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Und für euch alle jetzt ganz speziell ein Song über eine kleine Raststätte, die liegt genau zwischen Dresden und Berlin. Ist zwar nicht sehr gemütlich, aber es ist die einzigste und

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0: Das ist zu wenig.
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2: 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Ich wünsche euch viel Spaß dabei, euer Heiko.

Hallo, hier ist Radio Powerrumpel. Ihr habt gerade Hello Vietnam gehört von Johnny White. Und das gehört zu dem Soundtrack von Full Metal Jacket. Dies ist die 64. Sendung von Radio Powerrumpel. Wie ihr bestimmt schon gemerkt habt, gibt es im Moment andere Sendezeiten. Später dazu mehr. Jetzt hört ihr erstmal den Soundtrack von Full Metal Jacket. Jetzt kommt Transition von Abigail Matt. Und danach Full Metal Jacket von Abigail Matt und Nigel Going.

0: Und nun kommen wir zum Inhalt des Filmes.
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2: Full Metal Jacket ist ein britisch-amerikanischer Antikriegsfilm aus dem Jahre 1987 und der vorletzte Film von Stanley Kubrick. Der Name Full Metal Jacket bezieht sich auf die englischsprachige Bezeichnung für das Vollmantelgeschoss Full Metal Jacket Bullet. Der Film, der in einem Ausbildungslager der US Marines und in Vietnam spielt, wurde großteils in der Umgebung von London gedreht. Zur Ergänzung wurden Archivmaterial und Luftaufnahmen eingearbeitet. Der auf den Roman The Short Timers und Dispatches basierende Film schildert in zwei Abschnitten die Ausbildung einer Gruppe von Marines und ihren anschließenden Einsatz in Vietnam. Der Film zählt neben den Werken wie Michael Cimino's Die durch die Hölle gehen, Francis Ford Coppolas Apocalypse Now und Oliver Stones Platoon zu den bekanntesten Vertretern seines Genres. Die Handlung. Die Handlung beschreibt die Erlebnisse des Private James T. Davids, genannt Joker, in den Jahren 1967-68, zunächst im Marine Corps Recruit Depot Paris Island, dem Ausbildungslager der US Marines, sowie im darauffolgenden Vietnamkrieg Einsatzes. Der Film beginnt damit, dass dem Rekruten die Köpfe kahl rasiert werden. Joker übernimmt während des gesamten Films die Erzählerrolle. Paris Island. Eine Ausbildungseinheit steht unter dem Kommando von Gunnery Sergeant Hartman, der die jungen Männer drakonisch behandelt und ihnen herabwürdigende Spitznamen gibt, vor allem den übergewichtigen und wenig intelligenten Leonard Lawrence, den er Paula nennt, nimmt er sich vor. Da dieser ständig Fehler begeht und für die Ausbildung zum Marine ungeeignet scheint, soll Joker sich um ihn kümmern. Als jedoch die Fehler Paulas anhalten, geht Hartman dazu über, für jeden seiner Fehltritte nicht ihn, sondern den Rest der Mannschaft zu bestrafen. Dafür rächt sich diese an Lawrence, indem sie ihn eines Nachts einem Blanket Party unterzieht, also mit in Handtücher gewickelten Seifenstücken verprügelt. Nach kurzem Zögern nimmt auch Joker an diesem Übergriff teil. Ab diesem Zeitpunkt beginnt Lawrence sich zu verändern. Er fängt an, mit seinem Gewehr zu sprechen und entpuppt sich als sehr guter Schütze. Hartman schließt daraus, dass Lawrence sich nun doch noch zu einem brauchbaren Soldaten entwickelt, übersieht jedoch dessen psychische Veränderung. Joker muss in der Nacht vor dem Abmarsch der Soldaten nach Vietnam Brandwache halten. Dabei trifft er im Toilettenraum der Unterkunft auf den bewaffneten Lawrence, der dem psychischen Druck der Ausbildung nicht mehr standgehalten hat. Als der Sergeant erscheint und ihn wütend anschreit, erschießt Lawrence ihn und anschließend sich selbst vor Jokers Augen. Jetzt geht es erstmal weiter mit dem Soundtrack.
0: Ihr hört jetzt Chattel of Love von The Dixie Cups und danach Abigail Matt mit Paris Island.

0: Und weiter geht's mit dem Inhalt des Filmes.
1: In Vietnam. Joker und seine Kameraden werden nach der Ausbildung zu verschiedenen Einheiten versetzt und nach Vietnam entsandt. Joker wird Kriegsberichterstatter für die Armeezeitung Stars and Stripes und wird zunächst weit hinter der Front eingesetzt, worüber er sich mit der Zeit zunehmend beklagt. Nach der Tet-Offensive im Frühjahr 1968, trotz schwerer Verluste ein großer Erfolg für den Vietcong und die nordvietnamesische Armee, wendet sich das Kriegsglück zu Ungunsten der Amerikaner. Joker soll daraufhin mit seinem Kameraden Rafterman über die Kämpfe in der zerstörten Stadt Hue berichten. Joker nimmt Rafterman nur widerwillig mit, da er ihn nicht gefährden möchte. Und tatsächlich sieht es schon bald so aus, als ob Rafterman den Bedingungen an der Front nicht gewachsen sei. Auf dem Hubschrauberflug an die Front schießt der MG-Schütze wahllos auf Zivilisten, was bei Rafterman starken Brechreiz auslöst. Jokers zögerlichen Hinweis, dass das Schießen auf Frauen und Kinder nicht in Ordnung sei, nimmt der Schütze nicht ernst. In Hue trifft Joker wieder auf Cowboy, einer seiner Kameraden in der Ausbildung, und seine Squad, welche er die folgenden Tage begleitet. Dabei erlebt er, wie die führenden Mitglieder der Einheit nacheinander von Heckenschützen, Minen und Sprengfallen getötet werden, so dass Cowboy als Ranghöchster die Führung der Gruppe übernehmen muss. Die Stimmung unter den Soldaten ist angespannt, so gerät Joker schon am ersten Tag mit Animal Mother, den MG-Schützen der Gruppe, aneinander. Bei einer Patrouille durch die Ruinen der Stadt verirrt sich die Gruppe. Ihr Kundschafter Albino wird kurz darauf von einem Heckenschützen angeschossen und schwer verletzt. Cowboy ruft über Funk nach Panzerunterstützung, die aber auf sich warten lässt. Er erlaubt der Gruppe nicht, den Verletzten zu bergen, da dieser sich im freien Schussfeld befindet. Ein weiterer Soldat der Gruppe widersetzt sich dem und versucht, Albino aus der Gefahrenzone zu bringen, wird dabei jedoch selbst angeschossen. Daraufhin verweigert auch Animal Mother, dem Gruppenführer, den Gehorsam, der von einem einzelnen Heckenschützen ausgeht. Er kann von den Verletzten die ungefähre Position des Heckenschützen in Erfahrung bringen, bevor dieser die beiden schließlich tötet. Cowboy gibt schließlich nach und begibt sich mit anderen zu den Toten. Kurze Zeit später wird er jedoch durch eine Öffnung in einer Mauer getroffen und tödlich verletzt. Die dezimierte Gruppe durchsucht das Gebäude, in dem der Schütze sich aufhalten soll. Joker findet ihn im Obergeschoss und stellt fest, dass es sich um eine junge Vietnamesin handelt. Rafterman verletzt sie mit mehreren Schüssen. Tödlich verwundet liegt sie am Boden und wird von der Gruppe eingekreist. Mit letzter Kraft spricht sie ein Gebet und die Worte "erschießt mich". Die Marines diskutieren darüber, was mit ihr geschehen soll. Schließlich gibt Joker ihr den Gnadenschuss. Am Ende des Films leben nur noch wenige von Jokers Freunden. Auf dem Rückweg singen sie den Mickey Mouse Club Song. Soweit zum Inhalt des Films. Weiter geht's mit dem Soundtrack von Full Metal Jacket.
0: Jetzt kommt Bully Bully von Sam the Sham and the Pharaohs. Und danach Abigail Matt mit Ruins.
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3: Jetzt geht's weiter mit dem Soundtrack von Full Metal Jacket.
0: Jetzt kommt Chris Kenner mit I Liked It, Liked That. Und danach Leonard von Epigelmet.

0: Jetzt kommt Nancy Sinatra mit These Boots Are Made for Walking und danach Attack von Abigail Meade.
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0: Ihr hört immer noch den Soundtrack von Full Metal Jacket.
1: The Surfing Bird von The Trashman. Und danach Time Suspended von Abigail Matt. 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

0: Das war The Goldman Band mit The Marines Hymn.
1: Hören wir jetzt den letzten Titel von Full Metal Jacket.
0: Und zwar heißt der Sniper von Abigail Matt.

0: war der Soundtrack von Full Metal Jacket. Ich hoffe, es hat euch gefallen.
1: Wenn es euch gefallen hat,
0: schreibt uns einen Empfangsbericht. 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
1: Ja, und es gibt natürlich auch neue Sendezeiten. An jedem zweiten Sonntag im Monat um 18 Uhr UTC auf 6070 kHz und um 19 Uhr UTC auf 3955 kHz. Und natürlich den Freitag nach dem zweiten Sonntag um 18 Uhr UTC auf 6070 und um 19 Uhr UTC auf 3955 kHz. Nur bei Channel 292. Und vergesst nicht unsere Sondersendung der Radio DX Freunde im August. Mehr dazu gleich. Jetzt darf ich mich verabschieden. Ich wünsche euch noch einen guten Empfang hier auf der Kurzwelle. Tschüss, euer Heiko.
0: Und tschüss von der Ella und tschüss von dem Findus. Miau.
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1: Herzlich willkommen, liebe Freunde, zu BNF Nightflight.
2: So, weiter geht's mit unserer Music hier in der Michael Henry Show. The Headbands sind angesagt und Don't It Make You Feel Good on 103.3, baby. Come on!
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4: 30 Jahre.
5: 1980 startete in einer Dachkammer im Hotel Baraque Michel im Hohen Venn in Ostbelgien ein privates Projekt von Radioenthusiasten.
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Hallo liebe Radiofreunde, in der Sendereihe FMK History präsentiere ich euch komplette Sendungen und oder Beiträge aus den Archiven von FM Kompakt. Wiederholt habe ich dabei für euch auch bereits Sendungen zum Thema Radio Luxemburg oder RTL Radio herausgesucht. Ergänzend zu diesen geschichtlichen Sendungen und Beiträgen habe ich heute einmal eine Soundcollage mit kurzen Clips aus dem Programm von Radio Luxemburg bzw. RTL Radio, ergänzt um passende Musik aus der Playlist von Laut FM. Die Mitschnitte stammen in erster Linie aus der Sendung Mahlzeit, einem unterhaltenden Mittagsmagazin.

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1: Papa?
2: Was ist denn, mein Kleiner?
1: Ich will dich was fragen.
2: Ja, was ist denn?
1: Du.
2: Ja. Ja, was willst du denn fragen?
1: Was ist denn Politik?
2: Au, au, au, au. Was ist Politik, du? Das ist...
1: Ja.
2: Ja, das ist schwer zu erklären, du. Also pass auf, ich versuch's mal, ja? Hör genau zu.
1: Was, ja.
2: Pass auf, Kleiner. In unserer Familie, ja, da ist die Mama die Regierung.
1: Ach.
2: Ne? Ich bin das Kapital.
1: Mhm.
2: Ne? Das Hausmädchen ist die Wirtschaft. Ne? Und dein kleines Brüderchen ist die Zukunft. Ne? Und das alles zusammen, das ist Politik.
1: Ne? Das ist aber schwierig.
3: Ah, da bist du ja, Erwin. Komm, komm, komm, komm, komm, komm. Ich hab mit dir zu reden.
2: Was,
3: Erwin.
2: Was ist denn los, Trude?
3: Das Hausmädchen hat mir gesagt, dass du dich an sie rangemacht hast, während ich meinen Mittagsschlaf hielt. Und dass der Kleine die ganze Zeit mit vollen Windeln rumgelegen und gebrüllt hat.
2: Trutchen, ich meine Trutchen, du musst das doch...
1: Du, Papa.
2: Ja?
1: Ich glaube, jetzt habe ich's verstanden.
2: Was? Was hast du verstanden?
1: Ich hab's kapiert.
2: Ja, was hast
1: du... Das mit der Politik.
2: Wie?
1: Ja, während die Regierung schläft, versaut das Kapital die Wirtschaft und die Zukunft ist... Das ist Politik.

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0: Guten Tag, mein Herr.
1: Grüß Gott, grüß Gott.
0: Willkommen in Pepes Feinschmecker Kulinarothek. Womit kann ich Ihnen dienen?
1: Also, ich hätte gern etwas preiswert.
0: Oh, einen Moment, bitte, ich hole sofort die Tageskarte.
1: Ach, lass es. Ich nehm's Tagesmenü.
0: Ach, ausgezeichnete Wahl, mein Herr. Das heutige Tagesmenü besteht aus...
1: Ich weiß schon. Es gibt Tomatencremesuppe.
0: Ja?
1: Mit Fleischgläsler als Vorspeise.
0: Wunderbar.
1: Gänsekeule.
0: Sie?
1: Mit Rahmsauce, Rotkohl und Gläsler als Hauptgang.
0: Wunderbar, ja.
1: Und als Nachtisch Erdbeereis mit heißer Schokolade.
0: Waren Sie schon öfter bei uns?
1: Neu, ich komme aus Gebinger. Ich bin zum ersten Mal in Düsseldorf.
0: Aber woher kennen Sie denn das Tagesmenü? Sie haben ja nicht einmal unsere Karte.
1: Die Karte nicht, aber Ihr Tischtuch.

0: fühlen wir uns denn so kurz vor der Operation, Herr Kammersänger?
1: Ach, ich bin ein wenig ängstlich.
0: Ja.
1: Es ist schließlich meine erste Operation.
0: Ach, beruhigen Sie sich, Herr Kammersänger, meine auch, ja.
1: Ja, mir Gage.
0: Ja.
1: Sind Sie sicher, Herr Dr. Sauerknick, dass Sie meine Stimmbänder nicht verletzen werden?
0: Aber, Herr Luciano Lanzarotti, bitte Sie, also die beiden kleinen Mändelchen, die werde ich doch noch in Ihrem Hals finden, nicht? Wissen Sie was? Ich trinke einfach vorher noch zwei kleine Schnäpse, nicht? Danach habe ich bestimmt ganz ruhige Hände, nicht?
1: Und kann Herr Professor mich nicht operieren?
0: Ja, bedauere, aber der Herr Professor, der hat heute noch zwei Gallen und drei Nieren, nicht? Und wissen Sie, Herr Kammersänger, Ihre Operation, die duldet einfach keinen Aufschub. Und außerdem darf ich Ihnen sagen, Sie können sich beruhigen. Ich habe bei meinem Vater, habe ich oft zugeschaut, nicht?
1: Ach, das klingt beruhigend.
0: Ja.
1: War er auch ein Chirurg wie Sie?
0: Nein, er war Metzger. Aber Übrigens, Herr Kammersänger, wissen Sie, es ist ja nicht so schlimm, wenn Sie die Stimme, also wenn die nicht mehr so wird, nicht, dann singen Sie einfach Playback, nicht?
1: Eine Frage noch.
0: Ja.
1: Warum war der Priester eben noch bei mir im Krankenzimmer?
0: Das ist eine reine Routinemaßnahme, Herr Lanzarotti. So, jetzt geben Sie mir doch mal Ihre linke Hand. Ich möchte den Puls noch mal kontrollieren. Mein Gott, der rast ja.
1: Verzeihung, Herr Doktor, Sie hören gerade den Sekundenzeiger bei meiner Uhr ab.
0: Oh, entschuldigen Sie, ja. Sehen Sie, jede gute Premiere beginnt mit einer kleinen Panne, nicht? So, ich denke, es wird schon alles gut gehen, beruhigen Sie sich. Also, auf geht's, frisch gewagt, halb gewonnen, Schwester Rita.
2: Ja.
0: So, die Instrumente bitte.
2: Ja. Bitte.
0: Ja.
1: Moment mal.
0: Ja.
1: Was heißt hier Instrumente bitte? Operieren Sie mich nun endlich. Danach können Sie Musik hören.

0: Guten Tag.
1: Ja, guten Tag. Ist mein Mann schon da? Wir hatten ein Zimmer bestellt.
0: Ah ja, wie heißt denn Ihr Mann?
1: Steinbock oder Steinbeck oder so ähnlich.
0: Ja, aha. Also hier hat ein Herr Stellbock ein Zimmer bestellt.
1: Ja, ja, ja, ja, das ist er. Das ist mein Mann. Ja. Ist der denn schon da?
2: Hallo Liebling. Hier bin ich. Entschuldige die Verspätung, ich habe noch im Büro zu tun gehabt.
0: Sagen Sie mal, entschuldigen Sie, wir sind hier ein anständiges Haus, ja? Sind Sie eigentlich verheiratet?
1: Ja, sicher, alle beide.
0: Also ja, wissen Sie, entschuldigen Sie, müssen das verstehen wegen der anderen Gäste, nicht? Ich hol mal schnell Ihr Dings, Ihr Bums, Ihr Gepäck.
2: Ja. Endlich mal allein. Ich kann dir gar nicht sagen, wie ich mich auf dieses Wochenende gefreut habe.
1: Ja, ich auch. Ich könnte die ganze Welt umarmen. Aber jetzt hätte ich Lust auf ein Glas Champagner.
2: Oh, das gibt's bestimmt hier irgendwo.
1: Liebling?
2: Ja, mein Mäusel?
1: Holst du mir ein Glas Champagner?
2: Ja, wir wollen das Wochenende verbringen wie Mann und Frau.
1: Ja, ganz sicher. Das wollen wir.
2: Dann hol dir deinen dämlichen Champagner gefälligst selbst.
0: Ja,

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0: Sagen Sie mal, Herr Brösel.
1: Ja?
0: Ich habe da gestern was von Börse gelesen.
1: Geldbörse,
0: ja?
1: So, ja. Sowas.
0: Nee, nicht Geldbörse, so Börse, so an der Bank da so.
1: Ah, ja, ja.
0: Ich habe das nicht verstanden. Können Sie, Herr Brösel, können Sie mir das mal ver...
1: Naja, du, ja, Börse ist Aktien. Ne? Gibt es Aktien, so Obligationen, können Sie kaufen, können Sie verkaufen, Base, Hose, all so ein Quatsch.
0: Aktien.
1: Ne? Ja. Obligationen, ja, gibt es auch. Ne?
0: Verstehe ich nicht.
1: Naja, das erkläre ich Ihnen später. Ne?
0: Ja, also Aktien, ja.
1: Wie, also Sie wollen wahrscheinlich wissen, wie das überhaupt so funktioniert.
0: Ich, ne, habe keine Ahnung, ja.
1: Also, pass auf, ich werde Ihnen das mal ganz, das ist ganz einfach. Passen Sie auf. Stellen Sie sich mal vor. Können Sie sich was vorstellen?
0: Alter.
1: Ja, Spier. Nee, Sie sollen sich innerlich vorstellen.
0: Ach so. Was,
1: ja. Also stellen Sie sich vor, Sie haben also so, Sie kaufen sich zwei Küken, ja? Kaufen sich ein Küken, männliches, weibliches Küken, billig, 10 Mark oder was, weiß nicht, was es kostet, nicht, stellen Sie hin. Und nach so einer gewissen Zeit haben Sie plötzlich 20 Küken, ja? 20 Weibchen, 10 Weibchen, 10 männliche. Und die vermehren sich nach 10 Jahren, haben Sie, nach 10 Monaten haben Sie, was weiß ich, 10.000, nach einem Jahr haben Sie 80.000 Riesenküken. Verstehen Sie? Zwei haben Sie angefangen. Kommt eine große Sintflut. Die ganzen Hühner, alles versäuft. Hätten Sie damals gekauft Enten, sehen Sie, das ist Börse.

und raucht heimlich diese Zigarette, wo der Mann dann das weiße Pferd fängt. Und dann setzt er sich erstmal hin und raucht eine und schaut sich das Pferd in Ruhe an. Und das Pferd ist natürlich wunderschön, ganz weiß und hat so eine lange Mähne und so blaue Augen. Und dann schaut das Pferd aber ihn so komisch an. Und dann wird er ganz verlegen und dann steht er auf und macht das Lasso los und lässt das Pferd frei, weil er sowas versteht.

0: Guten Tag.
1: Tag.
0: Ich bin der neue Koch. Aha. Was soll ich denn nun machen?
1: Ja, schön, dass Sie da sind. Heute ist Mittwoch. Da möchte der Chef immer verlorene Eier.
0: Verlorene Eier?
1: Ja, verlorene Eier.
0: Und die soll ich suchen?
1: Nein, nicht doch. Sie sollen verlorene Eier kochen.
0: Aber dazu muss ich es doch erst finden.
1: Was?
0: Na, die Eier.
1: Na, die Eier sind hier.
0: Ah, Sie haben die Eier gar nicht verloren.
1: Naja, selbstverständlich, mein Gott. Nicht doch, nicht doch. Das Gericht heißt verlorene Eier.
0: Aha.
1: Ja, ne?
0: Was muss ich denn da machen?
1: Naja, Sie lassen zuerst etwas Mehl schwitzen.
0: Wie?
1: Auf kleiner Flamme.
0: Wäre nicht eine große Flamme besser?
1: Wieso?
0: Dann schwitzt das Mehl schneller.
1: Nein, auf kleiner Flamme und anschließend müssen Sie mit Brühe ablöschen.
0: Die Flamme?
1: Nein! Das Mehl!
0: Ja, brennt denn das?
1: Was?
0: Das Mehl.
1: Naja, natürlich nicht, das sagt man. Sagen Sie mal, sind Sie wirklich Koch?
0: Aber selbstverständlich.
1: Wo haben Sie denn zuletzt gearbeitet?
0: Bei Hoch und Tief.
1: In der Kantine?
0: Nein, im Straßenbau.
1: Aha. Was haben Sie denn da alles gekocht?
0: Eigentlich nur Asphalt.

0: Hallo Schwesterchen.
1: Tag, Hans Werner. Guck mal, ich hab eine neue Puppe von Tante Hedwig. Soll ich dir mal sagen, wie die heißt?
0: Nee.
1: Mann, du bist gemein. Ich sag's trotzdem. Henriette.
0: Na, ist ja toll. Wunderbar. Hm? Sag mal, Schwesterchen, wo sind denn meine Comichefte? Sag mal, hast du meine Comichefte irgendwo gesehen? Sag mal, Susi, du hast doch nicht etwa meine Comichefte zum Spielen irgendwo?
1: Nö, nur als Malunterlage.
0: Sag, bist du wahnsinnig oder was?
1: Schau mich nicht so an, sonst erzähl ich überall, dass du gestern mit der Eva aus dem Nachbarhaus rumgeknutscht hast.
0: Was?
1: Ja, rumgeknutscht, Mensch, ich hab's ganz genau gesehen. Und ganz lange.
0: Ja, du bist ja ein kleines Biest, bist du, weißt du? Ja, jetzt hör mal zu, Schwesterchen, ja?
1: Ah?
0: Pass auf, ich geb dir 2 Mark und du hältst den Mund, ja?
1: Das ist in Ordnung, kriegst du aber noch Mark zurück.
0: Wieso?
1: Ja, du sollst auch nicht mehr bezahlen als der Papi, ne?

0: So, mein lieber Herr Brösel, dann kommen wir nun mal zum letzten Teil der theoretischen Kapitänsprüfung. Stellen Sie sich mal vor, Sie sind Kapitän auf einem Passagierschiff, ja? Stehen auf der Brücke, nicht wahr?
1: Und auf einer Brücke? Gibt es denn auf einem Schiff auch Brücken?
0: Nein, nein, natürlich, also nicht so eine Brücken, wie Sie meinen. Also Sie stehen in Ihrer Kommandozentrale, nicht wahr? Und Sie hören plötzlich jemanden rufen, Mann über Bord!
1: Oh, wie schrecklich.
0: Ja, ja, es ist ganz schrecklich, aber ich meine, was unternehmen Sie?
1: Ich benachrichtige sofort den Kapitän.
0: Ja, aber Moment mal, der sind Sie doch selber.
1: Ach so, ja, ich bin, ich bin der Kapitän.
0: Ja, ja, Sie sind der Kapitän. Also, was unternehmen Sie?
1: Ich benachrichtige den Chef-Steward.
0: Warum das denn?
1: Damit er zum Essen ein Gedeck weniger auflegt.
0: Nein! Nein! Das ist falsch!
1: Falsch?
0: Ja!
1: Also gut, ich erkundige mich nach dem Namen.
0: Welchen Namen?
1: Naja, von dem Mann, der über Bord gefallen ist.
0: Ja, warum um Gottes Willen wollen Sie denn den Namen wissen?
1: Damit ich ihn also von der Passagierliste streichen kann?
0: Nein, das ist falsch!
1: Ach, auch falsch.
0: Auch falsch, ja. Also passen Sie auf, Sie leiten...
1: Ich leite...
0: Ja, weiter, Sie leiten die...
1: Ich leite dieses Problem an den ersten Offizier weiter.
0: Nein, Sie leiten die Rettungsmaßnahmen ein.
1: Ach so, ja. Also ich leite die Rettungsmaßnahmen ein, ich lasse eine Rettungsboje zu Wasser.
0: Na endlich, ja, also Sie lassen eine Rettungsboje zu Wasser. Warum?
1: Damit wir den Mann auf dem Rückweg leichter finden.
0: Nein! Nein, also bis dahin ist der Mann doch längst ertrunken.
1: Ach so, ja, das stimmt ja.
0: Nicht?
1: Ich lasse eine Rettungsboje zu Wasser, damit wir auf dem Rückweg die Leiche besser finden.
0: Also ich geb's auf. Nein, nein, also passen Sie mal auf, ich werd Sie doch lieber mal zu einem anderen Thema befragen, ja?
1: Ja.
0: Also stellen Sie sich mal vor, von Backbord kommt ein starker Sturm auf, nicht wahr? Und, was machen Sie?
1: Ja, ich stelle mir den Sturm vor.
0: Ja, fein. Und was machen Sie da?
1: Ich werfe Backbordanker.
0: Sehr gut. Ja, jetzt kommt plötzlich ein starker Sturm von Steuerbord.
1: Ich werfe Steuerbordanker.
0: Gut. Plötzlich kommt noch ein Sturm von Achtern.
1: Ich werfe Achternanker.
0: Ja, sagen Sie mal, wo nehmen Sie denn die ganzen Anker her?
1: Und wo nehmen Sie die ganzen Stürme her?

0: Ich glaube, da klopft's. Mein Gott, wer kann denn das jetzt sein? Diese Zeit mitten in der Nacht hier. Naja, vielleicht ist es ja ein müder Wanderer, nicht? Oder was? Ja, egal. Ist ja. Herein! Herein! Kommen Sie rein.
1: Guten Abend.
0: Guten Abend.
1: Ah, das ist ja vielleicht ein Mistwetter draußen. Das ist ja nicht zu fassen.
0: Sagen Sie mal, wie seht ihr denn aus? Euer Haar ist ja ganz feucht.
1: Ja, feucht ist gut, sagen Sie mal. Ich triefe wie ein Schwamm. Und da sagen Sie, euer Haar ist ja ganz feucht. Sie sind aber vielleicht drollig. Waren Sie heute überhaupt schon mal draußen? Das ist ja vielleicht ein Sauwetter, das ist ja nicht zu fassen.
0: Sagt mal, wo kommt ihr denn her jetzt nachts um diese Zeit bei dieser Kälte und...
1: Aus Nazareth.
0: Ach.
1: Gestatten, mein Name ist Josef.
0: Freut mich.
1: Das ist meine Frau, die Maria.
0: Aha, ja.
1: Die trieft auch.
0: Was?
1: Von Nesse, meine ich.
0: Ach so, ja. Maria und Josef von Nazareth, ja?
1: Aus Nazareth, guter Mann, ja? Beachten Sie das bitte. Nicht von Nazareth, sonst denken die Leute unter Umständen noch, wir wären Adlige.
0: Ach so, ja. Was wollt ihr denn?
1: Ich suche ein Zimmer für meine Frau und mich.
0: Ein Zimmer?
1: Ja, sicher.
0: Jetzt?
1: Ja, sicher.
0: Mitten in der Nacht?
1: Ja, was haben Sie gedacht?
0: Bei mir?
1: Ja.
0: Ja, nee, das tut mir wahnsinnig leid. Ich meine, wir sind komplett besetzt. Alle Zimmer sind besetzt.
1: Aber das können Sie doch nicht machen. Also ich sage Ihnen, wenn Sie uns kein Zimmer geben, dann kommen Sie nicht in das schicke Gedichtsbuch.
0: Was?
1: Ach, also in das dicke Geschichtsbuch, meine ich.
0: Ach so.
1: Wir sind schließlich Maria und Josef.
0: Ja, entschuldigen Sie mal. Ja, und wenn Sie Heino wären, alle Zimmer sind belegt, ja? Es tut mir wahnsinnig leid. Da kann man nichts machen, alle Zimmer sind besetzt.
1: Dann schmeißen Sie eben einen raus. Ich brauche unbedingt ein Zimmer für den... Na, gucken Sie sich doch mal an.
0: Wieso?
1: Sie ist doch hochschwanger.
0: Ihre Frau ist hochschwanger?
1: Ja, sicher.
0: Na, aber dafür kann ich doch nicht.
1: Meinen Sie vielleicht ich?

0: 呀呀呀呀！
1: 啊 ！Guten Morgen, Frau Großkopf. Was darf's denn sein heute?
2: Wunderschönen guten Morgen,
0: Morgen,
2: Herr Warenberg.
0: Morgen.
2: Also zunächst einmal hätte ich gerne 5 Stück von Ihren herrlichen Sozialbrötchen.
1: Bitte, was für Brötchen?
2: Spezialbrötchen.
1: Ja, sagen Sie, mit oder ohne Glanzpolitur?
2: Selbstverständlich mit.
1: Natürlich.
2: Ja, und dann geben Sie mir bitte noch ein paar Dutzend Möweneier.
1: Ja.
2: 4 gebackene Kängurupfötchen.
1: Ja.
2: Und für meinen Hund einen westafrikanischen Wasserbüffelknochen.
1: Ja, wird sofort erledigt, Frau Großkopf. Natürlich, ich gehe gleich mal gucken. Ach so, darf ich Ihnen alles zusammen einpacken oder kommt noch was dazu?
2: Ach ja, hätte ich beinahe vergessen. Noch eine Packung Toilettenpapier, bitte.
1: Ja, natürlich. Weiß oder rosa?
2: Ich nehme rosa. Das schmuddelt nicht so leicht.

0: Meister?
1: Ja, was gibt's?
0: Also Meister, nicht sauer sein, ja? Aber ich will auch mal was schmieden.
1: Hat tatsächlich?
0: Ja, ich meine ja nur, ne? Schließlich bin ich schon 3 Wochen auszubildender Nagelschmied und ich hab noch nicht einen popligen Nagel geschmiedet. Immer nur fegen, aufräumen und Bier holen. Was ist denn daran so komisch?
1: Hast ja recht.
0: Ach so. Ja, naja, soll das etwa heißen, ich darf auch mal?
1: Ja, aber schön mit Gefühl, hä?
0: Klar, oh Meister, immer voll mit Gefühl, ja?
1: Gut, dann nimmst du den Hammer.
0: Mann, das ist ja ein Hammer, ja. Mensch.
1: Und jetzt nimmst du das Ei.
0: Was für ein Ei?
1: Das Eisenstückchen.
0: Ach so.
1: Dann legst du das auf den Amboss und dann hämmerst du behissig Halssage, ne?
0: Ja.
1: Dann ist der Nagel fertig.
0: Ja, ist doch easy, Meister.
1: Ja,
0: ne?
1: Also auf los, geht es los.
0: Ja. Was ist denn, Meister?
1: Hau ruhig weiter, dann machen wir eben eine Schippe draus.

0: Ich weiß, guter Mann, es ist schwer, sich zu entscheiden.
1: Ja.
0: Ein Haus kauft man ja nicht jeden Tag.
1: Ja, da haben Sie recht, ja. Also ich weiß nicht, aber dieses Haus hier kommt mir ein bisschen klein vor, ne?
0: Ja, wissen Sie, Herr...
1: Sandgruber,
0: ja. Ich will mit Ihnen ganz ehrlich sein.
1: Ja, ja.
0: Es gibt bei diesem Haus Vor- und Nachteile.
1: Ja, dann erstmal die Nachteile, nicht?
0: Also im Norden, da haben wir die Gaswerke. Im Osten, ein Schlachthof. Im Westen eine Fischfabrik. Und im Süden haben wir die städtischen Kläranlagen.
1: Und was bitte sind die Vorteile?
0: Ja, man weiß immer, aus welcher Richtung der Wind kommt.

0: Ja, komm so an, ja, rein, rein.
1: Ja, Tachchen, ich habe einen Termin bei Ihnen. Ich wollte heute Fotos machen.
0: Ja, Sie sind Frau Krösig. Ja, kommen Sie rein, kommen Sie rein, kommen Sie rein.
1: Meine kleine Tochter, die sträubt sich.
0: Ach, willst du mich doch schon? Dabei sein?
1: Nein, komm, Jutta, komm.
2: Au. Ich will nicht.
1: Endlich. Jutta, stell dich nicht so an. Wir wollten doch Oma ein ganz schönes Bild zum Geburtstag schicken.
2: Aber ich habe doch erst gestern eines gemalt. Dr. Brinkmann beim Zähneputzen.
1: Nein, nein, nein, es wird ein Foto gemacht.
0: Lassen Sie mal, Frau Krösig, ich werde mal mit der Kleinen reden, ja? Schau mal, Jutta, schau mal, guck mal. Fotografieren, ja, das ist was ganz Lustiges, nicht? Das tut auch nicht weh, nicht? Das ist, guck mal, hier habe ich so einen Apparat, da kommt dann ein Vögelchen raus, nicht? Das ist viel harmloser als Haare schneiden oder Füße waschen.
2: Füße waschen ist grässlich.
0: Ja, ist grässlich.
2: Ich will kein Foto.
0: Jutta! Mach doch der Mama und dem lieben Onkel eine Freude, ne?
2: Ich will aber nicht immer Leuten eine Freude machen. Die Mama, die macht mir auch nur einmal an Weihnachten eine Freude. Und ich soll jeden Tag eine Freude machen. Komm, ich will aber nicht.
0: Komm, du setz dich mal hier hin. Guck
2: ich will
0: mal,
2: nicht. Und
0: guck doch mal auf diesen lustigen
2: Ich will nicht.
0: Tag. Da kommt das Vögelchen.
2: Ich will nicht.
0: Da kommt doch aber das Vögelchen.
2: Ich will aber nicht.
0: Aber das kleine Vögelchen.
2: Ich will trotzdem nicht.
0: Jetzt setz dich da hin, verdammt nochmal, sonst kracht's.
2: Na gut.
0: Also.
2: Aber nur unter einer Bedingung.
0: Ja, bitte. Welche?
2: Keine Nacktaufnahmen wie das letzte Mal.

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1: Carlo Cassata, jetzt passen Sie mal auf, das ist jetzt endgültig die letzte Probe der Szene Liebeserfüllung auf dem Eis. Also, nach dem dreifachen Axel und dem eingesprungenen Tulip gleiten Sie in einem doppelten Rittberger liebevoll schmachtend auf Desiree zu und umarmen Sie leidenschaftlich, ja?
2: Ha, si, si, Meister Pirandello, keine Probleme für mich.
1: Ja, dann machen Sie mal. Ha. Ja, wunderbar, wunderbar, traumhaft, traumhaft. Also wissen Sie, wie Sie so über das eisige Nass schweben, wie Sie tänzeln, welch knisternde Erotik, nicht wahr? Was macht die denn da? Und wie Sie auf Amors Flügeln hinweggetragen werden. So, und jetzt umarmen bitte, ja?

0: sagen Sie mal, Frau Lewandowski, Sie tragen ja schwarz. Was ist denn passiert?
1: Mein Mann.
0: Ihr Mann?
1: Ja.
0: Nein.
1: Doch.
0: Nein. Sagen Sie mal, das ist doch nicht möglich. Ich meine, letzte Woche war er doch noch so munter. Mein Gott, ich hab ihn auf der Straße getroffen und ich hab noch zu meiner Frau gesagt, also der Herr Lewandowski, nein, der sieht ja wieder munter aus, ne? Mein Gott, wie ist denn das dazu gekommen?
1: Es ist in der Gummiwarenfabrik passiert.
0: Nein.
1: Sie wissen doch, dass mein Mann, naja, dass er in der Gummiwarenfabrik gearbeitet hat.
0: Ja, natürlich weiß ich das, natürlich. Er hat mir doch immer diese Presse, er hat mir immer Präsente mitgebracht hin und wieder, ne? So Babyschnuller und Einmachgummis und so Sachen, ne? Mein Gott, der Arme. War es ein Arbeitsunfall?
1: In der Fabrik ist ein Brand ausgebrochen.
0: Nein!
1: Doch.
0: Och Gott, nee. In den Flammen umgekommen. Nein, wie schrecklich.
1: Nein, er konnte sich noch aufs Dach retten.
0: Um Gottes Willen, abgestürzt.
1: Nein! Der ist auf die Kautschukballen gesprungen, die im Hof lagen.
0: Ja, und?
1: Naja, er ist auf die Kautschukballen gesprungen.

0: Und weiter.
1: Na, wieder hochgehüpft.
0: Ach.
1: Dann ist er wieder runtergekommen und wieder hochgehüpft. Runtergekommen und hochgehüpft. Runtergekommen und hochgehüpft.
0: Runtergekommen und hochgehüpft. Und runtergekommen und hoch. Mein Gott. Verstehe ja. Ja, und dann?
1: Nach 16 Stunden mussten sie ihn abschießen.

0: aber wer bist du eigentlich? Du siehst ja so komisch aus. Wenn du das ohne Hosen anziehen würdest, wäre es lustiger.
1: Ich bin die Pumuckeline.
0: Du bist die Pumuckeline?
1: Ja.
0: Wie schön. Also gibt's denn sowas? Du, ich habe eine Frau gefunden. Jetzt habe ich eine Frau gefunden.
1: Ja, Pumuckelchen, das hast du.
0: Ja, du sag mal, wollen wir was Schönes zusammen machen?
1: Ja,
0: aber was können wir da machen?
1: Ja, also was könnten ein Pumuckel und eine Pumuckeline wohl zusammen machen?
0: Die könnten.
1: Na, weißt du's?
0: Ja, die könnten vielleicht zusammen Verstecken spielen.
1: Mein Gott, ist der schwer vom Begriff. Na, meinetwegen. Also von mir aus, dann wollen wir jetzt Verstecken spielen.
0: Fein. Ich versteck mich und du musst mich suchen.
1: Nee. Ich versteck mich und du musst mich suchen.
0: Dann sag ich das. Ich versteck mich und du musst mich suchen.
1: Nein, umgekehrt. Ja. Also pass auf. Ja. Ich versteck mich
0: und
1: jetzt.
0: Und du musst mich suchen.
1: Nein, und du musst mich suchen. Wenn du mich in 10 Minuten findest, ja?
0: In 10 Minuten,
1: dann darfst du mich auf die Stirn küssen.
0: Auf wen?
1: Nein, auf die Stirn. Und wenn du mich aber in 5 Minuten findest.
0: In wie vielen Minuten?
1: In fünf Minuten. Dann darfst du mich auf den Mund küssen. Und wenn du mich aber sofort findest.
0: Ja, wenn du mich sofort findest.
1: Dann erfülle ich dir jeden Wunsch. Ich versteck mich jetzt, ja? Ich versteck mich hinter der Tür.
0: Und wenn ich dich gleich finde, dann erfüllst du mir jeden Wunsch.
1: Ja, mein Pumuckelchen.
0: Ich weiß schon, was ich mir da wünsche.
1: Ja, das kann ich mir denken.
0: Ja.
1: Was wünschst du dir denn?
0: Da wünsche ich mir.
1: Ja.
0: Du. Also, ich versteck mich und du musst mich suchen.

0: Ruhe, Ruhe. Dann wollen wir mal sehen, wie ihr eure Hausaufgaben gelöst habt. Hm? Bitte Ruhe, Kinder. Das ist ja alles furchtbar. Also, die Aufgabe war, bilde einen Satz mit immerhin. Nun, wer will vorlesen? Also, Bettina, gut, nun liest du mal vor.
1: Meine Mama hat gestern der Nachbarin eine Ohrfeige gegeben.
0: Was?
1: Ja.
0: Lies noch mal vor, komm, lies noch mal vor.
1: Meine Mama hat gestern der Nachbarin eine Ohrfeige gegeben.
0: Aber das hat doch mit immerhin überhaupt nichts zu tun.
1: Doch, Frau Lehrerin, da geht mein Papa immerhin.
0: Was soll nur mal aus dir werden?
1: Oh, das kann ich Ihnen genau sagen. Ich will zum Film.
0: So, so. Du willst zum Film. Und du glaubst, dass das so einfach ist, ja?
1: Ja, na klar, wenn ich später mal eine schöne Frau werde.
0: Und was machst du, wenn du keine schöne Frau wirst?
1: Oh, dann werde ich halt Lehrerin wie Sie.

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Vermutlich Narkosearzt. 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

0: mich neulich nach Brasilien hetzen. Da gibt es nur Nutten und Fußball, rief ich voller Entsetzen.
1: Meine Frau ist Brasilianerin,
0: fing er an zu schreien. Ich sag, ach ja, bei welchem Verein? 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

0: Entschuldigen Sie bitte, ja. Bin ich hier richtig?
1: Hinten anstellen.
0: Na, hören Sie mal, es ist doch niemand anderes da.
1: Dann warten Sie eben, bis einer kommt.
0: Aber ich hab's eilig, ich kann doch nicht warten, bis vielleicht einer kommt. Wenn keiner kommt, stehe ich ja heute Abend nur hier.
1: Na, wenn keiner kommt, kommen Sie natürlich vorher dran, ist doch klar.
0: Ah, ja, und wann ist das?
1: Das kann ich doch nicht wissen, wann keiner kommt. Ich hab auch meine Vorschriften.
0: Hören Sie mal, ja, ich bestehe darauf, dass Sie jetzt mit mir sprechen.
1: Also gut, was wünschen Sie?
0: Ich möchte gern nach New York.
1: Nach New York?
0: Ja.
1: Ich habe nichts dagegen. Sie sind alt genug.
0: Ja, natürlich bin ich alt genug. Ja. Ich möchte nach New York fliegen.
1: Na, laufen geht ja wohl auch schlecht, ne?
0: Ja. Was? Sagen Sie, kann ich bei Ihnen ein Ticket kaufen?
1: Da können Sie denn nicht lesen? Steht doch dran. Oder meinen Sie, ich verkaufe hier Erdnüsse?
0: Nein, ich möchte keine Erdnüsse. Ich möchte ein Ticket.
1: Wohin?
0: Na, das sagte ich Ihnen doch. Nach New York.
1: Möchten Sie fliegen?
0: Also langsam gehen Sie mir auf den Geist, ja? Natürlich will ich fliegen.
1: Wann denn?
0: Na, heute, wenn es geht.
1: Es geht. Raucher?
0: Wieso?
1: Wir haben Plätze für Raucher und für Nichtraucher.
0: Ach so, Nichtraucher.
1: Möchten Sie einen Fensterplatz?
0: Oh ja, das wäre schön.
1: Haben Sie schon ein Visum?
0: Ja, habe ich.
1: Gepäck?
0: Zwei Koffer und eine Reisetasche.
1: Ich wünsche Ihnen guten Flug.
0: Danke. Und mein Ticket?
1: Schalter 14.
0: Wie, was? Moment, wie, Schalter 14? Bekomme ich hier kein Ticket?
1: Ich mache nur Inland.
0: Ja, warum haben Sie mich denn hier die ganze Zeit aufgehalten?
1: Na, Sie haben doch darauf bestanden, sich mit mir zu unterhalten und da wollte ich einfach nicht unhöflich sein.

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1: Liebe Radiofreunde, das war eine Soundcollage mit kurzen Aufnahmen aus dem Programm von Radio Luxemburg bzw. 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
4: Der wünscht euch einen wunderschönen guten Tag zu einer ganz speziellen Ausgabe der Jake FM Kurzwellenshow. Fabelhafte Musik gibt's heute und die kommt heute nur aus einem ganz speziellen Land. Und ich frage mal am Anfang, wie es euch geht. How do you do? Hier wird Mouth and McNeil.

Ich hoffe doch, jeder von euch kann diese Frage mit Gott beantworten. How do you do? Mouth and McNeil hatten damit 1972 einen Riesenhit und das niederländische Duo konnte damit sogar bis auf Platz 8 in den US Billboard Charts vordringen. Und damit nochmal ein herzliches Willkommen zu einer Spezialausgabe der Jake FM Kurzwellenshow. Ich glaube, nach 100 Sendungen ist das zum ersten Mal, dass es hier ein Special gibt. Heute gibt es fabelhafte Musik. Dafür steht das FM in Jake FM. Nur aus den Niederlanden. Aus sämtlichen Jahrzehnten, die ich so auftreiben konnte, machen wir uns heute mal einen Überblick, was die niederländische Musikszene so hervorgebracht hat. Es gab da auch abschreckende Beispiele. Ja, man erinnert sich so an den Ententanz oder Vater Abraham und die Schlümpfe. Das wird es hier heute garantiert nicht zu hören geben. Auf Jake FM, 9670 Kilohertz. Am 4. Sonntag des Monats, 12 Uhr UTC. Am gleichen Tag nochmal die Wiederholung auf 6070 Kilohertz um 16 Uhr UTC. Und am darauffolgenden Samstag gibt es das Ganze auch nochmal auf 9670. Um 8 Uhr UTC und das alles über die Sender vom Channel 292. Adresse für Empfangsberichte oder sonstiges, die lautet qsl@jake-fm.de oder per klassischer Briefpost. Michael Fischer, Postfach 300210, Postfach 300210 in 47863 47863 Willig. Ja, auch heute gibt's eine andere Eröffnungsmusik als gewohnt. Auch dieser Titel kommt, wie alles heute, aus den Niederlanden. Das, was jetzt hier im Hintergrund läuft, das ist der Soul Tango. Und der kommt von Casey and the Pressure Group. Und in der niederländischen Musikszene, da gibt es immer wieder Verbindungen. Unter den einzelnen Interpreten, unter den einzelnen Bands. Es tauchen immer wieder bekannte Namen auf. Wie zum Beispiel Herman Brood. Der Mitte der 60er Jahre in einer Gruppe von Kunststudenten in Arnhem mitspielte. Diese Gruppe machte Progressive Rock. Ja, kam nicht so gut an. Herman Burch schloss sich einer anderen Band an. Und diese andere Gruppe, die machte dann mal mehr oder weniger aus Gag eine Rock'n'Roll Show. Die kam so gut bei ihrem Publikum an, dass sie sich dachten, das Ganze versuchen wir jetzt mal kommerziell zu vermarkten. Und sie hatten einen riesen Erfolg damit. Sie nannten sich dann um in Long Tall Ernie and the Shakers. Und da spielte unter anderem ein Hank Briston am Bass. Der wurde später auch bekannt als Hank the Knife mit seinen Jets. So, hier ist Arnie Trevor, genannt Long Tall Ernie, mit seinen Shakers und der Rocking Rocket.

Ja, der Erfolg von Long Tour Learning and the Shakers, der ging auch über die Niederlande hinaus. Auch in Deutschland machten sie sich mit so einigen Stücken einen Namen. Und ich hatte es gerade schon erwähnt, in der Ursprungsbesetzung unter anderem Namen, da spielte ein gewisser Hermann Broad mit. Hermann Broad machte sich später einen Namen als Künstler, Maler und er war einer der bedeutendsten niederländischen Blues- und Rockmusiker. Schauspieler war er auch noch. Er hatte sein Leben leider nie so richtig im Griff. Alkohol und Drogen setzten ihm sehr zu. Und im Jahr 2001, da setzte er seinem Leben selber ein Ende. Musikalisch hatte er einige Erfolge hervorzuheben. Als Pianist begleitete er unter anderem John Mayall oder Van Morrison. Und mit seiner Begleitband in Wild Romance, die übrigens heute noch existieren und auch des Öfteren in Deutschland zu sehen sind, hatte er viele, viele Erfolge. Der größte dürfte der hier gewesen sein. Auch das wurde weit über die Niederlande bekannt. Der Titel Saturday Night.

Immer wieder hier auf Jacob Amtun. Ein Titel von Hermann Broach. Das dürfte sein bekanntester gewesen sein. Saturday Night aus dem Jahr 1977. Zu der Zeit war Hermann Broach auch öfters hier in Deutschland live zu sehen. Und verbandelt war er noch mit einer anderen Band, nicht nur mit den Wild Romans. Das war die Gruppe Vitesse, die auch oft in seinen Vorprogramm auftrat. Und Vitesse, die machten sich in Deutschland einen Namen durch einen langen Auftritt beim WDR Rockpalast. Und auch von Vitesse gibt's ja immer wieder Musik auf Jake FM. Hier nochmal ihr wohl bekanntester Hit. Die Rock'n'Roll Band.

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1: Fabelhafte Musik. Heute ausschließlich aus unserem westlichen Nachbarland. Aus den Niederlanden. Und da wird heute auch noch fabelhafte Musik gemacht. Zum Beispiel von diesem jungen Mann hier. Namens Julian Seth. Stand your ground.

Julian Seth, das ist eine echte Rampensau, der Mann. Stand Your Ground, ein Titel aus dem gleichnamigen Album aus dem Jahr 2019. Seitdem ist von ihm nichts Neues mehr erschienen, aber er ist sehr, sehr viel unterwegs. Man sieht ihn auch öfter in Deutschland. Für Bluesrock-Fans eine ganz, ganz tolle Empfehlung. Julian Seth aus den Niederlanden. Und Musik aus den Niederlanden, die ruft sicherlich nicht nur bei mir immer wieder Erinnerungen hervor. Memories. Earth and Fire heißt die Gruppe.

Ja, das sind Memories, Erinnerungen an die Band Earth and Fire mit der markanten Stimme ihrer Sängerin Journey Kerkman, die leider am 31. Juli 2026 im Alter von 79 Jahren verstorben ist. Wir erinnern nochmal hier an Journey Kerkman und ihre Band Earth and Fire. Ihre Musik in den 70er Jahren, die war wild und aufregend. Wild and exciting.

einfach nur noch eingängige Popmusik, die schon so ein bisschen an Schlager erinnerte. So ging es vielen niederländischen Bands, deren großer kommerzieller Erfolg erst dann kam, wenn sie ihren Stil gewechselt haben. Meistens eben in Richtung, ja, ich sag mal, Schlagermusik. Eine dieser Bands, die hatte keinen Namen. Die nannten sich nämlich so, Band Thunder Name, oder kurz BZN. Ihre Erfolge setzten auch erst mit Schlagermusik ein. Vorher machten sie auch ganz tollen Rock. Hier ist die Band Thunder Name, Bad Bad Woman.

Die Band ohne Namen, Bands on the Name Beats, dann 1972 mit der Bad Bad Woman. Und in ihrer Phase des Bestehens von 1966 bis 2007 hatte diese Formation knapp 60 LPs herausgebracht. Und ab 1976 hatten sie halt ihre größten Erfolge. Da waren aber kaum noch Leute von der Urbesetzung dabei und die Musik war eine ganz andere. Ähnlich erging es George Baker, sehr erfolgreicher Produzent in Holland. Mit seiner Band der George Baker Selection hatte er 1975 einen riesen Welthit und die Melodie, die durfte jeder kennen. Das war das Lied von der weißen Taube, U La Paloma Blanca. Und auch er machte vorher ganz andere Musik. George Baker mit seiner Selection 1969 mit dem Little Green Bag.

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1: Und echte Rockmusik-Fans, die werden jetzt vielleicht ein bisschen die Nase rümpfen, denn hier kommt Rockmusik nicht nur aus den Niederlanden. Nicht nur auf Niederländisch gesungen, sondern noch in einem niederländischen Akzent. Hier ist die Band Normal mit dem Ührend Hart.

Aber wir hatten in den Niederlanden schon Kultstatus mit ihrem sogenannten Boerenrock, den Bauernrock, die Band Normal. Und hier kommt wieder was Englischsprachiges im Jake FM Niederlande Spezial. Die Mailer McKenzie Band. Hört sich an wie Clean's Clearwater Revival. Der Titel Wet Rover.

Das war nicht John C. Fogertys Stimme, das war nicht der Clearance Clearwater Revival, das war die Mailer McKenzie Band. Denn heute gibt's nur Musik aus den Niederlanden, hier auf Jake FM. Und das, was jetzt kommt, das sind auch nicht die Beatles.

Ja, könnte man jetzt hundertprozentig meinen, das waren die Beatles. Nein, das war die niederländische Formation A Smile, mit Y geschrieben, It's Gonna Be All Right aus dem Jahr 1971, komponiert von George Kooymans, der Gitarrist von Golden Earring, der auch für viele, viele andere niederländische Bands und Interpreten komponiert und getextet hat. Jetzt kommt was, der Sound erinnert so ein bisschen an die Supremes. Das hat George Kooymans nicht geschrieben. Das haben die drei Mädels von Mystery selber geschrieben. Der Titel lautet Love is a Mystery. Mystery.

Soul Music, die eine Supremes erinnert von Mischui aus den Niederlanden, natürlich. Und in den 70er Jahren, da war der Glam Rock natürlich überall populär, auch in den Niederlanden. Und dann gab es natürlich auch eine niederländische Glam Rock Band. Die nannten sich Catapult. Und einer ihrer Songs, der hieß Let Your Hair Hang Down.

Katapult mit dem Abklingen der Glamrock-Hochzeit 1979, da lief auch der Erfolg für Katapult nach. In den Anfang der 80er Jahre tauchten sie nochmal auf, dann unter den Namen Monotones und ihre Single Mono, die war auch in Deutschland ein kleiner Achtungserfolg. Und nach Glamrock und Soul aus den Niederlanden gibt's jetzt Southern Rock aus Holland. Life de Leo ist sehr von dieser Musikrichtung inspiriert. Hier ist Life de Leo mit seiner Band und dem Home Wrecker.

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1: Fabelhafte Musik. Heute ausschließlich aus den Niederlanden. Und deshalb brauche ich auch hier dieses Hintergrundstück nicht zu ändern. Denn das kommt von Hank the Knife and the Jets. Und der Titel ist The Knife. Und das läuft ja immer, wenn Jake FM auf Sendung ist und in die zweite Stunde geht. Und Jake FM ist immer auf Sendung am 4. Sonntag des Monats auf 9670 kHz über Channel 292. Um 12 Uhr UTC und am gleichen Tag nochmal um 16 Uhr UTC. Dann auf 6070 kHz. Und dann nochmal am darauffolgenden Samstag. Dann nochmal im 31-Meter-Band auf 9670 kHz. Und qfl@jake-fm.de ist die E-Mail-Adresse, unter die ihr mich erreichen könnt. Mein Name ist Michael Fischer. Und hier geht es direkt weiter. Mit Musik aus den Niederlanden. Und für Leute wie mich, die in Nähe der niederländischen Grenze aufgewachsen sind, da war es ganz normal, dass man auch ein niederländisches Radio eingeschaltet hat. Die konnten es ganz, ganz einfach wesentlich besser als der dröge öffentlich-rechtliche Rundfunk in Deutschland. Insbesondere freitags, wenn der Ex-Piratensender Radio Veronica auf Sendung ging. Über die dritte Rundfunkkette in den Niederlanden. Damals nannte sich das Ganze noch nach der Stadt, in der der Sender beheimatet war. Hilversum 3. Und da gab es nicht nur tolle niederländische Musik, da gab es auch die internationalen Hits. Meist schon lange, bevor sie in Deutschland bekannt wurden. Und ein Lied über genau dieses Hilversum 3. Das gibt's jetzt hier. Vorgetragen von Herman van Veen.

Im Original, da gab es diesen Titel nicht auf Holländisch, sondern auf Bayerisch. Da hieß es Haupt die Lang schon mit Maxen von Heindling. Hilversum 3 war damals eben ein ganz, ganz besonderer Sender. Gerade am Freitag, wenn Radio Veronica dort sein Programm präsentierte. Und ich sagte ja schon, es gab die internationalen Hits da meist schon Wochen, bevor sie in Deutschland bekannt wurden. Unter anderem habe ich dort zum ersten Mal die Dire Straits mit ihren Sultans of Swing gehört und hatte auch schon die erste Dire Straits LP, bevor die in Deutschland überhaupt bekannte wurde. Und eine Band aus den Niederlanden, die war wohl auch von den Dire Straits inspiriert. Und denen gelang es ganz gut, den Sound nachzuvollziehen. Die Band hieß Carlsberg. Ihre einzige Single war All the President's Men.

Charles Burke, All the President's Man, war jetzt kein wirklicher Hit, aber so das Einzige, was man von dieser Band mal gehört hat. Ein One-Hit-Wonder in Deutschland hatte die Formation The Nits, die in den Holland, ja, ich sag jetzt einfach mal Holland, meine die ganzen Niederlande damit, da hatten The Nits auch mehrere Erfolge mit einem ganz, ganz tollen Sound. Und der Titel In the Dutch Mountains. Das war der einzige, der über das eigene Land hinaus erfolgreich war.

Mountains. Mountains. Das Lied über die niederländischen Berge. Mountains. Gibt es die? Mountains. Ah, vielleicht in den Überseekolonien, die es noch gibt. Auf dem europäischen Festland ist der höchste Punkt der Niederlande 322 Meter hoch. Und der liegt genau im Dreiländereck. Deutschland, Belgien, Niederlande. Zum Teil auf Aachener Stadtgebiet. In Holland gehört das Ganze zur Gemeinde Pfalz. Und genau auf diesem Dreiländerpunkt auf der belgischen Seite. Da gab es mal einen Rundfunksender. Der nannte sich Radio Telstar International. Sendete für 6 Monate, 1987 war das. Und das war eigentlich ein deutsch-niederländisches Gemeinschaftsprojekt. Von belgischem Boden ausgestrahlt. Und auf dem niederländischen Zweig dieses Senders, da lief dieser Titel hier sehr oft. Den habe ich nur da gehört. Von der Band The Fatal Flowers, Younger Days.

Fatal Flower, eine unbekannte Blues-Rock-Band aus den Niederlanden. Und jetzt kommt eine bekannte Band, die weit über die Niederlande hinaus erfolgreich war. Ich sage nur Venus. Wir sind Shocking Blue. Mit einem nicht so oft gespielten Titel: Demon Lover.

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1: Und jetzt gibt's nochmal eine Überraschung auf Holländisch. Peter Hullowayne and Sin Records. My, oh my. Oder Me, oh me.

Ja, Mai, oh Mai war dann doch richtig. Musikproduzent, Musiker, Sänger und auch Radio-DJ. Das war Peter Holloway. Ich glaube, er war sogar bei Radio Luxemburg zu hören. Abends im niederländischen Programm, was da so eine halbe Stunde mal auf der Mittelwelle zu hören war. Ich glaube, da gab es ihm unter anderem auch zu hören. Er war auf jeden Fall der Pionier für die niederländischsprachige Rockmusik. Zusammen mit seiner Begleitband, die Rockettes. Und die haben auch mal was ohne ihn gemacht. Hier ist der Rock'n'Roll Drummer von den Rockettes.

Mary Mama von Drama ist 1972 bekannt geworden, übrigens durch Radio Nordsee, die diesen Titel immer wieder gepowert haben. Jetzt gibt's eine Show. Eine Show gab's immer, wenn diese Band aufgetreten ist. Die Dizzy Man's Band. Und das war ihre Debütsingle.

Und wenn ich das als Debütsingle der Dizzy Mans Band gerade betitelt habe, stimmt gar nicht. Da gab es vorher schon ein paar. Aber egal, wo die Dizzy Mans Band live auftrat, da gab es immer eine Show. Es war eben eine Showband. Und eine andere Showband aus Holland, die habe ich letztens noch. Zufälligerweise durfte ich eine komplette Show von ihnen live sehen und war davon ganz, ganz begeistert. Und ich dachte, das muss ich mal hier in die Jake FM Sendung mit aufnehmen. Das sind Magic Mumble Jumble. Vollblutmusikerinnen und Musiker, die nicht nur eine tolle Show abliefern, sie machen auch ganz klasse Musik. The Magic Mumble Jumble mit den Northern Lights.

0: The Magic Mumble Jumble. Und wenn ihr die Möglichkeit habt, diese Formation mal live zu sehen, ihre Bühnenshow, die ist einfach fantastisch. Sie sind schon auf vielen Festivals aufgetreten und ab November, da sind sie auf einer kleinen Tour durch Deutschland. Das lohnt sich wirklich, kann ich nur empfehlen. The Magic Mumble Jumble, demnächst sicherlich auch öfter zu hören, hier auf Jake FM.
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0: Und der kommt natürlich auch aus den Niederlanden. Aus dem Jahr 1975 von der Band Husky. Song of Praise.

Hans van Hemert war das mit dem Titel Because of the Cats. Hans van Hemert war ein ganz, ganz erfolgreicher Musikproduzent in den Niederlanden. Unter anderem die am Anfang der Sendung gehörten Mouse and McNeil. Die standen unter seiner Fittiche. Später unter anderem das bekannte und erfolgreiche Mädchentrio Loof mit seinem eigenen Titel Because of the Cats 1973. Das sollte vielleicht eine kleine ironische Anspielung auf den Erfolg der Band The Cats sein. Ihr One Way Wind, der wehte 1971 ja nicht nur in den Niederlanden, sondern auch weit, weit darüber hinaus. Die Cats hatten natürlich noch mehr Erfolge, gerade in den Niederlanden. Der erste, der kam 1966 mit ihrer Debütsingle. Und das war wirklich die Debütsingle What a Crazy Life.

Ich wollte noch so viele Titel spielen. In diesem Spezial der Jake FM Kurzwellenshow Niederlande Spezial. Aber 2 Stunden sind nur 2 Stunden. Und ja, den Rock-Export Nummer 1 der Niederlande. Der muss hier natürlich noch auftauchen. Ganz klar, die Rede ist von Golden Earring. Radar Love spielt jener. Deshalb gibt's hier was von 1978. Golden Earring mit Moving Down Life.

Ja, über Golden Earring, da könnte man auch nochmal eine eigene 2-Stunden-Spezialsendung machen. Das war ein JKM-Spezial. Ein Sommerspezial, wenn man so will. Mit Musik, ausschließlich aus den Niederlanden. Und auch diese Sendung geht zu Ende. Und wir schauen mal auf den nächsten Sendetermin. Das ist der 27. September. Der 4. Sonntag. 12 Uhr UTC auf 9670 kHz. 16 Uhr UTC auf 6070 kHz. Und dann nochmal am 3. Oktober. Um 8 Uhr UTC auf 9670 kHz. Im Oktober dann eventuell wieder andere Sendezeiten und Frequenzen. Das wird dann bekannt gegeben. Das war zum ersten Mal hier auf der Kurzwelle ein Jake FM Spezial. Wenn es gefallen hat, könnt ihr mir schreiben. Wenn es nicht gefallen hat, könnt ihr mir auch gerne schreiben. qfl@jake-fm.de ist die E-Mail-Adresse. qfl@jake-fm.de. Klassische Briefpost bitte an Michael Fischer. Postfach 300210. Postfach 300-210 in 47863 47863 Willig. Ja, und das, was ich hier als Hintergrundmusik missbrauche, Titel ist eigentlich viel zu schade dafür, kommt natürlich auch nochmal aus den Niederlanden. Focus. Eine ganz, ganz bekannte Band für Musikliebhaber. Mit dem Titel Wet Sky at Night. Den lassen wir jetzt noch hier ausklingen. Und den gibt's dann in der September-Sendung nochmal. Zum Genießen. Völlig ungestört und ohne mein Gequassel. Ich verabschiede mich. Wünsche euch alles, alles Gute. Bis demnächst. Tschüss und bye bye, euer Michael Fischer.

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1: Hallo miteinander. Mein Name ist Thomas Riegler und es gefreut mich, dass ich Sie durch die folgende Stunde begleiten darf. Und ja, die Plattenkisten habe ich ja schon aufgemacht und wieder tolle Dachbodenfunde aus dem Keller für Sie ausgehoben. Und da legen wir auch gleich los mit Annabelle von Jerry Landis aus dem Jahr 1959. Jerry Landis, wir wissen schon, das ist kein geringerer als wie der Paul Simon.

In dem ruhigen Tempo geht's aber auch gleich weiter. Dazu habe ich Babysitting von Bobby Hicks und den Fenders ausgesucht. Soweit man bekannt ist, hat die Gruppe 1959 nur einzige Single auf dem Label Myrasonic ausgebracht. Wobei es von Myrasonic auch nur diese eine Platten geben darf. Alleine die Plattennummer M1001 lässt drauf schließen. Aber jetzt Bobby Hicks und die Fenders mit ihrer B-Seite Babysitting.

Das war jetzt die B-Seiten. Aber jetzt schauen wir gleich noch, wie die A-Seiten von der Meira Sonic Single klingt. Rock Baby Rock von Bobby Hicks.

Ich hab jetzt nur mein Rock Baby Rock auf dem Plattenteller liegen. Diesmal aber von Beatrice Reading. Sie war eine schwarze Jazz- und R&B-Sängerin, die auf jeden Fall von 1953 bis in die 1980er Jahre aktiv gewesen ist. Soweit ich weiß, gingen 25 Singles und 6 LPs auf ihr Konto. Eine große Sängerin mit einer großen Stimme. Mit Rock Baby Rock, das was jetzt ein viel größer klingt, ist wie in der Nummer zuvor.

Puh, ich glaube, ich habe nicht zu viel versprochen, oder? Ein kurzer Nachtrag noch, die Nummer stammt von 1956. Kommen wir jetzt aber zu den Caps. Sie waren eine Gruppe aus Akron, Ohio, die zwischen 1957 und 1959 aktiv gewesen sind. Von ihnen sind auf dem lokalen Label White Star Records 1959 drei Singles erschienen. Daddy Dean, das was ich jetzt aufgeklickt habe, ist die B-Seite von ihrer ersten Single.

Eine A-Seite hat die erste Single von den Caps freilich auch. Red-Headed Flea heißt die fast nur Instrumentalnummer. Sie ist jedenfalls schön rockig und hat irgendwie ganz gut zu Halloween passen. Warum? Das hören Sie am besten selber. Red-Headed Flea von den Caps.

Die Saucers waren eine fünfköpfige Vokalgruppe aus Dallas, Texas, die auch als die Velvet Tones auftreten sind. Wobei mir jedenfalls drei Gruppen mit denselben Namen bekannt sind. Eine davon ist eine Doo-Wop-Gruppe aus Newark, New Jersey gewesen, die von 1943 bis 1949 aktiv gewesen ist. Unsere Velvet Tones haben aber 1959 drei Singles ausgebracht. Und aus Haus haben sie eine vierte ausgebracht. Von drei weiteren Platten, die zwischen 1965 und 2011 erschienen sind, weiß man auch. Jetzt hören wir aber die A-Seiten von ihrer 1959er Single Fossi Me von den Saucers.

Die B-Seiten der Single Micha Diana auch nicht vor enthalten. Sie heißt schlicht Hi und ist eine Instrumentalnummer. Im Grunde zumindest. Die Nummer ist insofern hochinteressant, weil man bei ihr die ganzen Grundelemente hört, aus die sie die ganzen Rock'n'Roll-Titel zusammensetzen. Dazu kommt, dass bei Hi wie auch schon bei Fossi Me, viel mit stimmlicher Lautmalerei gearbeitet worden ist. Damals war das weit verbreitet, aber heute ist das schon recht unüblich worden. Und wenn Sie nur den Klavierpart der Nummer genau aufhorchen, der führt uns stilistisch sogar bis in die 1930er wieder zurück. Am Ende ist Hi aber interessant, weil die Aufnahme irgendwie an Fossi Me erinnert. Man konnte den Text vielleicht sogar dazu singen. Aber auch so ist Hi von des Hossers eine richtig schöne Nummer und die hören wir jetzt.

0: Ich möchte jetzt nur mal zu Fussi Mee zurückkommen, weil da habe ich in der Plattenkiste nur eine Version von den Serus aus dem Jahr 1962 gefunden. Die ist jedenfalls ein bisschen kürzer als die vorgespielte Fassung von 1959 und ist auf der B-Seite von einer einzigen Single zum Hören. Also jetzt noch mal Fussi Mee, diesmal von den Serus.
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Kommen wir jetzt zu einer netten Doo-Wop-Nummer aus dem Jahr 1960. Ding Dong von den Ding Dongs. Die Ding Dongs waren eine vierköpfige Vokalgruppe aus Los Angeles, die nur ein einziges Single ausgebracht haben. So schaut's zumindest aus. Aber die vier Mitglieder Bobby Sheen, Roy Richard, Billy Richard und Little Billy Richard waren auch Mitglieder der ungleich bekannteren Robins. Und die sind wiederum Vorläufer der Coasters Queen. Die Wurzeln der Robins gingen zurück bis ins Jahr 1947. Da haben sie sich aber nur die Four Bluebirds genannt. Klingt ein wenig kompliziert, oder? Aber so ist es halt im Musikbusiness. Künstler nennen sie mal so und treten dann in verschiedenen Formationen auf. Aber jetzt die Ding Dongs mit Ding Dong.

Bleiben wir nur ein bisschen bei den Robins. Die haben in den frühen 1950er Jahren immerhin zwei R&B Top 10 Hits gehabt. Der bekanntere ist Smokey Joe's Café aus dem Jahr 1955. Den Titel habe ich auf zwei von meinen CDs gefunden. Zweimal die exakt gleiche Nummer. Einmal wird es Gruppe die Robins, ein zweites Mal die Coasters genannt. Suchen Sie es aus. Jetzt auf jeden Fall Smokey Joe's Café.

Während jetzt gerade noch Smokey Joe's Café gerannt ist, habe ich mir nur mal die Single von den Ding Dongs angeschaut. Eldo Records Nummer 109. Die A-Seite kennen wir ja schon, aber die B-Seite noch nicht. Ändern wir das? Deshalb sage ich nur Sweet Thing.

Es ist wieder Zeit für unsere Elvis-Ecke. Sie führt uns heute nach Las Vegas mit einem Live-Auftritt am 6. Mai 1956 mit Heartbreak Hotel und Long Tall Sally. Heartbreak Hotel war der erste Nummer 1-Hit von Elvis. Er hat die Nummer in Nashville im Rahmen seiner ersten Aufnahmesession für RCA am 10. und 11. Januar 1956 eingespielt. Heartbreak Hotel war für 8 Wochen die Nummer 1 der US-Pop-Charts und für 17 Wochen der Country-Charts. In den R&B-Charts hat der Titel immerhin Platz 3 erreicht. Heartbreak Hotel ist mit 2 Millionen Mal der meistverkaufte Single der USA im Jahr 1956 gewesen. 2006 hat man die Platten noch mehr auf den Markt gebracht und es ist fast unglaublich, aber die inzwischen 50 Jahre alte Aufnahme hat da nur mehr Platz 1 erreicht. Offiziell sind

0: music lovers. 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
1: Der Mitschnitt gang hat nur weiter, aber mir steigt jetzt einfach einmal aus. Die Jay Sisters waren ein weibliches Gesangstrio aus Michigan. Die drei jungen Damen mit Namen Sandy Schneider sowie den Zwillingen Jean und June Hansen sind bereits während der frühen 1950er Jahre als Teen-Trio aufgetreten. Ab 1957 waren sie dann als Jay Sisters bekannt.

Zwischen 1957 und 1959 haben sie zumindest 5 Singles ausgebracht. Aufgelegt habe ich die A-Seiten von ihrer zweiten Single, die je nach Quelle 1957 oder 1958 erschienen ist. Die Jay Sisters mit Going to the River.

Die Aufnahme erinnert mich stark an das Yeah Yeah von den Kindle Sisters, das was ich jetzt aufgeklickt habe. Von Paulina und Dolores, genannt Polly and Dolly Kendall, gibt's 5 Singles. Yeah Yeah von 1958 stammt von der A-Seite einer dritten Platte.

Klingt danach, als ob sich da irgendwer Anleihen bei der Melodie genommen hat, oder? Ich vermute mal, dass die Jazz Sisters da die Vorlage für die Kendall Sisters geliefert haben, wobei es genau genommen darauf ankommt, wer dann die Lieder geschrieben hat. Musikalisch komme ich jetzt nochmal zu den Jazz Sisters zurück. Auf der B-Seite von ihrer zweiten Single findet man Pitter Patter Boom Boom.

fortsetzen mich heute jetzt mit einer wirklich außergewöhnlichen Aufnahme. Zumindest der Anfang sucht ihresgleichen und macht Wait a Minute Baby von den Enchanters aus dem Jahr 1958 zu einer Nummer mit einem Alleinstellungsmerkmal. Die Enchanters waren in Detroit beheimatet und von 1956 bis 1963 aktiv. Von ihnen gibt es immerhin 6 offizielle Singles. Entdeckt worden ist die Gruppe von Duke Ellington, einer der bis heute ganz großen Namen der Jazzwelt.

Hubschrauber Sendungen habe ich ausführlich über den legendären Flugzeugabsturz am 3. Februar 1959 berichtet, bei dem der Big Bopper, Buddy Holly und Richie Valens vom Glück sind. Nachdem die drei einen nicht zu vernachlässigenden Musikschatz hinterlassen haben, möchte ich heute auch noch ein bisschen was davon spielen. Ausgesucht habe ich eine Demo-Version von Let's Rock and Roll von Richie Valens. Demo-Version deshalb, weil die und weitere Stücke mehr oder weniger im privaten Rahmen entstanden sind. Also abseits von Studio. Richie Valens hat sie dabei selber auf der Gitarre begleitet. Der Zweck von solchen Aufnahmen war, Nummern so weit auszuprobieren und zu entwickeln, bis sie reif für eine Plattenaufnahme gewesen sind. Der Buddy Holly hat übrigens das gleiche gemacht. Jetzt aber Let's Rock and Roll von Richie Valens.

Und weil das jetzt doch eine recht kurze Demoaufnahme gewesen ist, gibt's mit That's My Little Susie gleich nur eine zweite von Richie Valens. Sie ist sogar mit einer Zweikanal-Tonbandmaschine aufgenommen worden, was auch die überraschend gute Tonqualität erklärt.

Wenn ich auf die Uhr schaue, zwei Nummern sollten sie nur ausgehen. In der Plattenkiste habe ich da Sandy von den Colonies gefunden. Die Gruppe hat 1957 noch eine Single aufgenommen, auf der Sandy auf der B-Seite ist.

Ui, schöne Nummer. Die muss man ganz ausklingen lassen. Zum Schluss noch was ganz Unbekanntes. Jolly Roger von Ginny Angelo. Es schaut so aus, als ob's das von derer Sängerin, von der was ich überhaupt nichts weiß, nur die eine Single mit dieser einen Nummer gegeben hat. Wann die rausgekommen ist, nicht einmal das weiß man mehr.

Ja, liebe Freunde, das war's auch schon wieder für heute. Zeit für mich, die Plattenkisten zuzumachen und mich nach weiteren Dachbodenfunden im Keller zu begeben. Es gefällt mir, dass wieder dabei gewesen sind. In dem Sinn, bis zum nächsten Mal, Ihr Thomas Riegler.

90er Jahre. Herzlich willkommen zur Musikmischung, die direkt aus der Hölle kommt. Am Mikrofon Christian Milling.

Hand aufs Herz, wann hat man das zum letzten Mal gehört? Good Night Moon von Shivery. Das gibt's nur hier bei uns in der 90er-Jahre-Show. Herzlich willkommen bei uns. Das Motto der heutigen Sendung: Aromatherapie. Alles, was mit Gerüchen zu tun hat. Aber erstmal, Hathaway.

Nachdem ja What is Love neulich gecovert wurde, dachte ich mir, ist doch ein bisschen billig, einfach nur das Original zu spielen, wo Hathaway doch auch wunderbare andere Nummern geschrieben hat. Zum Beispiel diese hier, Catch a Fire. Wir gehen ins Jahr 1995. Da gab es die Doofen, Olli Dietrich und Wiegald Boning zusammen aus RTL Samstagnacht. Dort sind sie aufgetreten als die Doofen und haben diesen Knaller rausgebracht. Passend.

Mehr Dinge für die Nase gleich bei uns in der Sendung. Wir spulen jetzt erstmal vor zum nächsten Song. Man muss nicht unbedingt singen können, um einen Hit zu haben. Haben ja Scooter bewiesen mit Hyper, Hyper, How Much Is The Fish und anderen Dingen. Und dann kam der Moment, wo sie gesagt haben, eigentlich wollen wir auch mal singen und nicht nur brüllen. Ja, und das ist speziell, aber doch irgendwie auf eine besondere Art und Weise auch interessantes Liebeslied. H.P. Baxter, Scooter, Break It Up.

Wir verbinden das Kuriose mit dem Kuriosen in diesem Programm. Einerseits, dass hier Scooter singen und nicht schreien. Und andererseits eine Band, die das Kuriose bereits im Namen hat, aus 1992. 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

Ende der 80er Jahre so ein paar kleine Erfolge, zum Beispiel Name and Number. Aromatherapie, das Motto der heutigen Sendung. Es geht um Songs für die Geschmackssinne, für die Nerven, für die Nase. Und was könnte da besser passen als Smells Like Teen Spirit?

Smells Like Teen Spirit, Musik von Nirvana. Das löst den Rost vom Bodenblech am Auto gewissermaßen. Wir sind ja auch die Sendung der Gegensätze und der Widersprüche. Und was passt nach so einem Brett besser als zuckersüßer Pop?

Im letzten Sommer des 90er Jahrzehnts war das ein kleiner Hit. Say Color, It's Summer in My Heart. Der kleine Fliesenjunge beschert Otto ja aktuell nochmal ein Revival zu seinem 75. Geburtstag, aber es war nicht die erste Coverversion vom Englishman in New York. Das war diese hier.

0: Aus dem Englishman in New York wurde hier
1: I'm a Jamaican in New York.
0: Der Jamaikaner Shinead. Wir sind in den 90er Jahren und unser Schwerpunkt heute in dieser Sendung ist Aromatherapie, Musik für die Nase. Die Kelly Family.

Set Adrift on Memories Bliss, PM Dawn. Bei uns in den 90er Jahren, heute Aromatherapie. Mal gucken, was wir da noch rausfinden. Jetzt haben wir erstmal einen Song aus 1997. Die Beatles waren schon lange passé. Und Paul McCartney hatte auch schon länger nichts Neues mehr rausgebracht. Dann kam er raus mit Young Boy.

Paul McCartney aus dem Jahr 1997 und Youngboy. Stichwort Aromatherapie heute bei uns. Und auch wenn im nächsten Song jetzt nicht explizit was über Geschmack über die Nase oder sonstiges gesungen wird, wir denken uns das einfach. 1993.

Also bei der Nummer habe ich mir wirklich lange überlegt, sollst du sie spielen oder sollst du nicht? Aber dann habe ich mir überlegt, es wird weder ein Mann noch eine Frau besungen, so kann die Drecksau eigentlich jeder und jedes sein und damit ist es doch eigentlich wieder in Ordnung, oder? Wir gehen ins Jahr 1995 zu einer der most underrated Bands of all time, die Sparks.

Irre, wenn man sich anschaut, dass diese Band die ersten Erfolge in den 70er Jahren gefeiert hat. Dann wurde es still um sie. Mitte der 90er haben sie sich komplett neu erfunden mit dieser Nummer hier. When do I get to sing my way? Dann wurde es wieder still um sie. Und jetzt haben sie neulich wieder ein Album rausgebracht. The Girl is Crying in Her Latte. Und die beiden Jungs, die beiden Brüder Ron Mayall und Russell Mayall, gehen immer noch zusammen auf Tour. Obwohl beide ja schon gut an den 80 fast kratzen. Nicht schlecht. So, letzte Nummer für heute. Christian Milling ist raus. Tschüss.

0: Wir schreiben das Jahr 1976.
1: Helmut Schmidt ist Bundeskanzler, Walter Scheel Bundespräsident und im Radio laufen Hits wie der Titel im Hintergrund. Peters und Mark mit Cindy.
0: Hier ist wieder Sound of the 70s mit Chris und Finja. Heute mit einer Dokumentation des Jahres 1976.

0: Ich hatte ja vorhin von 3 Sommerhits gesprochen. Naja, das hier wäre eigentlich dann noch der 4. große Sommerhit des Jahres 1976. ABBA und Fernando.
1: Hier ist Sound of the 70s mit Finja und Chris. Heute eine Doku über das Jahr 1976. Wir sind mittlerweile im April angelangt. Am 1. April, und das ist kein April-Scherz, wurde in Palo Alto in Kalifornien von Steve Jobs und Steve Wozniak in einer Garage eine Computerfirma gegründet. Also fast genauso wie ein Jahr zuvor die Gründung von Microsoft.
0: Jobs und Wozniak nannten die Firma Apple. Die angebissene Apfelsilhouette wurde allerdings erst 1977, also ein Jahr später, vom Grafiker Rob Genoff entworfen. Damals noch in bunten Regenbogenfarben, um anzudeuten, dass Apple-PCs sogar Farbbildschirme haben.
1: Etwa zur gleichen Zeit hatte Apple das Computerspiel Breakout entwickelt. Wie weitreichend die Konsequenzen der Arbeit dieser Computerpioniere noch werden sollte, das sah damals niemand voraus.
0: Ein paar Tage später, am 10. April 1976, fand mal wieder eine der größten damaligen Fernsehunterhaltungssendungen statt. Das Spiel ohne Grenzen, diesmal im Eisstadion von Grefrath am Niederrhein. Grefrath spielte gegen Trostberg. Übrigens gewann Trostberg und spielte dann am 2. Juni in Nîmes in Frankreich.
1: Die britische Gruppe um Chris Norman Smokey stieg am 21. April in die deutschen Verkaufscharts ein. Sie hatten 1976 sogar noch 2 weitere Hits. Smokey Wild Wild Angels.

0: Hier ist Sound of the 70s mit Finja und Chris. Heute mit einer Zeitreise ins Jahr 1976. Am 27. Juli 1976 ereignete sich eine der schwersten Naturkatastrophen des 20. Jahrhunderts. Südlich der chinesischen Hauptstadt Peking starben in Tangshan durch ein extrem starkes Erdbeben der Stärke 8 fast 1 Million Menschen.
1: Wenden wir uns nun aber wieder den schönen Dingen zu. Am 6.8.76 kamen zwei Titel neu in die Hitparaden. Einmal Elton John und Kikidi, Don't Go Breaking My Heart, und aber mit Dancing Queen.

0: 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Heute eine Doku über das Jahr 1976.
1: Was im Hintergrund anläuft, ist der Johnny Wakelin, der gute Alte. Der kam nämlich am 18.08.76 mit Inside Air in die Hitparaden und stieg damit auf bis auf Platz 2.

Sound of the 70s mit einem Special über das Jahr 1976 und das war Johnny Wakelin in the Air. Am 5. September des Jahres 76 taucht die wasserstoffblonde Italienerin Raffaella Carrà mit A Fa l'amore comincia tu in den Hitparaden auf.

Am 9. September 1976 wird erstmalig im Fernsehen die Biene Maya ausgestrahlt. Den Chinesen war das damals vermutlich sowieso egal. Denn genau am gleichen Tag stirbt dort der Gründer der Volksrepublik China, der Kommunist Mao Zedong. Bonnie Tyler aus Swansea in Wales kam im September 1976 mit der Single Lost in France in die britischen Charts. 4 Monate später platzierte sie sich damit auch in Deutschland.

Bonnie Tyler, Lost in France aus dem Jahr 1976. Auch die nächsten beiden Titel kommen aus Großbritannien. Am 16. September 1976 tauchten zwei Bands aus Großbritannien neu in den deutschen Charts auf. Nämlich Smokey, I'll Meet You at Midnight und die Bay City Rollers, I Only Wanna Be With You, eine Coverversion eines alten Dusty Springfield-Titels aus dem Jahre 1964. Jetzt erstmal die Bay City Rollers.

Hier ist Sound of the 70s mit Chris und Finja. Wir sind im Jahr 1976. Ein Blick in die DDR. Der Genosse Erich Honecker wird von seiner Volkskammer mit sagenhaften 99,86% zum Vorsitzenden des Staatsrates der DDR gewählt. Und die Pudis veröffentlichten Alt wie ein Baum.

Am 14. Oktober kam ABBA mit Money, Money, Money in die Charts. Ein Lied, welches im damals kommunistischen Osten extrem verpönt war, weil es doch nach Meinung der damaligen Machthaber mit seinem Text die Dekadenz der westlichen Lebensführung geradezu auf die Spitze trieb.

Hier ist Sound of the 70s mit Finja und Chris. Heute eine Dokumentation über das Jahr 1976. Das war Walter Murphy and the Big Apple Band, The Fifth of Beethoven. Sozusagen die Disco-Version von Beethovens Fünfter.

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Die Gruppe Fleetwood Mac kam im Dezember 76 in den USA mit einer Single-Auskopplung aus dem Album Rumours auf den Markt. Go Your Own Way, komponiert und getextet von Bandmitglied und Leadsängerin Lindsay Buckingham. Fleetwood Mac, Go Your Own Way.

Hier ist Sound of the 70s auf Novum FM. Heute mit einem Special über das Jahr 1976. Für heute verabschieden wir uns mit dem Titelsong eines Musicals, dem Erfolgstitel von Julie Covington. Im Musical Evita sang sie nämlich damals die Titelrolle. Dieses Lied kam am ersten Weihnachtstag des Jahres 1976 in die UK-Charts. Julie Covington, Don't Cry for Me, Argentina.

Einen wunderschönen guten Abend, meine lieben Freunde, meine lieben Zuhörerinnen und Zuhörer hier auf Sunset City und For Your Radio zu der unserer gemeinsamen Sendung am Mittwochabend zu Moon Train. Ja, auf Sunset City gerade, ja, da hörten wir Radioactive und Radioactive geht es ja auch bei uns weiter. Erstmal ein schönes herzliches Dankeschön an meinen Kollegen Stefan Lemark. Ja, schöne Grüße, mein Bester. Ja, und ich lade Sie ein zu 2 Stunden Musik, so langsam in die Nacht gehen, den Feierabend machen. Ich hoffe, Sie haben es sich gemütlich gemacht. Am Mikrofon begrüße ich wie immer Ihr Uwe Reuter.

Ja, was für ein Wetter, was für eine herrliche Zeit. Die Sonne scheint, es ist Frühling, es ist wunderbar. Ja, die Lebensgefühle, die sind wieder da, man fühlt sich wieder so richtig toll. Also haben Sie keine Bange, bei mir komme ich jetzt nicht mit dem Rumgeheule vom wegen Klimawandel und sowas. Das wollte ich hier gar nicht erst erwähnen, sowas gibt es bei uns nicht. Ja, man kann ja mit allen den Menschen Angst machen, aber sowas gibt es bei uns nicht, das machen wir nicht. Ah, wir leben unser Leben. Ich denke mal, der Stefan Lemark, der hatte sie da schon richtig gut aufgeklärt in seiner Sendung. Und trotzdem beginnen wir ja gleich wieder mit dem Wetter in der Sendung. Have you ever seen the rain? Greens Clearwater Revival, das ist unser musikalischer Aufmacher.

Paar mal wieder so ein ganz kleines bisschen kreuz und quer hier durcheinander gesucht. Hatte es letztens in einer Sendung schon erwähnt. Ich werde ja immer gefragt, wie ich hier die Musik zusammenstelle. Ich sagte es ja schon immer, ein Regal an der Wand und dort liegen die CDs drin. Ich schmeiße mit Tennisbällen nach, was runterfällt. Das wird... Mein Stuhl quietscht, ja. Und was runterfällt, das wird gespielt. Jetzt ist das Regal samt CDs runtergespielt. Muss ich alles spielen oder so, hatte ich letztens schon mal erwähnt. Aber was soll's. Ich suche mir was raus und hoffe, es gefällt ihm. Buffalo Springfield, unser zweiter Titel, For What It's Worth.

Ja, Tom Petty und The Heartbreakers waren das mit Breakdown. Ja, Breakdown machen wir auch ab und zu mal. Ab und zu gibt's auch mal eine kleine Veränderung in der Musikrichtung. Also rockig wird es vielleicht nicht die ganze Zeit sein. Jetzt vielleicht erstmal noch mit Deep Purple und Woman from Tokyo. Ja, wunderschöner Evergreen.

Jawohl, Louis Louis, das waren die Kingsmen. Ein kleines bisschen Vorfreude. Ja, geht am Sonntag na knappe Woche mal in Urlaub an den Dars, an die Ostsee. Ja, so richtig schön. Und ja, der Titel erinnerte mich an den Film The Boat That Rocket, war das, glaube ich, gewesen. Mit diesem Piratensender, ja, war mal richtig lustig gewesen. Ja, so sollte es sein. Ja, Urlaub ist auch mal wieder angesagt. Braucht man vielleicht in diesen verrückten Zeiten, in denen wir leben, wo ja alles durcheinander geht, wo man ja überhaupt nicht mehr versteht, was da überhaupt läuft, bevor das kleine Gehirn da komplett aussetzt. Brain Damage in Eclipse, so geht's mir ähnlich, Pink Floyd.

Jawohl, lasst ihm. Fängt er gleich an weiterzuspielen? Nein, so. Ja, er wollte gleich weiterspielen. So war es eigentlich nicht gedacht. Eric Clapton mit Layla, diesmal die Unplugged-Version. Es gab ja nochmal, das ist ja modern gewesen, ja, für jeden.

Ja, rockt hier heute noch ein kleines bisschen so vor sich hin. Mountain und Mississippi Queen, dachte mir, wir haben gerade noch mal raus aus dem Fenster geguckt. Richtig schöner, herrlicher Abend. Ja, wird vielleicht ein bisschen frischer, aber allerdings wäre jetzt das Richtige. So schön mit einem Bierchen an der Feuertonne, ja, sollte man machen. Jetzt kommt was Deutsches hier. Und zwar für meine liebe Physiotherapeutin, ja, die Frau Grabert, die mich immer so wunderbar quält. Danach geht's mir aber wieder richtig gut. Ja, Sophie, mein Henkersmädel, Achim Reichel.

Nach vielen Sendestunden ist die Frau Grabert immer diejenige, die mir den Rücken dann wieder gerade biegt, dass sie wieder alles so richtig in Ordnung bringt, in Bewegung bringt. Und dafür ein schönes Dankeschön. Ich nenne sie ja immer ganz liebevoll meine Kerkermeisterin, weil manchmal ist es auch ein bisschen schmerzhaft, aber wenn es nicht weh tut, dann wirkt es auch nicht, denke ich mal. Und das ist auch eine ganz hübsche. Also das mal nebenbei gesagt, muss man ganz einfach mal sagen. Out of time, jetzt hier mit David, Dan McCafferty.

Oh ja, das geht natürlich hier richtig los mit Easy Living Uriah Heep. Ich weiß, es gibt da sehr, sehr viele Freunde für. Ja, mal schönen Grüße an Stefan Lamarck, der hört hier im Hintergrund mit zu. Also, ist schon erstaunlich, wenn ein Kollege den anderen, dessen Sendung mal hört, hat man eigentlich im Radio nicht so oft. Das sind ja alles so ein ganz kleines bisschen, war vielleicht ein bisschen aus den Nähkästen geplaudert, alles Dieven so ein kleines bisschen, aber nicht alle, auf keinen Fall. Ja, jetzt wird es aber langsam ein kleines bisschen auch ruhiger in der Musik. Ja, wir haben es 5 Minuten bevor der Zeiger der Uhr den Zenit überschreitet. Und da sollten wir ein bisschen ruhiger werden in der Musik. Allerdings keine Bange, einschlafen werden wir nicht. Hier ist Chaka Tag, wunderbarer Titel, finde ich sowas von genial. Mr. Manic and Sister Cool.

Eine wunderbare Stimme. Norah Jones war das. Come Away With Me. Wunderschöner Titel. Ja, es wird etwas ruhiger. Der Zeiger der Uhr hatte mittlerweile den Zenit überschritten. Herzlich willkommen zur zweiten Sendestunde hier auf United FM. Das ist Sunset City aus Berlin oder SNRBS. Ja, ich darf ja nicht mehr Sunset City sagen, wurde mir gesagt. Ja, also, und ich mache das immer noch. Ja, Gott sei Dank, der Chef hört meine Sendung nicht, aber der Co-Chef hört mit und, aber der Petz nicht, das weiß ich, kenne ich, guter Mensch. Ja, machen wir weiter, ja, und natürlich For Your Radio aus Krefeld, auch mal liebe Grüße zu Charlie und seine Truppe. Und machen wir ein bisschen ruhiger mit etwas ruhigerer Musik weiter. Von Astrid Gilberto, ja, welch ein wunderbarer Titel, The Girl from Ipanema.

Ja, Sie merken es schon, ich träume so ein ganz kleines bisschen schon von meinem bevorstehenden Urlaub mit diesem wunderbaren Titel von Fleetwood Mac, Albatross, jawohl. Und ich wundere mich hier die ganze Zeit, ja, dass ich hier immer so kalte Füße im Studio habe, ja, und drehe mich um, natürlich, hinter mir das Fenster ist noch auf, deshalb, ja, dann kann es ja nicht warm werden.

Jawohl, mit dem Moon Train in die Nacht. Das war Tosca mit Honey. Und ja, bleiben wir noch ein bisschen bei der elektronischen Musik. Ja, ein Kollege sagte mal elektronischen Jazz. Ja, so könnte man es ja auch nennen. Crybaby, hier ist Spiller.

Jawohl, Spiller und Cry Baby. Ich hoffe nicht, dass Sie weinen wegen der Qualität der Sendung. Das würde mich sehr traurig machen. New York, Rio, Tokio. Machen wir eine kleine Reise mit Rio.

Nein, ganz so weit geht es nicht. New York, Rio, Tokio. Ich freue mich schon, dass ich eine Woche zur Ostsee hoch kann auf den Darß. Da bin ich schon richtig glücklich. Das macht mich dann schon happy. Das war Trio Rio und weiter geht es ja mit Brasil von Antonio Carlos Jobim. Ja, so weit geht's auch nicht, aber man weiß ja nie.

Oh ja, was war das für eine Zeit? Die Erdelebris, das waren die Hollies aus den guten alten Zeiten. Und jetzt mal einen ganz lieben Gruß rüber zu meinem Kollegen Stefan Lemark. Wir sind ja bekanntlicherweise beide große Katzenfans. Und das erinnert mich an eine Zeit, da war ich noch Kind, da war ich noch richtig jung gewesen. Da lief in der ARD, und zwar, glaube ich, es war beim Hessischen Rundfunk, immer so eine kleine Pausenfilmchen gab, dass wir dann von einer Sendestelle zur anderen umgeschaltet wurden. Macht man ja heute auch nicht mehr. Außerdem ist das noch aus einer Zeit, da konnte man ARD und ZDF noch gucken, ohne

gleich einen anaphylaktischen Schock zu bekommen. Also eine kleine Rückbesinnung an die Zeit. Ja, der Wildcat Blues, Mr. Ackerberg. Stefan, den kennst du garantiert auch.

Jawohl, Karat mit jede Stunde, ja, so langsam geht uns Sendezeit auch zu Ende, aber warum hat sich jetzt gerade dieser Titel hier in meinen Player geschlichen und warum muss ich daran, ich hatte ja vorhin Acker Bild gespielt mit Wildcat Blues und habe gesagt, dass man beim Schauen von ARD und ZDF ganz schnell einen anaphylaktischen Schock kriegt und genauso ist es, warum muss ich bei diesem Titel immer an Berlin denken, hier sind die Boomtown Rats mit Banana Republic.

Jawohl, die Banana Republic. Schöne Grüße nach Berlin an diesem Haus mit dem, ja, nicht ganz Flachdach. Okay, das war's auch wieder für heute mit dem Motrain hier auf Sunset City und For You Radio. Ich möchte mich ganz herzlich fürs Zuhören bedanken. Wünsche Ihnen alles Gute, sage bis zum nächsten Mal. Tschüss, tschüss, ja, kommende Woche keine Live-Sendung. Aber ich weiß, dass die Kollegen was vorbereitet haben oder was vorbereiten. Ja, ich mache einen kurzen Urlaub und bin dann wieder da. Tschüss, tschüss, der letzte Titel heute von Billy Ocean, Red Light. 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

Hallo liebe Radiofreunde, hier meldet sich FM Kompakt mit einem Beitrag aus der Reihe FMK History. In dieser Reihe präsentieren wir euch Aufnahmen, Mitschnitte oder komplette Sendungen aus unserem Archiv oder dem Dokumentationsarchiv Funk in Wien. Aus diesem stammt eine Beitragsreihe mit dem Titel Radio von unten. Diese Senderei beschäftigt sich mit den Anfängen des Lokalfunks bzw. des Bürgerfunks im Westen Deutschlands. Im Archiv wird sie als Sendereihe der belgischen freien Radiostation Radio Distel geführt. Das Intro zur Sendung spricht aber eher für eine Produktion des Bürgerfunks in Aachen. Interessant ist diese Sendereihe aber allemal und daher möchte ich sie euch auch nicht vorenthalten.

Unser Thema heute: vom freien Radio zum Bürgerfunk. In der kommenden Stunde erfahren wir, wie aus dem freien Radio Aachen der Arbeitskreis Rundfunk Aachen wurde. Eine jener Bürgerradio-Initiativen, die sich ab Mitte der 80er Jahre für einen gemeinnützigen Rundfunk einsetzten. Also einen nicht kommerziellen, für jedermann und jeder Frau offenen Bürgerfunk. Dabei hören wir Ausschnitte aus Sendungen, die der Arbeitskreis Rundfunk Aachen Ende 1984 produzierte und die er über das freie Radio Distel in Eupen, Ostbelgien, ausstrahlte. Und wir haben einen Studiogast, der unseren Hörerinnen und Hörern mittlerweile bekannt sein dürfte, den ehemaligen Radiopiraten Christoph Schäffler. Mit ihm feiern wir ein denkwürdiges Jubiläum. Viel Vergnügen wünscht Ihnen dabei im Mikrofon Martin Bott.

0: when I first came to AC mit der Aachener Gruppe Blues Delivery. Neu in Aachen war 1976 auch Christoph Schäffler, der aus dem fernen Höxter kam. Dort hat er einen kleinen illegalen Radiosender betrieben, den er dann auch mit ins Grenzland brachte. Zunächst sendete er als Aktion 101, später wurde er dann unter dem Namen Freies Radio Aachen bekannt und vor genau 11 Jahren und einem Tag von Post und Polizei ausgehoben. Und zu diesem denkwürdigen Jubiläum ist er heute bei uns im Studio. Genauer, er sitzt in der Technik. Das klingt natürlich etwas romantisch, ausgehoben. War es aber nicht, oder Christoph?
1: Also erstens mal, es ist ein Wunder, dass ich hier in der Technik sitze, nämlich Charlie hat mich genau vor 2 Tagen hier rausgeworfen. Das heißt, er hat mir einen Brief meiner Kündigung vorgelesen. Fand ich gar nicht nett. Eigentlich wollte ich überhaupt heute nicht mehr kommen, aber da du es ja bist, Martin, bin ich gekommen.
0: Fühle mich sehr geehrt und freue mich, dass du da bist.
1: Ja, das denkwürdige Jubiläum, das war ja ein ganz schöner Schreck. Ne? Also meine, irgendwo wusste ich ja immer, dass es passieren konnte. Aber es war schon eine sehr seltsame Situation da am Kronenberg, wo sie mich ausgehoben haben, am Blockhaus.
0: Du hast das ja alles sehr eindringlich auch geschildert, wie das gelaufen ist. Wir haben es in den letzten Sendungen gehört. Dennoch hast du dann bei der Polizei einige interessante Erfahrungen auch gemacht.
1: Welche meinst du?
0: Ja, ich habe gehört, du hättest da deine Pianokenntnisse verwenden
1: ja,
0: können.
1: Ja, ich musste Klavier spielen. So nennt man das, wenn man erkennungsdienstlich behandelt wird. Da muss man seine Fingerabdrücke hinterlassen und dann wird ein schönes Fahndungsfoto auch noch von einem gemacht. Ich glaube, das gibt's immer noch dort.
0: Und einen Morgen später hat man dich dann in den Aachener Alltag wieder entlassen?
1: Nee, es war ein paar Stunden später. Es war zwar mittlerweile in Mitternacht vorbei, insoweit stimmt das mit dem Morgen. Aber es waren nur ein paar Stunden, die ich dort im Polizeipräsidium festgehalten wurde. Es ging ja nur darum, meine Identität gewissermaßen festzustellen und festzuhalten für alle Ewigkeit. Für den Fall, dass ich mal wieder kriminell werden würde.
0: All das scheint dich aber nicht wesentlich abgeschreckt zu haben, wenn ich das richtig verstehe. Denn du hast weiter Radio gemacht.
1: Aber nicht mehr von deutschem Boden aus. Also mir war vollkommen klar, dass das damit ein Ende haben musste, denn das nächste Mal wäre ich garantiert ins Gefängnis gewandert. Und das hätte der gesamten Idee und der gesamten Bewegung, die sich dann abzeichnete, sicherlich nicht unbedingt besonders Positives gebracht.
0: Ihr seid also rübergegangen nach Eupen zum Radio Distel. Wir haben auch vom Radio Distel schon erfahren in unserer Sendereihe. Wer hat sich denn nun beteiligt an dem, was danach kam? Welche Leute waren das?
1: Ja, es gab, als das Freie Radio Aachen sendete, schon gleichzeitig parallel dazu eine Initiative, die nannte sich Freundeskreis Freies Radio Aachen. Und den kannte ich bis da überhaupt nicht. Das war mir einfach zu gefährlich, da Kontakte aufzunehmen. Man kommunizierte ja nur über einen toten Briefkasten, das war auch in der letzten Sendung ja schon zu hören. Und ja, dann habe ich danach einfach mal Kontakt zu denen aufgenommen. Ne? Also das Ermittlungsverfahren lief zwar noch, aber währenddessen habe ich dann also mal ganz vorsichtig erste Kontakte zu denen aufgenommen, habe die auch kennengelernt und aus diesen Kontakten heraus hat sich dann auch der Kontakt nach Ostbelgien ergeben. Überdies war ich ja überrascht worden, ich glaube 3 Wochen ungefähr nach meiner Aushebung hörte ich, oder 2 Wochen hörte ich ja plötzlich über Radio Hermann den Freundeskreis sich melden und das hat mich ja so beflügelt, dass ich gesagt habe, jetzt musst du mit den Leuten zusammenarbeiten. Jetzt gibt's ja auch keinen Grund mehr, sich da selbst Schranken aufzulegen. Ne?
0: Und aus dieser Zusammenarbeit entstand dann der Arbeitskreis Rundfunk Aachen, ist das richtig?
1: Nein, so auch nicht. In dem Dunstkreis dieses Freundeskreises bewegten sich wieder Leute aus der örtlichen, aus der Partei, aus der von der SPD, die schon länger oder auch parallel dazu über mögliche Legalisierung von solcher Art von Rundfunk diskutiert hatten. Es gab einen Antrag des Unterbezirks der SPD hier in Aachen.
0: Fortschrittlich ganz schön, hä?
1: Ja, in Richtung Düsseldorf. Zeit. Und der wiederum hat den Landtagsabgeordneten und medienpolitischen Sprecher der SPD, Jürgen Büssow, auf den Plan gerufen, der dann irgendwann hier auch bei uns auftauchte, um das einfach mal vor Ort zu sehen, wo diese ganze Unruhe herkam.
0: Und diese Unruhe war produktiv, kann man sagen?
1: Ja, durchaus. Nach meiner Aushebung 81, also vor 10 Jahren und einem Tag, habe ich gesagt, also dieses freie Rad.
0: 11 Jahren und einem Tag?
1: 11 Jahre und einem Tag, ja.
0: Schönes Jubiläum, schöne runde Zahl.
1: 1000 und eine Nacht, das klingt so ähnlich. Aber es sollte nicht 1000 und eine Nacht werden, also nicht eine Utopie, sondern wirklich Wahrheit und Wirklichkeit. Und wir haben uns dann ganz schnell, oder ich zumindest mich, von diesem Begriff freies Radio entfernt, weil es war das unfreieste Radio, was man sich denken konnte, wenn es denn von Post und Polizei verfolgt wurde. Und dann kam ganz schnell diese Idee des Bürgerfunks auf. Und um das zu verwirklichen, bedurfte es erstmal einer Plattform, eines Arbeitskreises. Und deswegen war dann auch ganz schnell dieser Begriff Arbeitskreis Rundfunk Aachen da. Erst hieß das Ding noch Initiative Aachener Radio, aber sehr schnell hat man festgestellt, wir begründen einen Arbeitskreis, um das wirklich jetzt in trockene Tücher zu bekommen.
0: Und in die erste Sendung dieses Arbeitskreises vom 15. November 1984 hören wir rein.

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6: Medienlandschaft in Deutschland. Heute ein Beitrag von Christoph Theissen steht am Anfang. Dann folgt ein Bericht über die Gründung des Arbeitskreis Rundfunk Aachen. Dazwischen schalten wir um zum Düsseldorfer Landtag. Und weiter hören wir ein Telefongespräch mit Jürgen Büssow, dem medienpolitischen Sprecher der SPD-Landtagsfraktion. Außerdem vernehmen wir Aachener Bürger zum Lokalradio und Gerd Pasch mit einem Kommentar zum Fortbestand des öffentlich-rechtlichen Rundfunks. Die erste Stunde des Programms wird also mehr Wortbeiträge und Informationen enthalten und weniger Musik. Und ab ca. 20 Uhr können uns Hörer anrufen. Die Telefonnummer geben wir dann bekannt. Gegen 20.40 Uhr wird uns Engel 707 mit seinem Geheimauftrag beschäftigen. Und zum Ausklang unseres Programms hören wir Der Proberaum, eine Sendung Aachen Amateurmusik mit Hardy und Matthias.
7: So kündigte also der Arbeitskreis Rundfunk Aachen seine erste Sendung an. Ausgestrahlt wurde sie am 15. November 1984 über das Freie Radio Distel in Eupen. In dieser Sendung, die im nur wenige Kilometer entfernten Aachen ausgezeichnet zu empfangen war, ging es auch um die Entstehung dieses Arbeitskreises. Beate Weber berichtet.
8: Wir haben den 26. September 1984 und sind in der Volkshochschule in Aachen in Raum 217. Es ist 19 Uhr.
9: Wunderschönen guten Abend.
8: Versammelt hat sich ein Personenkreis so zwischen 20 und 72 Jahren. Man will gemeinsam einen gemeinnützigen Verein gründen, den Arbeitskreis Rundfunk Aachen. 24 Anwesende unterschreiben das Gründungsprotokoll.
10: Halt, alle,
11: alle Mitglieder, die jetzt hier sind, unterschreiben bitte noch das Protokoll.
12: Bin noch nicht bezahlt.
8: Auch die gegen 21 Uhr geht man wieder auseinander, um sich dann in den nächsten Wochen in Arbeitsgruppen wiederzutreffen. Wie war es zu dieser Gründung gekommen? Nun, am Anfang stand die freie Radiobewegung in der Bundesrepublik. Auch in Aachen hatte es vor 3 Jahren einen Freundeskreis Freies Radio Aachen gegeben. Er produzierte Sendungen zu lokalen Themen, die die ortsansässige Presse mied oder nur einseitig darstellte.
13: Hier ist Freies Radio Aachen. Es ist heute immer noch der 23. Juli 1981. Und wer es bis heute noch nicht glauben wollte, der kann uns sicher sein. Es gibt uns. Das Freie Radio Aachen. Heute ein Beitrag zum Johannes Höfer Haus mit Interviews, Ausschnitten aus der letzten Ausschusssitzung am Dienstag.
8: Doch das Senden war ein Problem. Es konnte nur illegal geschehen, da die Bundespost allein das Recht hat, Sendeanlagen zu betreiben. Da es auch schon zu einer Senderaushebung gekommen war und man auch den Status der Illegalität für unwürdig hielt, beschloss man den Vorstoß in die Öffentlichkeit. Gezielt wurden Bürger, Vereine, Verbände angesprochen und durch Information Interesse für ein Bürgerradio geweckt. Im August 1984 gründete sich dann ein Interessenverein gemeinnütziger Rundfunk im Lande Nordrhein-Westfalen, der den Aufbau eines lokalen, gemeinnützigen und binnenpluralistisch organisierten Rundfunks in Nordrhein-Westfalen fördern will. Also ein Dachverband aller gemeinnützigen Radios. Er versteht sich als Gegenmodell zu kommerziell geprägten Rundfunkplänen, die schon bundesweit im Gespräch waren und es auch sind. Denn auch in Verlegerkreisen fordert man schon seit einiger Zeit die Zulassung privater Rundfunk- und Fernsehprogramme. Und nun ist es bereits soweit, dass nach der Landtagswahl im nächsten Jahr auch in Nordrhein-Westfalen die gesetzlichen Voraussetzungen geschaffen werden sollen, um private Rundfunk- und Fernsehprogramme zuzulassen. Die Beratungen des Düsseldorfer Landtags zur Änderung des WDR-Gesetzes haben am 25. Oktober begonnen.
7: In diesen Beratungen des Nordrhein-Westfälischen Landtages ergriff auch Ministerpräsident Johannes Rau, SPD, das Wort. Ihm ging es dabei natürlich nicht um Kleinigkeiten, sondern um das Grundsätzliche, um die Rolle des Rundfunks in der Demokratie.
0: Der Rundfunk erfüllt in unserer Gesellschaft vielfältige Aufgaben. Er ist ein wichtiger Träger des kulturellen Lebens. Er leistet einen Beitrag zur gesellschaftlichen Integration. Er ist Faktor und Medium der öffentlichen Meinungsbildung. Er bietet ein Forum für Meinungen und Begegnungen und ist ein Medium der Unterhaltung und der Entspannung. Diesem komplexen gesellschaftlichen Auftrag ist der Westdeutsche Rundfunk in den vergangenen Jahrzehnten gerecht geworden. Er hat sich Meinungsvielfalt und Unabhängigkeit bewahrt. Kritischer Journalismus, der Tatsachen aufspürt, Missstände offenlegt und den Dingen auf den Grund geht, taugt nicht für Etikettierungen der politischen Farbenlehre. Wer nur bestimmte Standpunkte in Wort und Bild hören oder sehen will, der mag über das breite Meinungsspektrum im Programm des WDR zuweilen irritiert sein. Aber wir sollten über den Zustand des Rundfunks nur dann besorgt sein, wenn wir in den Sendungen zu viel Stromlinienförmiges und Betuliches hören oder sehen. Nicht aber dann, wenn die eine oder andere Sendung heftige Kritik auslöst. Ein Rundfunk, der Anstöße gibt, lässt manchmal auch Anstoß nehmen. Ich selber muss mich damit zuweilen trösten und meinen Ärger besänftigen.
7: Anstöße geben, und zwar im Kleinen, auf lokaler Ebene. Anstöße wollten auch die Mitglieder des Arbeitskreises Rundfunk Aachen geben. Dazu noch einmal Beate Weber.
8: Wer sind denn nun die Leute, die sich hier in Aachen mit der Entsorgungsfrage beschäftigen wollen, die hier Radio machen wollen? Ja, neben Privatleuten, wie Studenten, berufstätigen Mitbürgern, Hausfrauen, finden sich auch Vereine wie Theaterfreunde Brand, Öscher Plattverein, Videowerkstatt, Seniorenrat Aachen, Sportvereine. Und in mehreren voraufgegangenen Treffen war die Satzung Gegenstand der Diskussion. Orientiert hatte man sich unter anderem an der Satzung der Theaterfreunde Brand. Nachdem dann einige Änderungen beantragt und dann durchdiskutiert wurden in einer speziell dafür gebildeten Arbeitsgruppe, konnte dann der Verein am 26. September gegründet werden. Und für den 15. November 84 wurde dann die Ausstrahlung eines selbstgestalteten Programms geplant. Ja, und da sind wir ja auch schon mittendrin.

0: Lust, keine Lust mehr, singt hier diese Rockgruppe. Die Mitglieder des Arbeitskreises Rundfunk Aachen hatten Lust, Lust aufs Radio machen. Reichte das aus, Christoph?
1: Ja, zuerst mal, ja, denke ich doch. Wir hatten unheimlich viel Lust, das zu tun und wir waren auch naiv genug, uns da nichts einschüchtern zu lassen durch all die Leute, die immer gesagt haben, Mensch, das wird sowieso nichts und die werden euch schon kaputt kriegen, beziehungsweise ihr kriegt überhaupt keine Chance.
0: Das heißt, ihr habt eine Redaktion gebildet mit ganz normalen Leuten, mit Bürgerinnen und Bürgern und habt einfach angefangen, diese Sendungen zu machen.
1: Ja, wir hatten eine Redaktionsgruppe und die hat sich dann eben halt auch um Sendungen und Inhalte gekümmert, hat den Kontakt zur Basis gewissermaßen gehabt. Problem war eben nur, dass wir über einen sehr kleinen Sendeplatz, nämlich ich glaube alle 4 Wochen hatten wir da 2 Stunden bei Radio Distel ausstrahlen konnten und dass eine gesetzliche Änderung in Nordrhein-Westfalen noch nicht in Sicht war.
0: Gut, was die Leute in Aachen davon hielten und ob die sich vorstellen konnten, selber bei so einem lokalen Radio mitzuwirken oder dessen Sendungen auch zu hören, das erfahren wir in der folgenden Straßenumfrage, die auch in der ersten Sendung des Arbeitskreises Rundfunk Aachen ausgestrahlt wurde.
2: Dass man die Bürger mit einbeziehen soll, ich glaube, das wäre schon was.
3: Oh, dass von Bürgern selbst gemacht wird, da kommt ja viel Gutes und viel Böses raus, nicht?
4: Man müsste mal mitreden können, ne? Aber ja, was bringt das denn im Grunde genommen?
2: Aber warum sollte man Bürger nicht damit einbeziehen, ne? Der WDR macht es ja auch manchmal in Sendungen, ne? Wie heißt die Sendung mit der Thoma da? Ne? Die beziehen ja auch die Bürger in irgendeiner Art ein, ne? Und sie meinen jetzt natürlich, sollte man den Bürger in der Gestaltung mit einbeziehen, ne? Warum soll er seine Idee nicht auf, irgendwie veröffentlichen?
5: Das würde ich sagen, das soll da reinkommen. Dass du zum Beispiel Gedichte oder sonst so Anekdötchen erzählen in dem jeweiligen Plattdeutsch, was da gesprochen wird. Kommunale Sachen, Verkehrssachen irgendwie.
6: Gegenkultur.
7: Naja, da würde ich nicht so viele Nachrichten machen.
8: Ja, und nicht sowas wie so langsamer Schlager, sondern sowas schneller, so Lieder.
9: Na, alles Schwule, Frauen, Linke, Müslis, Grüne, alles, was in dem Zusammenhang zu tun und zu sagen gilt.
8: Ja, oder Suchtwoche oder so machen im Radio. Ja. Suchtwoche. Ja. So was, ja. Aber im Fernsehen war ja so eine Suchtwoche, dann haben sie dann so Beiträge gemacht, wer ist betroffen und wie man helfen kann und so.
5: Ja, aber noch mehr.
10: Mandolinenorchester, Chöre, Männerchöre, Blasorchester und so weiter, ja.
5: Hören Sie auf mit Trommelpfeifen. Gerade das kann ich nicht hören. Das ist in meinen Ohren Katzenmusik. Also da bin ich gar nicht erbaut von. Gerade Trommel und Pfeife. Leif ginge, nee, das ist ja jetzt. Ja, Chöre, ja. Das wird mir gefallen.
10: Also manchmal gefällt einem das, ne? Dass man da aus der näheren Umgebung irgendwie Nachrichten bekommt, die auch den lokalen Teil irgendwie streifen, ja.
11: Sagen, das wäre eigentlich ein Versuch wert, eben so eine Art Lokalrundfunk mal zu starten. Sei es erstmal nur für 1 oder 2, so als Art Experiment. Dann sollte man da mal gucken, wie die Leute darauf reagieren. Und wenn die Reaktion positiv ist, glaube ich schon, dass ich das also auch für längere Zeit durchsetzen soll.

0: Lust auf lokale Kultur hatten die Mitglieder des Arbeitskreises Rundfunk Aachen. Und die förderten sie zum Beispiel mit einigen Originalen, die sie ausgegraben hatten.
1: Ja, wir haben gerade einen Anruf während der Sendung bekommen und ich hoffe, dass die Leitung jetzt klappt, dass wir den jetzt hier in die Sendung bekommen. Hallo?
2: Ja, hören Sie mich?
1: Ja, ich höre Sie recht gut.
2: Wer ist denn da?
1: Ich hoffe, Sie hören mich auch gut.
2: Ja, ich kann Sie hören, aber
1: stellen Sie sich vielleicht mal ganz kurz vor, wer sind Sie?
2: Wer ich bin?
1: Ja, wer Sie sind.
2: Das brauchst du doch, ja, wer soll ich denn sein? Ich bin also einfach eine Handwerksmeister aus Aachen und Sie brauchen meinen Namen ja nicht zu wissen. Oder muss schon der Name über der Äther gehen?
1: Ja, das muss nicht so unbedingt sein.
2: Muss das sein?
1: Aber vielleicht sagen Sie uns mal kurz, weshalb Sie angerufen haben.
2: Ja, ich habe da ja in die Zeitung gelesen, nicht wahr?
1: Ja.
2: Da wird sowas gegründet, so eine Kreis, nicht wahr? So eine Arbeitskreis von Rundfunk aus Aachen, aus Aachen, aus Aix-la-Chapelle und wie sie all das. Da hörte ich, jetzt habe ich eben den Apparat an, ich meine, da hatte ich sie, da denke ich, das ist das doch, ne, was er in der Zeitung gelesen hat. Sind Sie das?
1: Ja, das sind wir.
2: Ja, da sagen Sie mir doch uns, was ist das denn nun? Arbeitskreis.
1: Das ist Radio Aachen. Made in Aachen.
2: Made
1: in Aachen. Wir kommen aus Aachen. Versuchen jetzt mal so richtig Öscher Rundfunk zu machen.
2: Ja, Made ist aber nicht Öschisch, Junge. Made ist aber nicht Öschisch. Rundfunk Made in Aachen?
1: Nö, das ist so was Rundfunk-Quatsch, ne?
2: Ach so, ja.
1: Gut, lassen wir aber rundjön, ne?
2: Ja, ja.
1: Und der Verein ist ja schon gegründet, das ist schon lange, lange her. Im September war das mal gewesen.
2: Yeah.
1: Und wir suchen jetzt noch nach Mitgliedern und alle Leute sind natürlich eingeladen, hier mitzumachen.
2: Aha.
1: Und wie eben auch, glaube ich, schon mal gesagt worden ist, hier sollen alle Programm machen dürfen, die Programm machen wollen.
2: Ja,
1: und Sie sind auf dem Äther und machen jetzt Programm.
2: Ja, so hatte ich das ja verstanden. Da stand was drin, also ich warte nicht mehr so wörtlich, ich habe die Zeitung mal weggeholt. Da stand was drin, jedermann darf zu Worte kommen, nicht wahr?
1: Richtig.
2: Ja, und da denke ich, da ruft er uns an, da kannst du ja auch uns zu Worte kommen. Ich wäre also ins Längjahr zu Worte gekommen, wissen Sie.
1: Mhm.
2: Man hat ja einer so eine kleine Mann. Also ich bin eine Bäcker.
1: Aha.
2: Ja, ein kleines Bäckereichen auf Bergstrich. Na, ich weiß nicht, ob Sie das kennen. Da wenn Sie rauf kommen, direkt links, wa? Wenn Sie da auf St. Ursula zu gehen, wo Sie immer die Mura nicht beschmieren sehen, wa? Freut euch des Lebens und so weiter. Und dann machen Sie da wieder weg. Drei Tage später steht schon wieder, nun freut euch doch und lasst die Blumen blühen und so. Da, an der Eck, ne? Wo gegenüber St. Ursula ist. Da haben wir also kleinen Bäckereichen. Klein, aber oho, fein, muss ich schon sagen. Meine Urgroßvater hat das da gegründet. Da war noch der Bismarck oder Bismarck überhaupt noch nicht. Ich weiß also noch vorher, so Könige und Kaiser, nicht wahr, der alten Preußen und so weiter. Jedenfalls, meine Urgroßvater hat das Bäckereichen 1800, lass mir jetzt überlegen, was war das noch, das sagt mir Großvater, sagt immer, das war, also Entschuldigung, ich bin das Hochdeutsch, das
1: Moment.
2: Nicht so gewöhnt, wissen Sie, wir
1: Moment,
2: sprechen gewöhnlich,
1: ja
2: so wie uns wohl gewachsen ist, auch wir sprechen, der Plato. Das hat mich Großvater, mich Urgroßvater, ich kann mich schon, ich kann mich schwer daran gewöhnen, wissen Sie, immer das Hochdeutsch, jedenfalls. Ich bin da also Bäcker auf der Bergtrich und meine Urgroßvater hatte schon im Jahre des Heiles 1800, ich glaube 47 gegründet, also sind sich immer nicht streiten, weil da war bei meinem Großvater immer der Televell drüber. Televell, das ist also der Streit, die Diskussionen, die Debatten, wie man halt das sagt, nicht wahr? Immer der Streit, ob es 1847 oder 1848 gewesen wäre. Lassen wir das mal dahingestellt sein, dieses Problem. Jedenfalls, seit 1848 haben wir da die kleine Bäckerei, aber wir sind ein bisschen spezialisiert, wir machen alles, ja, Brötchen und so weiter. Ich mit meinen 73 Jahren stehe noch jeden Morgen um 3 Uhr, 3 Uhr stehe ich
3: also
2: in der Backstube,
3: nicht wahr?
2: Wir machen also Brötchen, Brot, das echte Aachener Oberländer und so weiter. Aber wir haben uns ein bisschen spezialisiert auf Printen, wa? Printen, sagen mich alles. Wir hören ja, ich spreche schon mal Jahren als, was sagen mich, der Mulle Print, wa?
0: Der Mulleprint oder auch der Printenmull kam in den Sendungen des Arbeitskreises Rundfunk regelmäßig zu Wort. Mit seinen Beiträgen förderte er allerdings nicht alleine die heimatliche Mundart, sondern auch das Nachdenken über die lokale Geschichte. Und dabei förderte er Erkenntnisse zutage, die manchem Aachener eher unangenehm gewesen sein dürften.
2: Ich würde zum Beispiel bei dem Heimatgedanken, wo wir nun an Propagieren seit der Heimatgedanken, da hätte ich mal gerne eine Sendung, wer der Kaiser Karl in das Erzgebirge wirklich war. Kennt ihr nicht, was? Kaiser Karl in das Erzgebirge. Das ist die Brunnenfigur da vor dem Stadthaus, vor dem Rathause. Nicht wahr? Da ist das ja so übergelaufen, so grün, Patina, glaube ich, sagt man daran, nicht wahr? Die Patina, die Regina, die ist da über den Brunnen rangelaufen. Da sieht das so aus, als hätten sie eine ordentliche Kessel voll Erzgebirge und der wäre nicht überkochen. Und dafür sagen wir Öscher, ja, daran der Kaiser Karl in das Erzgebirge. Und jetzt hätte ich einmal gerne von Ihnen gewusst, von Sie hätte ich das gerne, nicht wahr, also von Ihnen sozusagen gewusst, wer war der Kaiser Karlemann, ne? Denn, warum ich, das hat ja mit der Heimat zu tun, ne? Immer wenn du die Zeitung aufmachst, ist was von der Kaiser Karl. Wieder ein neues Buch über den Kaiser Karl. Der Kaiser Karl hat Münster gebaut, der Kaiser Karl hat Europa gebaut, der Kaiser Karl hat den Katschhof gemacht. Er hätte sich ein Parkverbot gegeben. Manfred, der hätte sich die 500 Autos vor der Nase kramen lassen. Doch Kaiser Karl hat dies gemacht, er hat Spanien erobert, er hat Sachsen, weiß ich, überall erobert, alles erobert, erobert. Ja, und nun kam Rita von uns. Rita ist meine Enkelin und das Rita ist nicht dumm. Kann ich sie verraten. Die ist zwar von einem Printebäcker, nicht wahr, ein Printebäckers Familie, aber das Rita hat was im Köpfchen. Und das Rita, das ist nun eine Studierende, da kam, da findet Opa, du willst es wissen, wer der Kaiser Karl war mit deiner sprudelnden Einfalt oben auf der Maat und so weiter. Ja, das würde mich interessieren, Rita. Das ist ja nun ein großer Mann, nicht wahr, hat Europa gemacht, noch vor der Charles de Gaulle und unter Adenauer und so weiter, das war ja noch längst nicht alles Europa immer. Dann wüsst ihr ins Herrn, wer der war. Ja, sagt der Dritte, da setzt ihr ins Opa, da setzt ihr ins, damit ihr nicht, ob der Englisch der Fels, wenn du das liest, was der gemacht hat. Und da habe ich nun das Buch gelesen, nicht wahr? Ja, meine Herren, ich sage, wenn das wo ist, was dort steht, wa? Wenn das wahr ist, was in diesem Buche steht, dann hörte ich mal gern darüber eine Sendung, das ist ja echte Heimatsendung, wa? Wa, der hat 40 Jahre hätte der Mann geherrscht, ne? 40 Jahre. Ich weiß nicht, wann die pensioniert worden sind. Ich war, also nehmen wir uns an, er hat mit 25 angefangen, 40 Jahre war für. Und die 40 Jahre aktive Berufstätigkeit von diesem Kaiser Karl, ne? Diese 40 Jahre, da hat der sage und schreibe, jetzt setzen Sie sich mal, wenn Sie nicht sitzen. Ich weiß ja nicht, wie das in unserem Studio ist, nicht wahr? Wenn Sie noch nicht sitzen, dann setzen Sie sich. Von die 40 Jahre hat der Mann 39 Jahre lang Krieg geführt. Können Sie es ausrechnen? Das ist 10-mal so viel wie der Erste Weltkrieg, wa?

0: Ein weiteres Stück lokaler Kultur, dieser Barrel House Blues, vorgetragen von einer der vielen einheimischen Musikgruppen des Aachener Raumes. Doch in den Sendungen des Arbeitskreises Rundfunk Aachen blieb es nicht bei Musik und Mundart allein. Auch die Medienpolitik stand im Mittelpunkt und damit das eigene Anliegen. Die Zukunft lokaler Kleinstsender, Bürgerradios.
1: Eigentlich heißeste Thema der SPD-Medienkonferenz diskutierten die Genossen hinter der vorgehaltenen Hand. Den Aufbau eines gemeinnützigen Rundfunks in Nordrhein-Westfalen. Ein Thema, bei dem Sozialdemokraten sich überhaupt nicht verstecken müssen. Es ist doch gerade ihr Verdienst, den Rundfunk als demokratisches Medium vom Kommerz freizuhalten. Aber in Düsseldorf trauten sie sich offensichtlich nicht, dies auch in den Vordergrund zu stellen. Den gesellschaftlich verpflichteten Rundfunk als Angebot einzurichten und damit dem gewinnorientierten Rundfunkstrategen der Union etwas Konstruktives in der Medienpolitik entgegenzuhalten, ist nicht zuletzt ein Verdienst des medienpolitischen Sprechers der SPD-Landtagsfraktion im Düsseldorfer Landtag, Jürgen Büssow. Er ergriff die Initiativen speziell aus Aachen.

0: viel Konformität mit CDU-Privatfunkpolitik nun doch nicht angebracht sei. Die Basis murrte gegen die Beschlüsse der Ministerpräsidenten von Bremerhaven, wo sich die SPD-Landesväter hätten über den Tisch ziehen lassen. Im Lande Nordrhein-Westfalen müsse auch die Medienpolitik deutlich die SPD-Handschrift tragen, forderten die Teilnehmer der Tagung. Zwei Entwicklungen kristallisierten sich heraus. Erstens, der WDR bleibt Rundfunk Nummer 1 im Lande. Seine Position wird per neuem Gesetz, derzeit in Lesung, gestärkt. Wenn private Verlage Rundfunk und hier vor allem Fernsehen betreiben wollen, sollen und können sie das mit dem Westdeutschen Rundfunk in Kooperation machen. Zweitens, als publizistische Ergänzung im lokalen Bereich werden gemeinnützige Kleinsender geschaffen, die frei von Werbung ein breites Informationsprogramm mit lokalen Bezügen anbieten. Im neuen Landesmediengesetz wird den kleinen Bürgerradios die Sendelizenz zugesichert. Ministerpräsident Johannes Rau hat dies am Rande der Tagung nochmals eindringlich bestätigt.
1: Hier berichtete Gerd Pasch von einer Medienkonferenz der nordrhein-westfälischen SPD im Herbst 1984. Lokale Kleinstsender also wollte die SPD zur Mitte der 80er Jahre einrichten. Und damit war sie den Bürgerfunkern weiter entgegengekommen als die Landesregierung in jedem anderen Bundesland. Es kam jedoch nicht dazu. Christoph Schäffler, warum nicht?
2: Weil in letzter Sekunde die Zeitungsverleger intervenierten. Sie befürchteten nämlich, dass ihre lokalen Werbemärkte angegriffen würden, dadurch, dass ja die, also sie haben nicht daran geglaubt, dass ein gemeinnütziges Modell kommt, was sich ausschließlich aus Mitgliedsbeiträgen finanziert, sondern sie haben deutlich gesehen, dass durch die medienpolitische Wende der SPD kommerzieller lokaler Rundfunk auch eingeführt werden sollte. Und dann haben sie gesagt, das tangiert unsere eigenen Werbemärkte. Wir haben schließlich nicht nur Abonnenten, das ist eine unserer Finanzierungsquellen, aber weiterhin eben haben wir ganz, ganz viel Anzeigen in unseren Zeitungen. Und wenn jetzt ein lokaler Sender kommt, der kommerziell orientiert ist, dann greift der voll in diesen gleichen Markt hinein. Und deshalb haben sie dann ganz heftig in Düsseldorf angeklopft, und sie hatten einen recht prominenten Fürsprecher in ihren eigenen Reihen, nämlich einer der Geschäftsführer des WAZ-Konzerns, Erich Schumann, ist ja schließlich auch Genosse, und der konnte dann gleich auch vordringen bis hinein in die Staatskanzlei, bis hin zum Ministerpräsidenten selber.
1: Hatte denn euer Plan jemals Aussicht, verwirklicht zu werden?
2: Ja, das sah eine Zeit lang ganz gut aus. Im Referentenentwurf war noch ein Modell aufgeschrieben, was zumindest noch mehr Chancen uns auch an einer gesellschaftlichen Beteiligung an der Rundfunkgesellschaft selbst ermöglicht hätte. Jetzt sind wir ja mit der gesetzlichen Regelung mittlerweile so ein Appendix geworden. Der Bürgerfunk, wenngleich wir hier im Kreis Aachen, muss ich sagen, in einer sehr glücklichen Situation sind, dass das Verhältnis zum Sender selber relativ entkrampft ist, beziehungsweise keine Probleme in sich birgt.
1: Aber wäre das denn überhaupt möglich gewesen, dass man einen gemeinnützigen Sender eingerichtet hätte, der im lokalen Raum 24 Stunden rund um die Uhr sendet?
2: Rein theoretisch ja. Es gibt ja auch ein Beispiel dafür, nämlich zum Beispiel Radio Dreieckland, die das ja bis heute durchhalten. Und die sind ja nicht kommerziell, ne? Die haben ja lediglich ganz, ganz viele Mitglieder, ich glaube 4.000.
1: Gut, es gab auch in anderen Ländern Vorbilder. Es gab in Australien zum Beispiel Initiativen und heute eine ganze Anzahl von solchen lokalen Kleinstsendern, die gemeinnützig sind, das heißt sich dem Gemeinwohl verpflichtet fühlen. Habt ihr euch auch an diesen Vorbildern orientiert?
2: Nein, eigentlich an denen weniger. Was heißt Vorbilder? Also wir kannten damals viel zu wenig von wenn es denn Vorbilder gegeben hätte. Man hat ja nicht diese riesen Kontakte jetzt nach Kanada und nach Australien. Das kannte man eigentlich nur sehr nebulös. Es gab die freien Radios in Ostbelgien, die waren insoweit vielleicht ein kleines Vorbild und auch gleich abschreckendes Vorbild? Abschreckend zugleich, weil man dort sah, wozu Außenpluralismus führt. Das heißt, wenn man jedem das Recht einräumte, wirklich einen eigenen Sender zu betreiben. Und deshalb sind wir schnell auf diese Idee gekommen, es muss auf einer Welle Binnenplural, das war die Zauberformel, stattfinden. Und daraus hat es dann vom Gesetzgeber her auch diese Integration wiederum gegeben, dass er gesagt hat, na gut, wenn dann schon auf einer Welle, dann auch zusammen mit den Kommerziellen. Das war ja die Strategie von Rau, die Quadratur des Kreises zu wagen und möglichst alle Interessen unter einen Deckel zu kriegen.
1: Alle Interessen unter einen Deckel zu bringen, das versuchten auch die Mitglieder des Aachener Arbeitskreises. Und dies gelang Ihnen recht gut, wenn man den Ausschnitten trauen kann, die wir hören und schon gehört haben. Zum Beispiel gelang Ihnen das in der Weihnachtszeit 1984. Da stand sogar Weihnachtsbäckerei auf dem Programm.
3: Ja, das ist ein altes Rezept, nennt sich Honigplätzchen. Das habe ich meiner Großmutter gefunden.

0: gewesen, also in deren Sachen vor einigen Jahren. Und,
1: aber ganz normale Plätzchen scheinen das ja nun auch wieder nicht zu sein.
0: Nee, es ist kein Fett drin.
1: Plätzchen kenne ich ja auch, wie nur so mit Fett und Eiern und so mit Butterkekse.
0: Genau,
1: ne?
0: Deshalb fand ich das auch so interessant. Da ist kein Fett drin, keine Eier, nur eben Mehl und Zucker und Honig und eine Menge Gewürze. Backpulver natürlich auch, das muss etwas rein. Und dieses Rezeptbuch, das ist auch schon so alt, das zerbröselt schon. Meine Großmutter, die wäre, wenn sie heute noch leben würde, schon 113 Jahre alt.
1: Das wäre das heißt ein sehr stolzes also, Alter.
0: Reicht. Das Rezept ist wirklich alt.
1: Mhm.
0: Und bin jetzt dabei, das Mehl mit diesen trockenen Zutaten, Mandeln und Gewürzen gut zu mischen. Wenn ich das gemacht habe, dann kommt gleich der warme Honig mit dem darin aufgelösten Zucker dazu.
1: Ah, ja.
0: Und dann muss das gut durchgeknetet werden.
1: Mhm.
0: Und in der Vergangenheit, ich habe das ja schon ein paar Mal gemacht, habe ich also festgestellt, dass es nicht so einfach kneten, wie wenn man Fett und Eier im Teig mit hat.
1: Ja.
0: Eine etwas zähe Angelegenheit. Und man muss auch nachher beim Ausrollen sich anstrengen. Aber es lohnt sich. Die Plätzchen sind also sehr.
1: Ich glaube, wir bekommen da gerade Besuch.
0: Aha.
2: Ja.
0: Oh ja, klopft sogar.
3: Hey, kommen Sie ruhig rein.
4: Darf ich rein?
3: Ja. Wer sind Sie denn?
4: Guten Tag.
3: Was haben Sie denn in deiner Hand? Ach, das sind Printen. Dann sind Sie da vermutlich der Printemull.
4: Ja. Hatte ich Sie doch versprochen.
3: Wahnsinnig.
4: Ich wollte den Junge von meiner Art ein paar Brezeln bringen, wie wir da kürzlich da an der Telefon waren.
3: Ja, Fischer,
4: das haben wir mir ja versprochen.
3: Nicht zu glauben.
4: Ja, wenn wir versprochen haben, muss man ja allermeistens auch halten.
3: Ja, gut, dann setz dich mal hier auf unser Stühlchen hier.
4: Ja, dann lohnt sich mal. Lassen Sie ihn schmecken. Gut, war.
3: Ja. Dann wollen wir doch mal gleich loslegen. Das heißt, Sie können ja.
4: Aber was haben Sie hier für Elektronikum? Meine Herren, brauchen Sie das all für so ein bisschen in der Äther zu kriegen?
5: Mulle Print wunderte sich nicht alleine über den technischen Aufwand, der zur Produktion von Radiosendungen nötig war. Mulle Print wunderte sich über die Weihnachtszeit im Allgemeinen.
4: Ja, jo. Aber wissen Sie, ich habe ja die Weihnachten, also ich muss sagen, ich kann im Weihnachten, ich kann nicht mehr hören, Stille Nacht, Heilige Nacht, Holderknab im Lok, ja von morgens bis abends, die Orgel war, die ich kann nicht mehr hören, das Stille Nacht, von morgens bis abends, nicht wahr, da wird da jemand, ob der Weihnachtsmarkt da, ja. Aber, ich muss wohl sagen, jetzt habe ich gesehen, stand da, ich weiß nicht, wo war ich, ich ging mit, das was essen nach Haus. Sag ich, sieh, hat eine so eine Schallplatte gemacht hier, die müssen es gucken. Da haben sie das Kindchen unter der Stern auf die eine und auf die andere Seite. Der Rakete über das Kindchen war unten, das Kindchen in der Krippe und der Rakete drüber. Das wäre dann Weihnachten 84. Ja, da dachte ich auch, jo, wenn das Kindchen jetzt noch geboren wird, war, jo, wo wird er denn geboren? Die Leute haben ja recht, die sowas machen. Neben der Rakete wird er geboren, wa? Und überhaupt, ich käme ja da nicht unter. Da müssen, stell sich vor, die Mutter Jotta, die war ja hoch in Umständen mit der Kleinen, wa? Hoch in Umständen. Mit der Heilige Josef marschierten sie, wa? Marschierten sie. Meinen sie, denn, wenn die durch Ohren marschierten, die kämen irgendwo unter, wa? Meinen sie, kämen irgendwo unter? Also Jungfräusche. Wo jeder sieht und dann und sagen, können wir hier übernachten? Ja, wollte ich uns probieren, würde ich untergehen. Wissen Sie, ich sage ja immer, es ist nichts besser geworden. 2000 Jahre hat der Herr Jötsche uns schon gesagt, was wir tun sollen, wa? Da wussten wir ja ganz genau, was wir tun sollen. Aber haben Sie getan? Haben Sie getan? Wenn er halt noch ums geht, er könnte da auch wieder in den Stall oder in den Garage sich legen gehen. Ja.

0: Guten Tag, meine Damen und Herren. Hier ist wieder Ihr appetitlicher Supermarkt. 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
1: Aus unserer Pelzabteilung, Persianermäntel, gefertigt aus 26 Lämmern, 1 bis 3 Tage alt, die für Sie noch lebendig aufgeschlitzt wurden.
0: Robbenmäntel aus Tieren, die extra für Sie mit dem Knüppel erschlagen und noch lebend enthäutet wurden.
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0: Wir hörten Beiträge aus der Weihnachtssendung des Arbeitskreises Rundfunk Aachen, ausgestrahlt am 13. Dezember 1984 über das Freie Radio Distel in Eupen. Neben dem Mulleprint, hinter dem sich übrigens der Aachener Professor Hans Kals verbarg, hatten sich an diesem Programm auch Aachener Tierschützer beteiligt. Und Christoph Schäfler war mit dem Reportagegerät in die Innenstadt gezogen und war auf Entdeckungsreise gegangen.
1: Kirchlich. Ja, was machen Sie hier?
2: Sind Sie vom Rundfunk? Ja, wir sind noch nicht so weit. Können Sie noch mal wiederkommen, wenn die Kapelle da ist?
1: Können wir doch erzählen, was Sie machen.
2: Ja.
1: So, ich komme mal um die Ecke rum. Ja. Danke. Ich habe gerade hier vorne Leute, die vorbeigingen und wir mal geguckt haben, gefragt, was sie dabei empfinden, wenn sie das hier sehen. Und wussten nicht so recht damit, was anzufangen.
2: Ja, wir haben
1: und,
2: noch ehrlich angefangen. Wir sind also gerade mit dem Aufbau fertig. Kapelle ist gekommen, die muss noch aufbauen. Die brauchen angeblich eine Stunde dafür. Ich bin auch erstaunt, dass das so lange dauert. Aber sagen Sie mir erstmal, wer Sie sind. Ist das dieser
1: ja.
2: Merkwürdige Rundfunk? Ich komme da also nicht ganz klar. Sie sitzen in Belgien?
1: Nee, erzähle ich Ihnen gleich. Aber
2: ja, nee, das was, müssen Sie
1: was
2: erst
1: will die Straßenmission denn
2: erreichen? Ich muss erstmal wissen, wer Sie sind. Sie sitzen also in Belgien und
1: wir
2: machen...
1: Wir sitzen hier in Belgien, wir sind ein Verein hier in Aachen.
2: Ja, aber Sie senden aus Belgien.
1: Ja, ja.
2: Warum? Weil Sie das noch nicht dürfen, oder?
1: Ja, ich möchte nicht ins Gefängnis wandern.
2: Ach so, wandern Sie nicht, wenn Sie aus Belgien ja. senden. Ja, wie weit geht denn Ihr Sendebereich? Wer empfängt das? Aachenstadt?
1: Aachen, ja, gemischt. Also in Aachen auch nicht überall.
2: Und Sie senden den ganzen Tag? Sie senden den ganzen Tag?
1: Nee, wir senden nur einmal alle vier Wochen ein paar Stunden.
2: Ach so, also, ja. Also wir machen Folgendes. Wir machen eine sogenannte Straßenmission, eine katholische Straßenmission. Wir sind von der Aktion Pater Lepisch 365 International. Ich weiß nicht, ob Ihnen das was sagt. Das ist eine 1959 von dem Jesuitenpater Johannes Lepisch gegründete Zellenbewegung, moderne Zellenbewegung. Und wir gehen also einmal im Monat auf die Straße, immer am langen Samstag. Am 1. im Monat und versuchen die Leute, die so ganz auf Konsum ausgerichtet sind, die hier vorbeihasten mit Einkaufstaschen und so weiter, so ein bisschen nachdenklich zu stimmen. Und jetzt geht es also gerade vor Weihnachten darum, sie auf das Wesentliche des Weihnachtsfestes aufmerksam zu machen, dass sie also vor lauter Geschenken nicht vergessen, dass Christus geboren ist. Darauf kommt es an. Ohne ihn gäbe es kein Weihnachtsfest. Und wir haben hier am Stand so einige Dinge, die wir den Leuten anbieten.
1: Ich sehe Luftballons.
2: Ein bisschen, die Luftballons sind für die Kinder. Die Kinder müssen auch was haben.
1: Und für die. Meinst du, dass die dadurch dem Weihnachtsfest, an das Weihnachtsfest besser rangeführt werden?
2: Kinder nicht. Die Kinder brauchen irgendetwas, wenn die hier stehen, mit ihren Eltern kommen, brauchen wir was dafür. Und da steht allerdings auf dem Luftballon, da steht drauf, Gott lebt. Das ist also auch ein Bekenntnis, ja. Und gib dem mal was. Also ist schon weg. Und für die jungen Leute, da haben wir also hier diese Sache zum Beispiel, das Comic, das auch daran erinnern soll, dass wir nicht nur da sind, um zu leben hier auf dieser Erde, sondern auch um an Gott zu denken und auch um einmal bei Gott zu sein. Schauen Sie hier. Erst sagt der Mensch, zu jung an Gott zu denken, zu übermütig, zu selbstsicher, zu verliebt, zu beschäftigt, zu müde, zu sorgenvoll, zu alt, hat immer einen Grund, ja. Schließlich ist es zu spät, an Gott zu denken. Sie wissen ja vielleicht, dass heute viele Menschen gar nicht mehr in die Kirche gehen, dass wir sie nicht mehr erreichen können, von der Kanzel her, vom Kirchenraum her, und da muss halt mal jemand auf die Straße gehen. Wir sind zwar nicht die offizielle Kirche, aber wir sind eine Organisation, die sich zum Ziel gesetzt hat, apostolisch tätig zu sein, missionarisch tätig zu sein, und wir meinen, unser Feld läge heutzutage auch auf der Straße.
0: Auf die Straße hatte sich auch Christoph Schäfler begeben, um diese Weihnachtsreportage 1984 zu erstellen. Am 7. Februar 1985 strahlte der Arbeitskreis Rundfunk Aachen dann seine letzte Sendung über das Freie Radio Distel aus. Interne Querelen beendeten die bis dahin so fruchtbare Zusammenarbeit. An diesem 7. Februar stellten Mitarbeiter des Arbeitskreises wieder einmal Aachener Musiker vor. Diesmal hatten sie ungewöhnliche Gäste.

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1: Schönen guten Abend. Wir melden uns heute aus einem gut gefüllten Studio. Wir haben einen Studiogast, und zwar den Günther, der uns heute eine besondere Musik mitgebracht hat.
2: Das ist die Musik zu einem Hörspiel. Das besteht aus Geschichten, die ein Schotte seinem vierjährigen Sohn erzählt hat. Das ist eine Kindergeschichte, eine Tiergeschichte. Und in der Geschichte sind auch ein paar Texte enthalten, die wir vertont haben.
3: Ein Hörspiel habt ihr gemacht, und wo habt ihr die Texte her dazu?
2: Das steht alles in dem Buch. Das heißt, ja, wir haben ein Buch komplett aufgenommen, bloß die Sprechpassagen, die haben wir einfach umgesetzt, mit verschiedenen Leuten realisiert, bisschen Geräusche zugemacht und die Liedtexte vertont.
3: Und vielleicht um das Gesamtverständnis von dem Stück auch nochmal, kannst du in wenigen Sätzen, Worten mal sagen, was da so Handlung ist? Das ist also erstmal eine Tiergeschichte.
2: Ist eine Tiergeschichte. Eine Hauptperson ist der Maulwurf, der seinen Frühjahrsputz unterbricht, weil er einfach keine Lust mehr hat, mit scheiß Tünche und Pinsel und Farbe rumzukleckern. Dann muss er halt raus an die Luft, die Vögel singen da, die Sonne scheint. Und erlebt dann ein paar Abenteuer. Das ist die Geschichte.

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Hallo liebe Radiofreunde, hier meldet sich FM Kompakt mit einem Beitrag aus der Reihe FMK History. In dieser Reihe präsentieren wir euch Aufnahmen, Mitschnitte und komplette Sendungen aus unserem Archiv oder dem Dokumentationsarchiv Funk in Wien. Mitte der 90er Jahre befand sich der TV-Empfang via Satellit auf einem ersten Höhepunkt. Immer mehr Satelliten starteten und immer mehr TV-Programme waren über selbige zu empfangen. Der Satellitenanbieter Eutelsat brachte seine Hotbird-Reihe an den Start und bot immer mehr Programme an. Für interessierte Zuschauer und am Sat-Empfang Interessierte gab es damals sogar eine eigene Sendung, den Hotbird Club. Im Archiv tauchten die Tonspuren von insgesamt 8 Ausgaben dieser Sendung auf. Eigentlich handelte es sich dabei nämlich um eine TV-Sendung. In der Reihe FMK History möchte ich euch dieses wohl einmalige Programm trotzdem präsentieren. Los geht's!

Hallo und wieder ein herzliches Moin Moin hier aus dem Hotbird-Studio aus der Nähe von Köln. Seminare und kein Ende könnte man unsere derzeitigen Aktivitäten auf dem deutschen Markt bezeichnen, denn wir werden noch weiterhin viele, viele Seminare durchführen, um allen Fachhändlern und Fachinstallateuren die Möglichkeiten von Hotbird 1 aufzuzeichnen. Die Profis unter Ihnen wissen natürlich, Hotbird 1 zu empfangen ist gar kein Problem, denn wer heute schon den 2F1 sehen kann, der hat natürlich die Möglichkeit, Hotbird 1 ohne Probleme zu empfangen. Wir waren mit dem Kamerateam auch bei einem Seminar dabei. Sie sehen nachher noch einen Ausschnitt dazu. Was bieten wir sonst noch? Die Quizauflösung vom letzten Mal. Dazu kann man schon fast nur schmunzeln, wie viele Fehler da gemacht worden sind. Infos zur Drehanlagentechnik. Auch drehbare Antennen kommen immer wieder mehr ins Spiel. Infos zur Hotbird-Position 13 Grad Ost. Zwei Telefoninterviews werden wir heute durchführen. Als Gäste sind der Herr Minnerup von der Funkschau da und der Herr Döbis von der Firma Döbis Deltacom. Die Firma Döbis ist ja eine Firma, die Antennen bis 9 Meter Durchmesser am Lager hat. Und wir bieten ein neues Quiz, natürlich wieder mit einer schweren Frage. Die Preise sind ja auch entsprechend hochwertig, sodass man sich doch ein wenig anstrengen muss. Also lassen wir uns überraschen.

Nicht nur Seminare ohne Ende, auch Gewinner ohne Ende. In der letzten Sendung haben wir in der Fußgängerzone von Brühl ja eine ganz schwere Frage gestellt. Und es war eigentlich simpel, aber trotzdem haben viele, viele nicht aufgepasst. Denn 40% der Einsendungen waren falsch. Aber man muss sich mal vorstellen, wir zählen dauernd alles über die Technik und trotzdem noch so viele Fehler. Also doch nächstes Mal ein wenig genauer zuhören. Die Frage war, wie viele 72 MHz Transponder hat der Eutelsat 2F1? Die Lösung 7. Denn die Transponder 20, 21, 22, horizontal polarisiert, auf Superbeam geschaltet, jeweils zwei Kanäle. Dann 25, 26, 27, vertikal polarisiert, auf dem Weitbeam, mit jeweils einem Kanal. Und der Transponder 34, sehr belegt mit Polonia 1 und Dubai TV, könnte natürlich auch geschaltet werden als 44, die Freaks wissen das. Und damit haben wir die Anzahl von 7 zusammen. Also 7 Transponder mit je 72 MHz Bandbreite. Trotzdem haben wir natürlich genügend Gewinner. Die 80 cm Hotbird-Anlage geht an Hans Mischnick aus Malaga, also ganz weite Zuschrift. Den Teleste-Multiswitch bekommt Herr Marschner aus Adorf. Ein Satellitenmodell geht jeweils an Erhard Voss in Bippen-Vechtel. Michael Wolpert in Lauda-Königshofen und Ralf Lapp in Grevenbroich. Ein Jahresabo der Zeitschrift TV Spielfilm geht an Martin Hanke in Dudenhofen, Robert Zierzer, ich hoffe, richtig ausgesprochen, in Nürnberg, Rudi Lang in Eichach, Michael Balluck in Engersen und Michael Schmidt in Delmenhorst. Ich grüße Delmenhorst, meine alte Heimatstadt. Moin, moin. Je ein Eutelsat Mauspad an Karl Buris in der Tschechei, Detlef Noack in Berlin, Frank Döhler in Hannover, Robert Schmelke in Nordleder, wo immer das sein mag, und Ernst Lechner in Österreich. Vielleicht kann der Robert Schmelke ja mal schreiben, wo Nordleder ist, damit wir auch in der Erdkunde wieder ein bisschen besser werden. Das war's für heute mit dem Quiz. Zum Schluss der Sendung wieder eine neue Quizfrage und nun machen wir weiter mit der Hotbird-Technik.

0: Ja, der Starttermin des Eutelsat Hotbird 1. Viele wussten ja schon, auch wir wussten es, der Termin November kann nicht eingehalten werden aufgrund der Fehlstarts im Februar. Die ganze Rakete ist kaputt gegangen, mitsamt Eutelsat 2F5 und Türksat 1A. Dazu kam die Startverzögerung vom Türksat 1B im Juli, sodass wir in den Dezember hineingerutscht sind. Endgültiges Datum ist jetzt der 29. Dezember 1994, irgendwann um Mitternacht. Wir kennen das ja schon, Startfenster und so weiter. Es ist sicherlich nicht die Zeit, um dann mitten im Dezember zwischen Weihnachten und Neujahr eine Startparty durchzuführen. Viele werden im Urlaub sein. Wir werden dafür aber eine offizielle Einschaltparty durchführen, auch in München natürlich. Die Einladungen gehen entsprechend heraus. Aber für die Gewinner unserer Quizze, unsere Quizsendungen, unsere Fragen-Antwort-Spielchen. Für die haben wir etwas ganz Besonderes. Eutelsat und die DLR werden Sie gemeinsam einladen nach Oberpfaffenhofen. Oberpfaffenhofen in der Nähe von München. Dort befindet sich ein Kontrollzentrum, das den Satelliten übernimmt, wenn er aus der Ariane-Rakete herausgestoßen wird. Denn Ariane übernimmt ja nur den Start. Von dem Raketenausstoß bis zur Einpositionierung auf 13 Grad Ost und zur Übergabe an Eutelsat letztendlich. Das ist die Arbeit der DLR. Es gibt dort sehr viel Technik zu sehen. Wir bieten also wirklich die Möglichkeit, fast den Technikern über die Schulter zu sehen. Sie können live miterleben, wie die DLR den Satelliten nachts übernimmt von Ariane und entsprechend den Einpositionierungsvorgang dann beginnen wird. Wir besorgen natürlich auch Hotels und alle anderen Annehmlichkeiten, die dazugehören. Auf jeden Fall wird es für die Technikfreaks sehr viel interessanter sein, als auf einer Stehparty mit 1.000 oder 1.500 Besuchern zu sein, wo dann zwar Sekt und Kaviar ohne Ende ist oder bis zum Abwinken, wie es so schön heißt. Für Sie als Zuschauer vom Hotbird Club ist sicherlich interessanter, bei der DLR dabei zu sein. Nun ist es so, dass ja alle Leute wissen, dass erstens der Hotbird 1 empfangen werden kann, wenn der 2F1 schon empfangen wird. Dass die Antenne faktisch kleiner sein kann, 60 bis 70 Zentimeter für die 16 Kanäle des Hotbird 1. Wenn man beide Satelliten weiterhin empfangen will, muss man natürlich die 80 Zentimeter Antenne einsetzen, um auch die Weitbeams des Eutelsat 2F1 weiterhin zu bekommen. Wir wissen, dass der Hotbird 1 im herkömmlichen Frequenzbereich empfangen werden kann. Das LNB muss also nicht ausgetauscht werden. Das Einzige, was Sie machen müssen, ist Frequenz nachjustieren und entsprechend einprogrammieren am Satellitenreceiver oder an der entsprechenden Kabelkopfstation. Die neuen Receiver, die sind ungefähr so 4-5 Monaten ausgeliefert werden, die haben natürlich diese Frequenzen schon komplett vorprogrammiert, sodass Sie da eigentlich gar nichts mehr machen müssen. Auf jeden Fall bekommen Sie den Hotbird 1 dann automatisch, wenn der 2F1 empfangen werden kann. Sicherlich wird uns dazu der Herr Zippel, Christian Zippel aus Paris, noch einige andere Informationen geben können zum Hotbird 1. Der Zippel ist PR-Chef, hat seinen Firmensitz oder seinen Arbeitsplatz in Paris, im Tower, im größten Hochhaus von Paris, in der 54. Etage, glaube ich. Und der Herr Zippel wird mit uns jetzt telefonisch in Kontakt treten, denn die Anreise ist doch ein bisschen komplizierter hierher, sodass wir doch mit dem kleinen Telefoninterview jetzt die Möglichkeit haben werden, um doch ein paar neue Informationen zu bekommen. Ja, einen wunderschönen guten Tag nach Paris, Herr Zippel. Bevor wir so ein bisschen auf die Technik von Eutelsat eingehen, 13-Grad-Position, vielleicht einmal, welche Funktionen üben Sie bei Eutelsat aus?
1: Ja, schönen guten Tag auch Herr Gobin. Mein Aufgabenbereich kann man an sich in drei Bereiche gliedern. Erstens bin ich zuständig für die Marketingaktivitäten von Eutelsat in Deutschland bzw. im deutschsprachigen Raum. Daneben leite ich auch den Bereich PR, also Öffentlichkeitsarbeit. Und schließlich ist auch meine Abteilung zuständig für die Entwicklung des Direktempfangs unserer Satelliten. Wir nennen das hier Network Development.
0: Ist man denn bei Eutelsat in Paris schon aufgeregt bezüglich des Starts Hotbird 1? Denn wir wollen ja noch im Dezember den Hotbird 1 nach oben bringen. Wie ist die Stimmung dort?
1: Also aufgeregt ist man immer vor dem Start eines Satelliten. Das ist übrigens unser 10. Satellit, den wir starten werden. Mhm. Die Vorbereitungen für diesen Start sind abgeschlossen. Der Satellit befindet sich bereits in Kourou seit einiger Zeit.
0: Die Transponder vom Hotbird 1 und vom 2F1 sind ja komplett ausgebucht. Immer neuere Programmanbieter kommen hinzu. Wir wissen von den Anträgen allein in Deutschland, wie viele neue Programmanbieter dazukommen wollen. Viele drängen dazu nach Eutelsat. Was macht Eutelsat mit diesen Programmanbietern? Oder besser gesagt, wie wird denn die Position 13 Grad ausgebaut?
1: Ja, also der Bedarf ist in der Tat enorm. Hotbird 1, sagten Sie gerade, der Ende des Jahres gestartet wird, ist ausgebucht. Verträge für diesen Satelliten sind alle unterschrieben. Aber das ist ja erst der erste Hotbird. Der zweite Hotbird befindet sich bereits im Bau und der dritte ist bereits durchgeplant. Mhm. Wir gehen davon aus, dass der dritte Hotbird noch 1997 oder Mitte 1997 gestartet wird. Aber mit dem dritten Hotbird ist natürlich nicht Schluss. Weitere Hotbirds sind bereits in der Planung. Der vierte ist schon ziemlich weit durchdacht und fünf und sechs sind ebenfalls schon in den Köpfen der Leute. Also zusammenfassend, 13 Grad wird kontinuierlich ausgebaut mit weiteren Hotbirds. Wir werden sukzessive das ganze Frequenzspektrum nutzen und damit genügend Kapazität auch für neue Programme schaffen.
0: Also kann man sagen, wenn heute ein Fachhändler eine Antenne verkauft, ist Multifeed eigentlich ein Muss, so wie im Auto der Airbag oder das ABS-Bremssystem. Also das heißt, es ist eigentlich schon fast eine Pflicht, dieses mit anzubieten.
1: Ich würde sagen, das ist eine Selbstverständlichkeit, dass man heute, wenn man eine neue Antenne kauft, oder es sollte eine Selbstverständlichkeit sein, wenn man heute eine neue Antenne kauft, dass das dann eine Antenne mit Multifeed ist. Hm.
0: Zum Schluss vielleicht noch eine ganz wichtige Frage, die natürlich immer am Infotelefon gestellt wird. Warum wird eigentlich so ein großes Geheimnis gemacht, um die Programmanbieter, die auf einen Satellitentransponder aufschalten? Oftmals hat man ja die Situation, das Programm ist drauf und 10 Minuten später ist erst diese Meldung aktuell. Woran liegt das?
1: Also das hat mehrere Gründe. Der wichtigste Punkt ist wohl, dass natürlich, bevor man einen Transponder-Vertrag unterschreibt, Verhandlungen vorausgehen. Und diese Verhandlungen möchte man natürlich nicht beeinflussen. Das ist also einer der Punkte. Der zweite Punkt, und der ist sicherlich ebenfalls sehr wichtig, vor allen Dingen für die Konsumenten, man will die Konsumenten natürlich nicht verunsichern. Ab und zu ist es ja so, dass man nach langen Verhandlungen glaubt, dass also der Vertrag in den nächsten Tagen unterschrieben wird, und er kommt dann aus irgendwelchen Gründen doch nicht zustande. Wenn man vorher zu viel geplaudert hat, gibt es natürlich hinterher lange Gesichter. Und genau das möchten wir an sich vermeiden.
0: Aber das betrifft ja nicht nur uns, das betrifft ja eigentlich jeden Satellitenbetreiber, egal weltweit. Alle haben das gleiche Problem eigentlich wie wir.
1: Ich glaube schon.
0: Herr Zippel, schönen Dank für das Interview. Schönen Gruß nach Paris an alle Kollegen. Und damit nehmen wir die Leitung jetzt heraus. Wo wir gerade beim Interview sind, beim Telefoninterview, wir werden gleich ein weiteres führen mit Italien, mit Herrn Bozzoni von der Zeitschrift Satellite Magazine, und darauf freuen wir uns schon.

0: Hier jetzt am Telefon haben wir Mr. Amadeo Buzzoni aus Italien, der von der Zeitschrift Satellite Eurosat ist. Auch Italien ist ein gewisser Markt für Satellitenempfangsanlagen vorhanden, obwohl dort sehr viele terrestrische Antennen natürlich sind, aufgrund der vielen privaten Sender. Aber der Satellitenempfang wird immer interessanter, zumal ja auch Rai Uno, Rai Due über Eutelsat senden. Das bedeutet also, auch dort ist ein Empfang von Satellitenprogrammen interessant, gerade dort, wo abgeschattete Gegenden sind. Aber die internationalen Programme von Eutelsat sind natürlich auch entsprechend interessant für Hotels, für Kabelnetze und für die privaten Endverbraucher. So, wollen wir mal sehen, ob er jetzt hier dran ist. Hello, Mr. Buzzoni. Yes, hello to Italy. And I hope the line is very good, so we can make the questions. Mr. Buzzoni, the Satellite Europe magazine is Italian's biggest magazine for satellite equipment. Please tell something about the magazine. Also, Moment, der Herr Buzzoni soll ganz kurz eben etwas erzählen über seine Zeitung. Ich muss ja in Deutsch übersetzen, damit das auch die deutschen Zuschauer verstehen. Und es ist ja die größte Zeitung, vielleicht hat er ein paar interessante News dafür. Okay.
1: Okay. Zunächst einmal möchte ich mich bei Ihnen bedanken, dass Sie mir mit Ihrem Anruf die Möglichkeit geben, etwas über das Eurosat-Magazin zu erzählen.
0: Ja. Yeah.
1: Lassen Sie mich mit ein paar Zahlen beginnen, um die Geschichte unseres Magazins zusammenzufassen. Eurosat startete im Jahre 1986 und zu dieser Zeit benötigte man noch Satellitenschüsseln mit 2 Meter Durchmesser, um lediglich ein paar Satellitenkanäle zu empfangen. Seit Februar 1993 finden Sie in Eurosat die Programme von 30 Satelliten-TV-Kanälen, Nachrichten, Vergleichstests und aktuelle Artikel. In der letzten Ausgabe vom Dezember hat das Magazin in seiner Geschichte einen großen Umbruch erlebt. Der Teil des Magazins, in dem sich die Satelliten-TV-Programme befanden, ist jetzt ein eigenständiges Magazin geworden. Es heißt Guidate u Satellite, Satellite TV Guide auf Englisch, und es wird zusammen mit dem Eurosat-Magazin als Ergänzung oder eigenständig in den Zeitungskiosken angeboten. Könnten Sie Ihr Magazin in Ihrer Muttersprache auf Italienisch präsentieren, sodass unsere italienischen Zuschauer etwas in ihrer eigenen Sprache über das Magazin erfahren?
0: Also ich bitte Ihnen nochmal.
1: Ich würde zuvor gerne noch etwas zum Start von Eutelsat sagen. Im Namen unserer Redaktion und unserer Leser möchte ich ein spezielles herzliches Dankeschön an Giuliano Beretta, den Eutelsat Commercial Director, weitergeben und mich für die große Hilfe bedanken, die uns Vanessa O'Connor, die Eutelsat Pressesprecherin, gegeben hat.
0: Yes, right.
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0: Okay, bye-bye. So, vielleicht noch einige Anmerkungen zu der Zeitung. Sie sehen jetzt noch etwas eingeblendet. Es gibt nicht nur eine Ausführung in Italienisch, es gibt auch eine fremdsprachige Ausgabe in englischer Sprache und es gibt ein Jahrbuch. Auch hier sind sehr viele interessante Sachen enthalten. Die Zeitung arbeitet zusammen mit der Zeitschrift Cable and Satellite, die die meisten von Ihnen kennen werden. Und auch wenn wir das Italienische nicht alles verstanden haben, die es verstanden haben, die wissen, worum es gegangen ist. Schönen Dank.

0: Zeitschriften. Ein Thema in jeder Sendung. Zeitschriften bedeutet auch, Neuigkeiten herüberbringen können, ohne dass man Fernseh schaut dabei. Fernsehzeitschriften hatten wir bisher zu Gast. Wir hatten reine Satellitenzeitungen zu Gast. Heute etwas ganz anderes. Die Funkschau dürfte noch bekannt sein. Unter den Freaks, früher, als man noch so eine Folie dabei hatte, da konnte man Platinen selber ätzen. Heute ist alles ein wenig anders. Zu Gast der Herr Minnerup von der Funkschau. Hallo, Herr Minnerup. Die Funkschau, ich sagte es gerade, früher so mit Platinenätzfolien ist vorbei. Wo ist die Funkschau heute?
1: Die Funkschau ist viel, viel weiter. Wer noch bei den Platinenätzfolien ist, wäre also noch 20 oder 30 Jahre zurück. Wir sind heute modern, wir sind heute in den Themen ISDN, wir sind in den Themen CD-ROM, wir sind in den Themen Online, CompuServe, Faxpolling, das sind halt die Stichworte, die heute aktuell sind, die heute Telekommunikation heißen und die auch heute in der Funkschau stattfinden.
0: Die Funkschau alleine existiert ja nicht für sich, sondern es gibt ja einen Verlag, der dahinter steht. Vielleicht erzählen Sie erstmal so ein bisschen was über den Verlag.
1: Ja, das ist der Francis Verlag, der in dem Sinne auch altehrwürdig ist, aber halt viel Kompetenz und auch eine moderne Ausrichtung hat. Der Francis Verlag ist inzwischen zusammengeschlossen mit dem DMV Verlag. Wir sind vor den Toren Münchens, einer schönen Stadt in Bayern. Und dort sind wir in dem Ort Poing als Doppelverlag, DMV und Francis, und zeigen, so ist unser Slogan, Kompetenz aus einer Hand.
0: Ja. Was erscheint denn noch außer der Funkschau unter diesem Francis Verlag?
1: Ja, als aktuelles Heft habe ich eine News and Fun mitgebracht. Die sieht also so aus und ist oberaffengeil, die News and Fun.
0: Steht da ja auch,
1: ja. Ja, oberaffengeil, ja. Das auch dann jeder sieht. Und die ist brandheiß, ist die zweite Ausgabe von einem Heft, was junge, moderne Leute anspricht. Und da ist halt alles drin, was man aus den Bereichen Unterhaltungselektronik, Telekommunikation, Computer, CompuServe und auch Fun, Spaß, Spiel und Information.
0: Wir beide in unserem Alter, verstehen wir den Inhalt noch von der Zeitung? Oder sprechen Sie auch Leute an, die über 20 sind?
1: Es werden alle angesprochen zwischen 7 und 70. Ja. Verstehen tut es jeder. Angesprochen ist vielleicht eher die jüngere Generation, aber auch alle die, die jung geblieben sind.
0: Ja. Das sind sie doch. Ja, das kriegen wir doch in Reihe. Aber Sie haben noch eine neue Zeitung dabei, vielleicht was ganz Aktuelles, SAT Spezial. Und das ist ja eigentlich auch das, was die meisten Zuschauer interessieren wird hier, alles über Satellitenempfang.
1: Ja klar, wir haben in unserem Verlag, im Francis Verlag, auch die Zeitschrift SAT Spezial. Ich habe hier die aktuellste Ausgabe, ist 1,95.
0: Also gerade frisch.
1: Ganz frisch, fast frisch aus der Presse. Und dort steht halt alles drin, was der Satellitennutzer, was der Satellitenfan braucht. Er bekommt Informationen über die Programme, die er aus dem Orbit holen kann. Er bekommt Informationen über Receiver, die er kaufen kann. Er bekommt Informationen zur Installation. Rundum alles ist dabei. Wer es kaufen will, für 4,80 Mark ist er informiert.
0: Am Zeitschriftenkiosk.
1: Am Zeitschriftenkiosk. Und da ist es halt in einer hohen Auflage für alle, die es kaufen wollen. Die sollten halt jetzt schnell zugreifen, damit sie noch eins bekommen.
0: Richtig. Genaue Gegenpart davon, SAT Spezial, ist vielleicht in den Mobilfunkbereich hinein. Sie haben eine Zeitung mitgebracht, Mobilcom. Womit beschäftigt die sich?
1: Ja, das ist eher ein Newsletter, weniger eine Zeitschrift. Das ist ein Newsletter, den es im Abonnement gibt. Und Mobilcom beschäftigt sich, wie der Name sagt, mit mobiler Kommunikation, also mit Telekommunikation im weitesten Sinne, mit Schlagworten wie D1-Netz, D2-Netz, E+, mit ISDN.
0: E+ ist was? Also D1 kenne ich, D2 kenne ich, das haben wir, was ist E+?
1: Das ist sozusagen der mobile Funkdienst für jedermann, ist halt ein bisschen billiger als D1 und D2 und E+ kann sich jeder leisten, vielleicht auch ich als armer Funkschau-Redakteur. Und das ist eine Sache für jedermann und ich schätze, dass es eine gute Konkurrenz gibt zwischen den Mobilfunkdiensten und wer vor allen Dingen Hintergrundinformationen haben will zu diesen ganzen Dingen, zu den Riesen und auch zu den Kleinen, der liest halt den Mobilcom, der wirklich gute Hintergrundinformationen jeden Monat neu bringt.
0: Und alles zusammengefasst, Satellit, Mobilcom-Informationen, andere Dateninformationen, das finden wir in der Funkschau. Wie oft erscheint die im Monat?
1: Die Funkschau erscheint zweimal, quasi zweieinhalbmal. Wir erscheinen also alle 14 Tage. Das ist das Schlachtschiff, wie wir das ja schon seit vielen Jahren fahren. Es ist halt die Zeitschrift, die es seit vielen Jahren gibt, die wirklich Kompetenz hat und die mit dem ganzen Themenspektrum vor allen Dingen auch immer präsent ist. Mit den Bereichen Telekommunikation, mit Computer, mit ISDN, Faxpolling, wo also wirklich alles drinsteht. Sie richtet sich an Multiplikatoren, an Fachhändler, an Entwickler, an junge Studenten auch, die sich halt in diesem Bereich orientieren wollen. Und wer dort informiert sein will, wirklich über dieses Spektrum, was vielleicht Multimedia heißt, was vielleicht Telekommunikation heißt, wer über das Jahr 2000 hinausblicken will, der liest die Funkschau.
0: Nicht nur Zeitschriften, auch Bücher bei Ihnen im Verlag. Vielleicht ganz kurz noch ein paar Buchvorstellungen, denn es ist ja so, dass nicht nur die Zeitschriften regelmäßig erscheinen, es gibt ja auch doch tiefer greifende Informationen. Ich habe es vorhin gesehen, Sie haben Zeitschriften dafür. Wen sprechen Sie damit an?
1: Ja, ich habe gerade mal drei Bücher mitgebracht, die in erster Linie Fachhändler ansprechen, diese Bücher. Mhm. Da haben wir zum Beispiel das Buch Videorekorder, Bildfehlerfibel. Mhm. Wir haben das Buch Audio- und Videogeräte richtig einmessen und justieren, als zweite Variante. Wir haben hier auch gerade wieder für den Satellitenbereich das Buch Erfolgreicher Sat-Receiver-Service. Damit sind alle Fachhändler, alle angesprochen, die Reparaturen ausführen wollen. Und wer sich informieren will, kann das in diesen drei Büchern und auch in den vielen 100 anderen Büchern, die wir bei uns im Buchverlag haben.
0: Also eine komplette Vielfalt, News in zusammengepackt, kompakt in der Funkschau, spezielle Zeitschriften wie Mobilcom als Informationsdienst oder wie der Satelliten-News oder so eine News- und Fun-Zeitung bis hin zu den Fachbüchern. Ich habe vor kurzem gesehen, Sie haben einen neuen Chefredakteur, der Herr Lang ist da, seit einem halben Jahr, glaube ich, dabei. Wie ist er denn so als Chef?
1: Ja, super, super. Ist gut drauf, hat den Vornamen Michael und als Michael Lang ist er eigentlich ganz engagiert. Er ist vor allen Dingen auch engagiert für die zukunftsorientierten Themen, also für Dinge wie CompuServe, wie Faxpolling. Er blickt durchaus über das Jahr 2000 hinaus und natürlich auch in die Richtung, wie wir am besten Geld verdienen können.
0: Wir sehen uns gleich noch zu den News. Und zu den News möchte ich jetzt herüberblenden. Bis gleich dann.

0: die News. Heute mit Hilfe der Funkschau und Herrn Minnerup. Euronews. Euronews erreicht nach neuesten Zahlen über 200 Millionen Zuschauer in Europa und Nordafrika. Das entspricht einer Haushaltsrate von über 74 Millionen Wohnungen. Allein in Deutschland kann Euronews seit 1993 mehr als 37% neuer Haushalte zusätzlich erreichen. Euronews sendet exklusiv über den Eutelsat 2F1 13 Grad Ost.
1: Motorola präsentiert Tango. Tango, so heißt der weltweit erste Zwei-Wege-Pager, mit dem man nicht nur Nachrichten empfangen, sondern deren Erhalt auch quittieren kann. Doch das Motorola-Gerät leistet noch mehr. Mit einem Computer gekoppelt lässt sich der Pager als drahtloses Modem einsetzen.
0: Dolby Surround. Für Fans des Dolby Surround-Verfahrens, auch ich gehöre seit einigen Wochen dazu, hat die Firma Quadral aus Hannover ein neues Fachbuch für 30 Mark herausgebracht. Gute Fachhändler können dieses Buch bereits liefern.
1: CB-Funk. Seit dem 1. Oktober dürfen CB-Funkgeräte mit beliebigen Antennen betrieben werden. Auf den Kanälen 24 und 25 dürfen, und zwar befristet bis zum 31. Dezember 1995, alle digitalen Daten für nicht kommerzielle Zwecke übertragen werden. Das Bundespostministerium hat den Funkern zugesichert, sich bei der ZEPT für eine Frequenzerweiterung des CB-Funkbandes einzusetzen.
0: Hotbird-Start. Als Starttermin hat die Ariane-Betreibergesellschaft Ariane Spaß den 29. Dezember 1994 terminiert. Die einschlägigen Informationsdienste wie Videotext, BTX oder Pollingfax informieren Sie ausführlich darüber. Infos erhalten Sie natürlich auch weiterhin über das Eutelsat-Informationstelefon.
1: CompuServe. Elektronischer Dolmetscher in CompuServe. Im MacZim Help Forum steht ab sofort ein Übersetzer für Englisch-Französisch und Englisch-Deutsch zur Verfügung. Sogar Simultanübersetzungen für Gesprächspartner, die nicht dieselbe Sprache verstehen, werden dabei angeboten.
0: Neue Rufnummer des SBC. Der Satellitenbeobachterclub ist ab sofort unter einer neuen Rufnummer erreichbar. Die Rufnummer lautet 08083 533 588.
1: Neuer Fax-Newsletter gestartet. Monatlich berichtet die Mobilcom, der Newsletter der Funkschau, über die neuesten Entwicklungen auf den nationalen und internationalen Mobilfunkmärkten. Jetzt wird die Mobilcom ergänzt. Seit November erscheint im Probebetrieb zunächst zum Monatsheft ein Fax-Newsletter. Jeweils freitags berichtet dieser Newsletter topaktuell über nationale und internationale Entwicklungen des Telekommunikationsmarktes.
0: Das waren die heutigen News. Wir machen gleich weiter mit ganz toller Technik. Die Firma Döbis ist zu Gast und da werden wir sicherlich mal Produkte sehen, die nicht handelsüblich sind, sondern dort können sich die Freaks ein bisschen aufstoben. Bis gleich.

0: Was gibt es noch außer 60 Zentimeter Antennen? Zu Gast hier heute die Firma Döbis Deltacom, der Herr Döbis selber, hallo.
1: Guten Morgen, Herr Gubin.
0: Und wir haben hier natürlich mal andere Produkte, als wir es sonst kennen, so Multifeed oder kleine Spiegel, 60 Zentimeter. Sie kennen das ja auch, in jedem Supermarkt neben der Kreissäge findet man diese Antennen. Worauf haben Sie sich spezialisiert?
1: Die Firma Döbis Deltacom ist schon sehr lange am Markt und unsere Prämisse war es immer, die Kundenwünsche zu lokalisieren und auch zu verfolgen und dies, wenn sich ein Markt dafür ergibt, in unser Produktprogramm aufzunehmen. Das machen wir seit fast 10 Jahren. Nächstes Jahr ist Jubiläum, dann denken wir uns noch was aus. Dadurch sind wir zu Produkten gekommen, die nicht bei dem Alltäglichen liegen. Wir können Antennen liefern in beliebigen Größen bis zu 9,75 Meter oder 10 Meter oder auch kleine Anlagen für Spezial-, Camping-Einsatz, mobilen Einsatz. Alles, was das Satellitenherz begehrt, ist bei uns zu haben, sei es nur ausgefallen genug.
0: Das heißt also, nicht so sehr auf diesen 80 oder 60 Zentimeter Markt haben sich beschränkt, sondern wir sehen es ja an den Produkten hier auch schon. Ich bin immer begeistert von solchen tollen Sachen dann hier. Es gibt ja nun auch die Freaks, die dürfen wir nicht vergessen. Denen reicht es nicht, da Sat1, RTL oder Euronews zu sehen. Die wollen ein bisschen mehr. Was für ein Bauteil ist dieses hier?
1: Das ist ein Co-Rotor, mit dessen Hilfe man zwei Bandbereiche empfangen kann. Hier vorne geht es zur Antenne. Die Antennengröße für beide Bandbereiche. Einerseits das C-Band. Man sieht hier den großen Rundhohlleiter für das C-Band. Innen drin punktiert den kleinen für das KU-Band. Es befinden sich also beide Hohlleitereingänge, das Feedhorn für beide Bereiche, im Zentrum der Antenne, im Fokuspunkt. Mhm. Und so können durch diese beiden Ausgänge zwei LNCs angeschlossen werden, wobei keine Verluste oder zumindest nur sehr geringe Verluste entstehen. Denn hierbei handelt es sich um das amerikanische Fabrikat des bekannten Pioniers der Mikrowellentechnik CV, der einen der verlustärmsten Co-Rotoren auf dem Markt anbietet. Leider auch der teuerste. Aber das ist nun die Möglichkeit, um beide Bandbereiche verlustarm zu übertragen und in einer Schüssel montiert zu empfangen.
0: Wer braucht sowas? Der Normalverbraucher sicherlich nicht, denn mit 4 GHz, was kann man da empfangen?
1: Überall dort, wo die Problematik besteht, dass 4 GHz empfangen werden soll, zusätzlich auch noch KU-Band, wird dieses...
0: Also vielleicht aber ganz kurz, C-Band ist 4 GHz, KU-Band ist unser handelsübliches 11-12 GHz-Band.
1: Wenn man es ganz genau nimmt, C-Band ist 4 GHz, genau genommen 3,7 bis 4,2 GHz. Das ist der Bereich der hemisphärenweit strahlenden Satelliten, die also nicht nur für den europäischen Konsumenten, sondern für die Leute, die die gesamte Hemisphäre, also unseren Teil der Welt, dazu gehört das vordere Asien, Afrika und der Nahe Osten, bewohnen. Diese können von diesem dem C-Band profitieren und die Programme dort sehen. Es sind also international sendende Programme, die nicht nur den europäischen Markt betreffen.
0: Also Eutelsat sendet ja nicht im C-Band, das ist ja Intelsat vornehmlich oder Gorizont bei den Russen. Wie groß ist die Programmvielfalt? Wie viele Programme kann man eigentlich nutzen?
1: Im C-Band senden recht viele Programme, die allerdings teilweise sehr schwach senden, sodass große Antennen erforderlich sind. Mit durchschnittlichen Antennengrößen von 1,80 Meter bis 3 Meter sind durchschnittlich zwischen 40 und 60 Programme zu empfangen. Allerdings auch viele Beams, nur zeitweilig in Betrieb genommene Transponder für Überspielungen oder andere Zwecke, die zu empfangen sind, nicht als Programm gezählt werden können.
0: Sie sagten bis 9 Meter oder sowas im Lager. 9 Meter sagten Sie, 9,10 Meter, 9,20 Meter. Gibt es da Kunden für, wirklich?
1: Für bestimmte Einsatzzwecke, wo eine solche Antenne notwendig ist und der Kunde eben den Wunsch hat, den er auch finanziell dadurch unterstreicht, ein solches Ding anzuschaffen, gibt es schon eine gewisse Nachfrage.
0: Es ist ja aber nun so, dass nicht nur die Freaks, die hier 4 GHz empfangen wollen oder hier fremde Satelliten empfangen wollen, große Antennen benötigen. Es kommen ja auch oft Anfragen zu Ihnen von Personen, die zum Beispiel sagen, wir gehen nach Afrika, wollen aber trotzdem weiterhin einen Super Channel, MTV oder andere Programme sehen. Das heißt, außerhalb des normalen Eutelsat-Footprints benötigt man ja auch dann große Antennen. Spüren Sie da eine verstärkte Nachfrage oder wie sehen Sie das?
1: Genau, der Einsatzzweck der großen Antennen ist eben nicht nur das C-Band, sondern auch das KU-Band, wenn der Empfang außerhalb des Zielgebietes erfolgen soll. Deutsche im Ausland sind überall, rund um die Welt erhalten wir Anfragen und Zuschriften. Dort werden Antennen von Größen ab 1,20 Meter bis zu 6 Meter oder sogar 10 Meter benötigt. Auch dafür rund um

0: Kunde entscheidet, sodass vor allem auf die Präzision geschaut werden muss, nicht unbedingt nur auf den Durchmesser.
1: Das heißt also, diese typischen Mesh-Antennen, diese Drahtantennen, die man oft sieht für den 4-Gigahertz-Bereich, sind gar nicht so sehr für 11 GHz tauglich, oder?
0: Wir müssen da zwischen zwei Kriterien für den Verlust unterscheiden. Einmal den Verlust, hervorgerufen durch die Perforation, die Lochgröße, Lochabstand, und zum Zweiten den bauartbedingten Verlust, da diese Antennen ja für das C-Band konstruiert und gebaut werden, nicht alle. Es gibt auch einige, die für das KU-Band bedingt einsatzfähig sind, entsteht ein Verlust durch mangelnde Präzision. Diese beiden Kriterien, mangelnde Präzision und Perforation, führen meistens zu deutlichen Gewinneinbußen gegenüber einer Antenne aus Vollmaterial, die die ausreichende Präzision für KU-Band aufweist, wenn man sich für den richtigen Hersteller entscheidet.
1: Nicht jeder wird sich solch eine große Antenne in den Garten stellen können. Es geht ja auch schon mit kleineren Antennen, wie wir das hier so sehen, von den Feeds her, ist es ja schon möglich, mit kleineren Antennen 4 GHz zu empfangen. Ab welcher Größe sollte man loslegen damit?
0: Wir haben vor einigen Monaten ein System entwickelt, das bereits Gorizont-Empfang in absolut rauschfreier Qualität ab 60 cm mit handelsüblichen Offset-Antennen zugänglich macht.
1: Ja.
0: Dafür gibt es ein Offset-Feed für C-Band. Dies kann so einjustiert werden, dass das F-zu-D-Verhältnis dem einer Offset-Antenne entspricht. Mhm. Und auf 60 cm Antennen bereits für Gorizont einen hervorragenden Empfang.
1: Aber mit der 80-240 sollte schon die Größe dafür sein.
0: Nein, es gibt verschiedene Gorizont-Satelliten. Ich spreche jetzt von dem, der am Markt am meisten nachgefragt wird, der mit dem sowjetischen Programm Ostankino. Der befindet sich auf 14 Grad West und ist bereits in sehr guter Qualität mit 60 cm, wenn der Kunde etwas Leistungsreserve wünscht, dann eben mit 80 oder 90 cm zu empfangen.
1: Kommen wir mal zu den Freaks, die nicht so sehr auf den C-Band-Empfang aus sind, gerade weil ja nicht jeder eine 3-Meter-Antenne oder 9-Meter-Antenne gar installieren kann. Der Platz ist doch ein bisschen größer. Wir sehen da mal so eine kleine Einspielung hier auf dem Monitor. Dort haben Sie mal mit Ihrer Kamera, das muss man gleich sagen, unsere Kamera, hier die Firma Katz, sagte, Mensch, erwähnen bloß, dass das nicht von uns gefilmt wurde. Haben wir jetzt gemacht, ne? Da sehen wir jetzt ein paar große Antennen, 3 Meter, 4 Meter. Hier sogar jetzt eine Antenne, wo Sie selber neben der Antenne stehen, und da sieht man doch das Größenverhältnis. Ganz schön schwer aufzubauen, bestimmt solch eine Antenne, ja?
0: Ja, das ist eine 5,50 Meter Antenne von dem amerikanischen Hersteller Hero. Hm. Aufbauzeit mit zwei professionellen Installateuren circa 1 bis 1,5 Tage.
1: Ja, gut. Nicht jedermanns Sache. Wir wollten nur mal ganz kurz die Ausschnitte zeigen. Viel entscheidender ist natürlich, was macht der heutige Satellitenzuschauer mit seiner 80, 90 Zentimeter Antenne? Und da haben die zwei sehr schöne LNBs mitgebracht, die für das Q-Band geschaffen sind. Wir müssen ja heutzutage schon fast ein Quadroband haben, 10,7 bis 12,75. Wodurch unterscheiden sich diese beiden?
0: Ja, dieses Quadroband NNC, beide haben erstmal eine Gemeinsamkeit. Sie sind von dem Hersteller MTI, das ist einer der Pioniere der LNB-Technik, eine der ältesten Firmen am Markt, die jeweils auch die Neuerungen immer als schnellste der Firmen weit vor der Konkurrenz herausbringt, wie zum Beispiel dieses Quattroband LNB, bereits seit fast 1,5 Jahren am Markt, eingeführt im Mai 1993 von unserer Firma, ist ein LNB, was den gesamten im KU-Band zulässigen Frequenzbereich 10,7 bis 12,8 GHz unterteilt in zwei Bandbereiche empfängt. Hierbei wird der Frequenzbereich umgeschaltet durch 14, 18 Volt. Die Polarisation muss durch einen externen zu montierenden Polarizer umgeschaltet werden. Der ist jetzt hier nicht dabei.
1: Man also 14, 18 Volt hier nicht für Polarisationsumschaltung, wie wir es kennen, sondern zur Umschaltung unteres Band, oberes Band.
0: Genau.
1: Und dann halt mit einem Polarizer, wie es wahrscheinlich die Installateure von früher noch kennen, wie man so schön sagt.
0: Richtig, die guten alten Magnetpolarizer oder auch mechanischen Typen werden hier verwendet, um die Polarisation umzuschalten.
1: Ja. Und damit kann ich horizontal vertikal empfangen, plus alle Bereiche 10,7 bis 12,8.
0: Exakt.
1: Was macht jetzt der Teilnehmer, der kein Kabel nach oben gezogen hat? Sprich, Polarizer-Anschluss brauche ich ja für mechanischen 3 Adern. Ich habe jetzt nur mein Antennenkabel oben. Ich kann zwar alles umrüsten, aber ich kann kein Kabel mehr legen. Was macht der jetzt?
0: Für diesen Kunden wurde von MTI ein neues NNB entwickelt, was nicht nur diese Möglichkeit zugänglich macht, sondern auch dem Installateur eine wesentliche Hilfe bei der Installation einer Drehanlage bietet. Denn dieses NNC hat einige Vorteile, die ich mal erklären möchte. Einmal ist es eine integrierte Lösung. Es braucht nur ein Koaxialkabel, um die gesamte Verwendung als Quattroband-NNB auf beiden Polarisationen zugänglich zu machen. Hier ist das Phyton integriert, es hat 60 mm Aufnahme, passt in die gängigen Offset-Antennen mit Universal.

0: Adapter für 60 mm. Es ist aber auch eine Flansch-Version lieferbar für diejenigen Kunden, die bereits über ein Phyton verfügen oder eine Prime-Focus-Antenne, also keine Offset-Antenne, besitzen.
1: Eine zentral gespeiste im Prinzip.
0: Eine zentral gespeiste,
1: Stangen, die wir so kennen,
0: ja. Genau, wo das LNB in der Mitte der Antenne sitzt, dieses LNB anflanschen möchten. Mhm. Die habe ich jetzt nicht dabei, erwähnt sei lediglich diese Feed-Version.
1: Und wie schaltet er nun?
0: Die Umschaltung des Frequenzbereiches erfolgt im Gegensatz zu dem alten Quattroband-LNB mit 0,22 kHz. Hier wird also die neue Tonfrequenztechnik genutzt, um den Frequenzbereich umzuschalten.
1: Die wir sonst vom Multifeed kennen, Satellitenposition genau, 1 und 2. Ja.
0: Die man auch verwenden kann, um einen 22 kHz-Schalter anzusteuern, der dann verschiedene Antennen auf einen Receiver selektiert. Damit wird der Frequenzbereich umgeschaltet. Die Polarisation, wie beim gewöhnlichen LNC für Einzelanlagen mit 14, 18 Volt. Mhm.
1: Also doch für alle Teilnehmer die gewünschten Effekte dabei. Kommen wir zum Schluss nochmal zur Dreheinrichtung. Denn wenn ich jetzt solch ein tolles Gerät habe, möchte ich auch alle Frequenzen abrufen. Nicht nur Eutelsat, nicht nur die andere Position mit deutschsprachigen Programmen, sondern vielleicht auch Intelsat, Panemsat, Hispasat, Sirius, Telex, Copernicus wollen wir nicht vergessen, Gorizont. Na gut, der macht jetzt kein 11 GHz, so einen Kanal nur. Was macht jetzt der Teilnehmer, der eine Antenne hat? Der kann nachrüsten und dazu haben Sie einen Nachrüstmotor mitgebracht. Kann man da jede Antenne anschließen?
0: Man kann jede Offset-Antenne oder Prime-Focus-Antenne anschließen, die für eine Mastaufnahme von 30 bis 45 mm geeignet ist. Mhm. Oder wo sich die Clamp der Antenne auf ein entsprechendes Maß reduzieren lässt.
1: Jetzt haben wir es hier mal rüber, ein Stückchen rüberkommen.
0: So, das ist das Horizont-Mount.
1: Das heißt, die Möglichkeit ist eben halt, eine vorhandene Antenne hier anzuschließen, wird auf den vorhandenen Antennenmast, den ich schon hatte, installiert.
0: Genau, das hier ist jetzt als Beispiel für den bereits vorhandenen Mast. Es geht für Aufmastmontage, also nicht für Vormastmontage, sondern wird am Mastkopf montiert.
1: Ja.
0: Die Drehachse ist durch diese Gewindespindelschraube einstellbar auf den Breitengrad. Hierzu möchte ich auch ein paar Worte über die Installation sagen, die nämlich denkbar einfach ist, was vielen Fachhändlern zugutekommen müsste. Ja. Hier ist eine Winkelskala eingestanzt, die den Breitengrad wiedergibt. Das heißt, der Installateur muss lediglich die hier vorhandene Kerbe auf den für ihn entsprechenden Breitengrad einjustieren, hat damit die Drehachse dieses Mounts bereits auf den korrekten Wert justiert und braucht lediglich die Südeinstellung vorzunehmen.
1: Also den Azimutwinkel muss er entsprechend finden. Azimut, also Horizontbereich, Südwinkel finden.
0: Genau.
1: Je nachdem, wo sich befindet. Hannover 10 Grad, in Ihrer Gegend 7 Grad.
0: Ja, er muss also seinen Längengrad kennen. Angenommen, er befindet sich in unserer Gegend zwischen Köln und Frankfurt. So ist der siebte Längengrad für ihn entscheidend.
1: Ja.
0: Er muss den Azimutwinkel, also den Winkel auf der Orbitkurve, auf 0 Grad einstellen. Mhm. Denn da er ja auf dem siebten Längengrad sich befindet, ist der Satellit, der auch auf diesem Längengrad positioniert ist, in dem Falle der auf 7 Grad positionierte Eutelsat, sein Ausrichtpunkt für dieses Drehsystem.
1: Wir müssen es ein bisschen kurz machen jetzt auch. Wir können nicht alles erklären, wie jetzt eine Drehanlage eingemessen wird. Mhm. Das kann man eigentlich nur vor Ort machen. Sie bieten ja schon viele Möglichkeiten an. Das Schöne ist dabei, solch eine Nachrüsteinheit kommt nachher in die Verlosung. Ebenso wie ein LNB, hatten Sie zugesagt. Das ist eine ganz tolle Sache. Und der das bekommt, der wird mal selber ausprobieren, wie es geht und Ihnen sicherlich dann einen Erfahrungsbericht darüber schreiben. Vielleicht ganz zum Schluss, das Einstellen einer Drehanlage, wie Sie auch schon sagen, ist wirklich einfach. Wer es einmal gemacht hat, der kann es eigentlich immer wieder.
0: Er braucht eigentlich nur zwei Sätze zu beherzigen. Einmal die Südrichtung, einmal die Winkelskala.
1: Ja.
0: Diese beiden korrekt einzustellen auf den vorgegebenen Wert und einige Feineinstellungen nach der erfolgten Einstellung vorzunehmen, das ist alles.
1: Schönen Dank, Herr Döbis. Schönen Dank fürs Hiersein.
0: Danke auch.

0: Zum Beginn der Sendung kündigte ich Ihnen an, dass wir auch mal einen Teil unserer Basisarbeit zeigen wollen. Das heißt, unsere Seminare vor Ort, dort, wo die Fachhändler, Fachinstallateure und reinen Verkäufer zusammenkommen. Die Firma CAT, unsere Produktionsfirma, war bei einem Seminar zu Gast, und zwar in Brühl bei Köln. Über 100 Fachbesucher hatten wir dort, und von diesem Seminar wollen wir nun einen längeren Ausschnitt zeigen. Viel Spaß dabei. Die Satelliten würden von alleine wegkippen, wenn hier nicht eingebaute Kreiselkompanten wären. Der Satellit hält sich selber auf dieser Position. Allerdings Restatmosphäre, Sonnenwind, Erdmagnetfeld, Mondmagnetfeld, Sonnenpartikel und was weiß ich, was dazugehört, sorgt dafür, dass der Satellit irgendwann anfängt, sich selbstständig zu machen. Und da kennen Sie das berühmte Kästchen 70 mal 70 mal 70 Kilometer. Und irgendwann wird dann, wenn er größer wird, diese Bewegung wieder abgebremst mit eingebautem Treibstoff. Nur irgendwann ist das Zeug natürlich alle. Nachtanken geht dort oben noch nicht. Also wird dann, wenn der Sprit alle ist, der Satellit auf den Satellitenfriedhof transportiert, so 300, 400 Kilometer höher. Und man hofft, das Ding kommt nie zurück.
1: Polonia 1, ein Privatsender aus Polen, der türkische Sender NBC Super Channel, mittlerweile mit sehr vielen Sendungen im deutschen Ton, auf den deutschen Tonunterträger. Unsere eigene Fernsehsendung einmal im Monat. TV5, NBC, spanisches, italienisches und portugiesisches Fernsehen ebenfalls. Die restlichen Transponder sind für SMS. Das Wort haben wir vorhin schon mal gesehen. Für die SMS-Dienste. Radio. Man sagt immer leichtfertig, wer hört schon Analogradio über Satellit? Eine ganze Menge Leute, die Deutschen wohl eher weniger, die ja auch teilweise ihr Radio gar nicht ans Kabelnetz anschließen, wenn sie Kabelfernsehen haben. Aber ein Marokkaner, der hier sein Fernsehprogramm sieht und plötzlich zwei marokkanische Radioprogramme in super Qualität hören kann, super Qualität von der Übertragung her, der muss sein Fußballspiel nicht mehr über Kurzwelle hören, er kann es jetzt über die Satellitenanlage hören. Sodass auch Eutelsat von der Technik her diesen Bereich nutzen darf. Und das machen wir mit dem Hotbird 1, dass wir nämlich hier 16 weitere Transponder mit je 36 MHz einspeisen. Ja, dann sehen Sie noch Platz. Da passt der Hotbird 3 rein. Sie werden sich glauben, das ist Planung. Hotbird 4 ersetzt diesen Bereich hier und wir werden wahrscheinlich auch den unteren Bereich nehmen.
0: Wie passiert nun Digitalfernsehen? Digitales, Sie kennen Analogfernsehen alle, nicht? PAL-Bild wird dauernd übertragen, was da läuft. Das machen die Jungs da auch. Kamera läuft und alles, was hier passiert und auch was sich nicht bewegt, wird immer wieder übertragen. Und ich benötige unheimlich viel Platz auf einem Satellitentransponder, analog 26 oder 36 MHz Bandbreite. Wenn es digitalisiert würde, bräuchte ich immer noch den Platz. Das wären so 40, 50 Megabit in irgendeiner Form. Und jetzt sagt man ganz einfach, Mensch, warum übertrage ich denn alles? Warum übertrage ich denn überhaupt dieses Dia, was sich doch gerade gar nicht bewegt, die Flagge, die senkrecht runterhängt, das brauche ich dann nur einmal übertragen und dem Empfänger zu sagen, du pass mal auf, solange genau diese Farbpixel sich nicht verändern, speichere das einfach ab und dann war's das. Also brauchst du, liebe Digitalkamera, nur noch diesen herumhopsenden Moderator dazu filmen. Alles andere bleibt ja stehen und was passiert? Die Datenmenge, die übertragen werden muss, wird plötzlich kleiner. Und dadurch brauche ich nicht mehr so viel Platz auf einem Satellitentransponder. Und da gibt es so eine Faustformel, 8 Megabit soll HDTV, also ein Studioqualitätsbild sein, 4 Megabit soll PAL-Qualität sein, 2 Megabit VHS-Qualität. Und wenn Sie wissen, dass 40 auf einem Transponder hinaufpasst, könnte man 10 Fernsehprogramme draufsetzen. Problematisch wird es natürlich, wenn der Kameramann plötzlich hier seinen Anfall kriegt. Die Kamera verreißt er, alle Punkte bewegen sich, sie haben aber nur so ein bisschen Platz zum Übertragen. Ja, und dann fängt das Bild plötzlich an, nicht mehr das normale Bild zu sein. Denn beim Digitalfernsehen passiert was ganz Verrücktes. Beim normalen Bild, wenn das Bild schlechter wird, fängt es Rauschen an. Beim Satellitenbild kommen die Fischchen ins Bild, bis es verschwindet. Beim Digitalfernsehen wartet der Empfänger ja auf die Veränderung. Das heißt, selbst wenn die Kamera ausgeht, das letzte Bild bleibt stehen als Dia. Es gibt keinen Bildausfall faktisch. Das letzte Bild bleibt stehen. Das heißt, der Kameramann muss auch plötzlich ganz neues Filmen lernen. Er weiß halt, er hat nur wenig Platz. Wie könnte man das nutzen? Premiere könnte sagen, ich starte den Film Indiana Jones Teil 76 nicht nur einmal am Tag, sondern auf Kanal A um 16 Uhr, auf B um 16:15 Uhr, auf C 16:30 Uhr und so weiter und so weiter. Ich komme nach Hause, Maximum 15 Minuten, klack, ist das Ding da. Eine Möglichkeit. Viele Spartensender, 10 Kanäle. Wir haben 20 Fußballvereine in der Bundesliga. 10 Spiele sind Maximum möglich am Tag also. Also passen alle Fußballspiele auf einen Transponder. Jetzt sagt man, das Bild, das schwenkt ja durch die Kamera. Aber wissen Sie, diese kleinen Köpfe, die Sie vor den Leuten da hinten sehen, das verzieht sowieso alles. Das merkt ja keiner. Das heißt, Sie könnten die gesamte Fußball-Bundesliga auf einen Transponder übertragen. Wir wollten eins erreichen, Start Hotbird 1 vorbereiten, alles über Hotbird 1 berichten und haben es auch erreicht damit. Denn es schauen mehr Leute zu, als je zu einem Seminar kommen können. Und das ist das Wichtigste dabei.
1: Sie sehen aber zusammengefasst, es gibt noch viel zu tun. Wir müssen eigentlich nur aktiv arbeiten, nicht warten, bis der Kunde in den Laden kommt. Und ansonsten haben wir gleich sicherlich noch Zeit für den kleinen Klönschnack, wie wir im Norddeutschen sagen, am kalten oder heißen Buffet.

0: Natürlich gibt es auch heute wieder ein Quiz. Aber wir haben es gemerkt, es ist gar nicht so leicht, bei Eutelsat beim Quiz teilzunehmen und überhaupt Preise zu gewinnen. Wir haben in den ersten Sendungen im Mai und Juni mit sehr leichten Fragen angefangen. Die schwerste war wahrscheinlich beim letzten Mal. 40% der Zuschriften waren ja wirklich falsch. Und heute legen wir nochmals einen Gang zu, denn wir wollen ja wissen, wo sind die wahren Spezies unter Ihnen? Die Frage lautet, was ist der Azimutwinkel? Wer vorhin bei dem Interview mit dem Herrn Döbis aufgepasst hat, weiß es. Nochmal die Frage, was ist der Azimutwinkel? Zu gewinnen gibt es die 80 cm Satellitenanlage von Eutelsat für den Empfang der 13 Grad Hotbed-Position, die Polar Mount Nachrüsteinheit der Firma Döbis Deltacom, wir haben sie vorhin im Bild kurz gesehen, ein Quadro LNB ebenfalls von der Firma Döbis Deltacom, und schreiben Sie auf Ihrer Postkarte bitte kurz dabei, was Sie lieber gewinnen möchten. Einige haben schon eine Drehanlage, andere haben vielleicht ein Quadro LNB. Kurz Notizen machen, wenn ich gewinne, dann möchte ich das und das teilhaben. 3 Eutelsat-Satellitenmodelle, 5-mal je ein Jahresabo der Funkschau, 10-mal das Sonderheft Satellitenspezial von der Funkschau und 5 Eutelsat-Mauspads. Sie sehen, für jeden ist etwas dabei. Schreiben Sie uns. Und wir freuen uns natürlich auch immer auf die Zuschriften aus dem Ausland. Wir bekommen Zuschriften aus der Ukraine, aus Albanien, aus Belgrad. Wir bekommen Zuschriften aus Istanbul. Wir bekommen Zuschriften aus Kairo. Natürlich auch aus dem westeuropäischen Ausland, Spanien, Frankreich und oben in Skandinavien. Wenn Sie diese Sendung jetzt direkt verfolgt haben und nicht per Video sich irgendwann abends so gemütlich mit dem Bierchen und den Chio-Chips genüsslich hineingetan haben, wie man so schön sagt, dann können Sie davon ausgehen, ich liege um diese Zeit noch im Bett, denn ich bin zurzeit auf Seminartour. Ich bin heute in Nürnberg, morgen in Stuttgart. Vielleicht sieht man sich da irgendwo. Und Seminare sind ja auch nicht ganz so einfach. Das klingt zwar immer alles toll, man ist in vielen, vielen Städten, auf vielen, vielen Autobahnen. Aber in Wirklichkeit sieht man wirklich nur die Autobahn, man sieht die Seminarräume und in jeder Stadt ungefähr 80 bis 100 Fachhändler, die ja immer aufs Neue informiert werden wollen. Und natürlich zum Schluss, das darf man sich nicht entgehen lassen, das tolle Buffet, was es bei uns gibt. Und wenn ich ganz ehrlich bin, man muss zwar ein bisschen auf die Linie achten, aber wenn dann die verführerischen kleinen Häppchen da überall so liegen, es ist doch schon ganz schön hart. Vielleicht sehen wir uns auf irgendeinem der Seminare. Zum Schluss gleich in den Tabellen noch die Orte. Wer die genauen Hotelangaben haben möchte, ruft bitte beim Eutelsat-Infotelefon an. Wir grüßen heute natürlich wieder. Zuerst einmal in meine Heimat nach Niedersachsen. Sie kennen das ja, klein, krumm und erdverwachsen. Das sind wir Leute aus Niedersachsen. Moin, moin. Und alle Mitarbeiter der Telekom. Nächstes Jahr sind sie eine Aktiengesellschaft und müssen dann vielleicht ein wenig anders arbeiten in einigen Abteilungen, als es heute noch der Fall ist. Und ich grüße Gisela und Pauline. Tschüss, bis zum nächsten Mal.
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0: Pink Floyd mit dem kurzen Stück Eclipse war das. Bei dem Stück wollen meine Beine immer loslaufen zum Plattenspieler, um den Tonarm von der Platte in die Ausgangsstellung zurückzubewegen. Es ist nämlich das letzte Stück auf der B-Seite des tollen Albums Dark Side of the Moon. Und mein Plattenspieler hatte keine Endabschaltung. Astronomisch bedeutet Eclipse Mond oder Sonnenfinsternis und die war nun mal das Thema der letzten Woche und ist bestimmt auch in dieser Sendung ein Thema. In dieser wie auch in der letzten Sendung sind wir sehr nah an der Weltraumforschung. Mein Gast ist Diplomphysiker und Astrophysiker Andreas Schwarz. Er weiß wirklich alles über Universum und unser Universum und scharrt schon mit den Hufen. Andreas, schön, dass du hier bist. Lass uns ins Weltall starten. Mikrofon zu dir.
1: Ja, moin Christoph. Nochmal vielen Dank für die zweite Einladung in eine wunderbare Sendung Kilowatt. Und ja, wir haben ja am 18. Juli unsere erste gemeinsame Sendung gehabt und zwei Tage später, am 20. Juli, hatten wir ein 50. Jubiläum, nämlich 50 Jahre Viking-Mission zum Mars. Genau genommen, Viking 1 landete am 20. Juli 1976 erfolgreich auf dem Mars. Es war die erste astrobiologische Mission zu einem anderen Planeten. Sie war sehr erfolgreich. Es landete noch eine zweite Sonde, Viking 2, am 3. September auf dem Mars. Und wenn wir schon 50 Jahre sozusagen erfolgreich Raumsonden, auch Misserfolge gab es selbstverständlich auch, aber überwiegend doch erfolgreich Raumsonden zum Mars schicken, so ist doch die Zahl auch heute stellvertretend für die Sendung. Es ist die 50. Sendung Kilowatt. Christoph, seit wann machst du die Sendung Kilowatt?
0: Die mache ich seit 2019, vor Corona also, und auch noch im alten Studio. Radio Erde war damals noch in der Kieler Straße. Es war ein ganz anderes Studio und es war ein ganz anderes Arbeiten. Das jetzige Studio ist natürlich viel schöner. Ich denke gerne an die Zeit. Vor dem gab es einen Radioführerschein. Das ist bei Radio Jade so üblich, man kann nicht einfach da hinkommen und sagen, hey, ich möchte mal eine Sendung machen, da muss man den Radioführerschein machen, das sind zwei Wochenenden, total interessant, was man da so lernt. Man lernt nicht, wie man ein Programm machen muss und so weiter, sondern man lernt, wie man halt das Mischpult bedient, wie das alles so abläuft mit so einer Sendung. Total interessant gemacht, überhaupt so einen Sender zu sehen. Das war eigentlich immer so mein Interesse, Radio, also ich weiß nicht, wenn es früher so leicht gewesen wäre, Radio zu machen, also daran zu kommen, meinetwegen Volontär bei einer Radiostation zu werden vor 30, 35 Jahren, ich glaube, dann wäre ich nicht das geworden, was ich jetzt bin, sondern Radiomoderator oder eher irgendwie in der Technik irgendwas, also es hätte mich total interessiert. Aber ich jammer nicht dem nach, sondern ich bin jetzt gerne hier Bürgerfunker bei Radio Jade und freue mich, dass ich das machen kann.
1: Ja, natürlich sehr, sehr, sehr interessant. Und bevor ich noch eine Frage stelle, möchte ich dir natürlich ganz herzlich zu deiner erfolgreichen Sendereihe gratulieren, lieber Christoph. Die 50. Sendung also heute. Was macht Kilowatt aus? Was sind so die Themenschwerpunkte, die du so in deiner Sendung behandelst und auch behandelt hast natürlich?
0: Also die Themenschwerpunkte, es fing an eigentlich mit 100 Jahre Radio. Das kam genau hin. Ich war sogar ein bisschen früher. Da fing noch gar keiner an mit 100 Radiojahre oder Radio. Kilowatt fing sofort mit 100 Jahre Radio an, weil ich hatte das auf dem Schirm, dass das halt so weit ist. Und habe Radio von Anfang an aufgedröselt. Wie ging das überhaupt los? 1800, sonst was, 1900. Da hatte ich viele Sendungen, die ich darüber machen konnte. Ich hatte auch ein ganz, ganz tolles Buch als Vorlage, was auch später total interessant ist. Und zwar war das, oder ist das, von Wolf-Dieter Roth. Den habe ich als guten Freund durch diese Sendung gefunden. Der war sogar auch mal in meiner Sendung. Eigentlich durch sein Piratensenderbuch. Das ist ganz, eine ganz witzige Sache. In den ersten Sendungen war mein Freund Jens Dekiner mal dabei. Der verkauft Zeitschriften und hatte immer seine Technik-Presse-News. Das war immer auch sehr interessant. Die zweite Stunde habe ich ihm immer geschenkt. Und da hat er halt seine Technik-Presse-News gehabt. Wie man Kaninchenstelle baut oder was weiß ich, was er alles hatte. Das war total niedlich. Und hatte auch immer irgendwas mit Technik zu tun. Auch viel mit Auto, er ist großer Autofan. Leider kann ich ihn jetzt nicht mehr dazu bewegen, weil er hat so wenig Zeit und er sagt, das ist so viel Vorbereitung. Die habe ich zwar auch, aber er halt auch. Und vielleicht schaffe ich es mal wieder, dass er mal wiederkommt, würde ich mich freuen. Vielleicht hört er die Sendung da und dann sagt, ach Mensch, zur 51. oder 52. oder 53. Sendung komme ich auch mal wieder. Würde mich freuen. Viele Grüße, Jens, falls du zuhörst. Und dann ging es halt über alle möglichen Themen. Also natürlich dann über wegen dem Piratensenderbuch sehr, sehr, sehr viel über Piratensender, weil mich Piratensender immer interessiert haben. Und das passte einfach. Ich habe durch dieses Buch sehr viel erfahren über Piratensender. Dann, ich habe auch über Weltraum ein bisschen gesprochen, über die Perseverance und Ingenuity, über die beiden, da hatte ich mehrere Sendungen, das war mal spannend, wie es denen so gibt. Da kannst du mir gleich überhaupt mal sagen, was ist mit denen los? Gibt's die noch oder leben die nicht mehr? ja, und das elektronische Rezept war auch ein Thema. Ach, ich hatte 50 Sendungen, müsste ich durchgucken. Also ich hatte wirklich querbeete Transistor, da hatte ich auch einen, der mir den Transistor genau beschrieben hatte, wie der funktioniert. Und ja, es war sehr, sehr viel. Ich muss aber mein Album durchgucken, da kann ich dir das genauer erzählen. Aber es hat immer Spaß gemacht. Jede Sendung ist anders geworden. Ganz wichtig war mir die Musik und ich habe einen Musikstil, den ich auch ein bisschen von Radio Caroline abgeguckt habe. Und das ist halt mehr oder weniger Rockmusik und das war mir immer sehr, sehr wichtig. Und es gibt sogar Hörer, die sagen mir, Mensch, deine Sendung ist klasse. Die technischen Themen, die interessieren mich zwar nicht so, aber deine Musik ist geil. Und das ist immer toll, das zu hören. Man gibt sich da Mühe für diese Berichte, die man macht und hört dann, die Musik ist total, was ja auch ein Lob. Okay, ich weiß nicht, hast du noch mehr Fragen?
1: Ja, erstmal beantworte ich deine Frage. Ja, die Rover haben zum Teil sehr lange noch natürlich funktioniert. Natürlich nicht so lange wie deine Sendung, das kann man schon sagen, weil irgendwann sind natürlich auch die Flächen, die Solarflächen einfach bedeckt mit Staub und so weiter. Dann geben die natürlich ihren Geist auf, kriegen nicht mehr die notwendige Energie. Aber einige haben einige Jahre da auch einige, auch die selbst die Viking-Mission, die Lander, die haben ja teilweise noch bis Anfang der 80er Jahre übrigens funktioniert. Da auch vielleicht noch ein Tipp. Der ausführliche Beitrag über die Viking-Mission vor 50 Jahren findet sich auf der Website des Astronomischen Vereins Wilhelmshaven-Friesland oder auf der Website des Astronomienetzwerks WESA-EMS. Das ist ein Beitrag vom 20. Juli 2026, da kann man das alles nachlesen. Aber selbstverständlich, die Sendung Kilowatt ist jetzt schon mit rund 7 Jahren. Ja, scheint jetzt auch diese Frist der Rover-Mission zu übersteigen. Du hast doch sicher auch vor, die 100. Sendung noch zu machen.
0: Ja, natürlich habe ich das vor. Ob ich das schaffe, weiß ich nicht, aber ich habe das schon vor. Der Spaß hier schwindet nicht, im Gegenteil, kommt da nicht immer mehr. Also wir kommen immer wieder Ideen und dass du jetzt da bist, das sind so Zufälle, die kommen so zusammen und so kann es halt immer weitergehen. Die Technikthemen, die werden tatsächlich knapper. Und da, wenn ich keinen Besuch habe, dann denke ich, oh Mensch, was mache ich denn überhaupt? Da habe ich doch schon was drüber erzählt und das wird ja auch langweilig. Und aber dann kommt wieder so ein Zufall und ich lerne dann Andreas Schwarz kennen und der erzählt mir alles über das Universum, was man nur ahnt, dass es sowas gibt.
1: Ja, das Interessante ist ja, das passt so ein bisschen alles zusammen, weil wir ja heute auch über Themen sprechen, wo es um die Zukunft der Menschheit im Weltraum geht, um die Raumfahrt geht, um zukünftige Projekte geht, um die nächsten Jahrzehnte geht. Und ich habe mal so grob überschlagen, wenn man jetzt von 12 Sendungen im Jahr ausgeht und mal ein paar natürlich auch ausfallen, dass das so etwa 5 Jahre sind bis zur 100. Sendung, so Pi mal Daumen jetzt gerechnet. Das heißt ja, dass wir eigentlich uns unserer 100. Sendung auf jeden Fall wieder zusammensetzen müssen im Rahmen einer Sendung. Und dann können wir auch mal einen Rückblick auf die letzten 5 Jahre natürlich machen. Was hat sich eigentlich von dem, was wir heute hier so besprochen haben, tatsächlich realisieren lassen? Sind wir da schon auf den Weg gekommen? Sind wir andere Wege gegangen? Das ist mal ganz interessant, das, was wir uns heute vorstellen, aus der Perspektive der Zukunft dann, die dann Gegenwart sein wird, anzuschauen.
0: Ja, das können wir machen. Eine wichtige Sendung für mich war ja auch meine Sendung von der Weltreise. Das hatte ich ja, ich war ja eine ganze Weile nicht auf Sendung. Da hatte ich ja diese Weltreise auf der IDA gemacht und ich hatte das alles eigentlich so mir vorgenommen, dass ich den Captain da mal interviewe und den was weiß ich, was es da alles für Leute gibt, dass ich halt die Technik von der AIDA als Ton mitnehme in meine Sendung. Da war keiner bereit zu. Da habe ich mich sehr gewundert. Ich habe gesagt, das ist doch Werbung für die AIDA. war keiner bereit zu. Fand ich ein bisschen schade, sonst wäre die Sendung noch ein bisschen interessanter gewesen. Aber trotzdem, ich habe da einiges an Technik, weil das ist ja voller Technik, dieses Schiff, und sonst funktioniert es ja auch gar nicht. Und es ist auch für die Umwelt eigentlich, es fährt elektrisch, oder nee, wie war das noch? Jedenfalls hauptsächlich ist, die Motoren sind alle elektrisch, aber die werden natürlich mit diese Generatoren betrieben. Und ja gut, es ist billig, es ist sauberer, als wenn man diese ganze Weltreise mit einem Flugzeug machen würde. So kann man sich das schön reden. Okay, nochmal zu dir.
1: Ja, ich meine, du hast eine Weltreise mit dem Schiff gemacht, aber irgendwann wird es auch so sein, dass man mit einem Raumschiff im Erdorbit die Erde mehrfach umkreisen kann. Da wird man sogar mehrfach am Tag die Erde umrunden und sich das mal von oben alles anschauen können. Natürlich, noch ist der Weltraumtourismus nicht entwickelt, noch haben nur ganz wenige Privatmenschen das Weltall sozusagen im Sinne besucht, dass sie auch wirklich den Orbit erreicht haben. Ich rede also nicht von kurzen Ausflügen in den Weltraum, sondern dann von Umrundungen wie auf der ISS. Das ist also für uns normale Menschen noch nicht erschwinglich. Aber auch daran wird gearbeitet, dass eines Tages die Faszination Weltall eben auch für Menschen zugänglich sein wird, die eben nicht zu dem normalen Berufsbild Astronaut gehören. So wie wir das natürlich auf der Erde auch schon in Sachen Astronomie sehr gut schaffen, die Faszination des Weltalls nahezubringen. Aber jetzt möchte ich nochmal die Faszination von Kilowatt nahebringen. Das ist natürlich ein Technikmagazin, aber auch ein Wissenschaftsmagazin, kann ich sagen. Also ein Technik- und Wissenschaftsmagazin. Ja, und das entwickelt sich auch, so wie sich Wissenschaft und Forschung und Technik entwickeln, entwickeln sich auch Sendungen wie Kilowatt. Und ja, es baut sich auf mit wissenschaftlichen Anteilen, mit technischen Anteilen, mit ja auch kulturellen Anteilen, denn Wissenschaft ist auch Kultur, Musik ist Kultur, und da hat man auch wieder die Verbindung zwischen Kultur und Wissenschaft. Ja, und das ist auch, denke ich mal, ein gutes Stichwort, gleich ein schönes Lied zu spielen. Ich gratuliere nochmal ganz herzlich zur 50. Sendung Kilowatt mit Christoph Überschar.
0: Vielen, vielen Dank. Das ist ganz nett, dass du das sagst. Es ist auch wirklich manchmal sehr viel Arbeit. Da nehme ich mir so viel vor, und ich habe ja auch beruflich einiges zu tun. Aber letztendlich bin ich immer froh, wenn ich die Sendung hinter mir habe und denke, das ist eigentlich doch ganz gut gelaufen. Auch wenn ich mich manchmal versprochen habe oder sonst irgendwas passiert ist oder den falschen Regler geregelt habe. Das ist ja gerade das Spannende, und es ist Bürgerfunk und kein offizielles Radio. So, jetzt kommt The Final Countdown von Europe.

0: Eins habe ich noch vergessen zu meiner Sendung, und zwar Wolf-Dieter Roth. Der ist ja so toll mit seinen Beiträgen, hat mir so viele Beiträge schon geschickt. Er hört sicher zu, nehme ich mal an, dass er zuhört. Vielen, vielen Dank dafür. Und du hast mir auch oft aus der Patsche geholfen mit ganz tollen Beiträgen. Und viele liebe Grüße. Und heute kommt, glaube ich, auch ein Beitrag von dir. Wir überlegen noch, wo der hinpasst, aber der wird noch kommen. So, ich hatte eben schon mal gesprochen, heute wird bestimmt auch über die Sonnenfinsternis geredet. Andreas, erzähl mal ein bisschen mehr über die Sonnenfinsternis.
1: Ja, das Besondere an dieser Sonnenfinsternis war, dass sie diesmal einen sehr hohen Bedeckungsgrad hat. Also man hat öfter mal partielle, heißt öfter, immer mal wieder partielle Sonnenfinsternisse. Das heißt, partiell bedeutet, die Sonne ist nur teilweise vom Mond bedeckt, von uns aus gesehen. Und diesmal war der Bedeckungsgrad mit 86,6% sehr hoch. Einziger Wermutstropfen war, dass die Sonne da schon am Untergehen war und man dann befürchten musste, dass man sie vielleicht nicht so gut beobachten kann. Aber nein, wir haben richtig Glück gehabt, das Wetter spielte mit und darüber hinaus beste Beobachtungsbedingungen natürlich. Und auch die Höhe war doch ausreichend, dass man sie gut beobachten konnte. Und wir haben im Rahmen des Astronomienetzwerks WeserEMS ein breites Programm gehabt. Die Uni Oldenburg hat zusammen mit der ländlichen Erwachsenenbildung in Niedersachsen, mit der Astronomischen Vereinigung Oldenburger Sternfreunde und der Astronomie AG oder Astro AG der Uni Oldenburg, haben die an der Freien Schule mit dem Tiny Observatorium die Sonne beobachtet. Und haben sich die Sonnenfinsternis dann auch angeschaut. Es waren wohl mehrere hundert Leute tatsächlich sogar da. Ich habe da eine Rückmeldung erhalten. Und dann haben die sich ja auch noch den Sternschnuppenschwarm der Perseiden, der ja auch in der Nacht vom 12. noch am 13. August war, bei klarem Sternenhimmel angeschaut. Ja, die Hochschule Emden-Leer und der Astronomieclub Ostfriesland, die haben sich am Friesenhügel in Emden getroffen, um die Sonnenfinsternis zu beobachten. Professor Philipp Huke von der Hochschule Emden-Leer hat auch noch ein viel breiteres Programm gehabt, was schon am 11. losging mit Vorträgen und Workshops und erst am 13. auch geendet hat. Die haben da einiges auch an Technik für die Beobachtung der Sonnenfinsternis ausprobiert, auch um Forschungsergebnisse damit zu generieren. Also wirklich sehr, sehr interessant. Der Astronomieclub Ostfriesland und der Astronomische Verein Wilhelmshaven Friesland war auch mit einigen direkt in Spanien, denn in Spanien auf den Balearen in Island konnte man die Sonnenfinsternis total beobachten. Also ist ein Team vom Astronomieclub Ostfriesland und vom Astronomischen Verein Wilhelmshaven Friesland im Rahmen des Astronomienetzwerks WeserEMS dann auch nach Spanien gefahren, damit wir auch da mit unseren Leuten Beobachtungsergebnisse und Fotografien erzielen können, über die wir natürlich auch noch berichten werden. Ja, und dann das Olbers Planetarium hat einen Livestream von der Sonnenfinsternis in Spanien gezeigt im Planetarium. Die Olbers Gesellschaft mit der Walter-Stein-Sternwarte hat dann wiederum die partielle Sonnenfinsternis live am Himmel für die Bürgerinnen und Bürger da aus Bremen und Umgebung gezeigt. Und alle, die sich dafür interessiert haben, auch die Volkssternwarte Langwedel und die Astronomische Vereinigung Lilienthal am Teleskopium Lilienthal haben sich die Sonnenfinsternis öffentlich angeschaut. Ja, und die Sternwarte Papenburg auch. Wir vom Astronomischen Verein Wilhelmshaven Friesland standen am Deich. Da auch nochmal ein Dank an Michael Tolkmit und Ludwig Feldmann, die das Ganze organisiert haben. Auch da waren rund 100 Leute. Und das ist natürlich eine Herausforderung. Das haben wir nicht ganz so groß beworben, weil wir diese Menschenmassen sozusagen nicht bewältigen hätten können. Das liegt einfach daran, weil ein Teil unserer Truppe in Spanien gewesen ist und eben nicht vor Ort war. Aber trotzdem haben die einen besonderen Beobachtungsabend hinbekommen. Und so konnten auch die Wilhelmshavener und friesischen Einheimischen sich die Sonnenfinsternis auch angucken. Und auch ich selbst habe mir die Sonnenfinsternis angeguckt. Sie ging ja um 19.14 Uhr los, erreicht ihren Höhepunkt um 20.09 Uhr und ihr Ende war so gegen 21 Uhr mit dem Sonnenuntergang. Und man konnte das wirklich gut sehen. Ich konnte alles gut sehen. Und Es war einfach fantastisch. Also breites Programm im Rahmen des Astronomienetzwerks Weser-Ems, hier auch bei uns im Astronomischen Verein Wilhelmshaven-Friesland. Da ist viel auf die Beine gestellt worden und wie gesagt, die Nacht war da nicht zu Ende. Die eine oder andere Organisation haben sich dennoch die Perseiden öffentlich angeschaut. Ja, und dann ist ja noch am 28. August oder besser gesagt in der Nacht vom 27. auf dem 28. August oder in den frühen Morgenstunden des 28. noch eine totale Mondfinsternis zu beobachten. Das ist auch zu empfehlen und auch jetzt noch kann man natürlich einige Sternschnuppen der Perseiden sehen.
0: Ich habe es mir mit meiner Frau auf dem Balkon gemütlich angeguckt. Ich hatte eine Schweißerbrille vor den Augen, meine Frau aus Mexiko, so einen Stein, pechschwarzen Stein, wo man das auch prima durchsehen konnte. War wirklich interessant, hat Spaß gemacht, war ein schöner Abend. Und die Perseiden habe ich leider nicht gesehen. Ich habe geguckt, aber da war nichts und da habe ich aufgegeben. Jetzt kommt George Harrison mit Here Comes the, was meinst du? Here Comes the? Here comes the moon, weil here comes the sun geht ja nicht, die Sonne hat sich ja nicht vor den Mond geschoben, sondern der Mond vor die Sonne. Also here comes the moon von George Harrison.

Das passt richtig so zu so einer Sonnenfinsternis. Dieses Lied, das plätschert so dahin und das dauert ja auch eine ganze Weile mit der Sonnenfinsternis. Also ich finde, das passt sehr gut, das Lied. Sag mal, schweigende Wissenschaftsstadt, ich habe damals gelesen, aber da kannst du wahrscheinlich auch einiges zu sagen, Andreas. Dann ist, also

hat und oder den gibt es, der ist zusammengelegt worden mit Wirtschaft zum neuen Beirat, aber den gab es den Beirat Wissenschaft statt und da bin ich dann auch reinberufen worden. Und dann hatten wir ambitionierte Ziele. Wir wollten natürlich unterstützen, dass Wilhelmshaven Wissenschaftsstadt wird. Und wir haben dann einen ersten großen runden Tisch gehabt. Da saßen dann auch Kommunalpolitiker bei. Da war auch der Oberbürgermeister Carsten Feist bei, wo ich hier auch gleich noch ihm alles Gute und eine erfolgreiche Genesung wünschen möchte, natürlich von dieser Stelle aus. Er war mit dabei und dann haben wir die Grundstruktur dieser Wissenschaftsstadt eben ausgearbeitet und das sollte eine Infrastruktur sein. Wir wollten eine Infrastruktur schaffen, die Forschung und Wissenschaft mit Bürgerinnen und Bürgerwissenschaft und Bildungs- und Öffentlichkeitsarbeit verbindet. Das sollte so die Grundstruktur sein. Naja, und wir haben parallel dazu auch ein Projekt im Bereich der Astronomie und der Geowissenschaften, da geht es um ein Observatorium, da würde ich etwas später drauf eingehen, entwickelt, wo genau das für unsere Fachgebiete passiert, nämlich eben Wissenschaft und Forschung mit Bürgerinnen und Bürgerwissenschaft und Bildungs- und Öffentlichkeitsarbeit zusammenzubringen. Das Projekt nennt sich AstroGeoSpace, das liegt eben daran, dass es eben Astronomie und Geowissenschaften beinhaltet. Und es hat auch einen historischen Vorläufer, nämlich das Kaiserliche Marineobservatorium. Da gehe ich dann auch noch drauf ein. Auf jeden Fall haben wir dann natürlich auch mit der Kommunalpolitik Kontakt gesucht, um das zu realisieren. Sie wollen ja aus Wilhelmshaven eine Wissenschaftsstadt machen. Im Laufe der Zeit war es dann so, dass ich feststellen musste, dass wir zwar gute Ideen erarbeitet hatten, die aber irgendwie bei der Kommunalpolitik nicht ankamen. Die sagten zwar, wir wollen Wissenschaftsstadt werden, aber am Ende hatten die selber kein Konzept und was wir ausgearbeitet hatten, kam irgendwie nicht an. Und dann mittlerweile hatte auch das Land Niedersachsen den Antrag abgelehnt, dass Wilhelmshaven Wissenschaftsstadt wird. Daraufhin hat die Stadt Wilhelmshaven geklagt gegen das Land, weil sie die Ablehnung auch eben nicht sauber begründet wurde. Und dann lief das Klageverfahren. Und am 18. März, da hatte der Stadtrat dann entschieden, wir können uns ja auch einfach selber Wissenschaftsstadt nennen, anstatt eben das Klageverfahren abzuwarten. Nun ist es natürlich so, dass es einen himmelweiten Unterschied gibt, ob man den Titel amtlich verliehen bekommt vom Land, den man dann auf Dokumente schreiben kann, aufs Ortsschild schreiben kann oder ob man ihn nur informell nutzen kann. Also jeder kann sich Physiker nennen, ob er studiert hat oder nicht, aber nur wenn man studiert hat, darf man sich Diplomphysiker nennen. Das kann man ungefähr vergleichen. Naja, wir sind dann am 1. April 2025, und das ist jetzt kein April-Scherz, wir sind eingeladen worden vom Ausschuss für Kultur und Wissenschaft des Rates, um unsere astronomischen Projekte vorzustellen. Da haben wir auch das Sternwartenprojekt vorgestellt, auch das Astronomienetzwerk Weser-Ems vorgestellt, was ja eine Neugründung ist, die von Wilhelmshaven ausging, die ihren Sitz in Wilhelmshaven hat. Es ist ja ein Verbund aus 5 Hochschulen, dem Deutschen Zentrum für Luft- und Raumfahrt, 11 astronomischen Vereinigungen und einer astronomischen Stiftung, eingebunden in regionale, nationale und internationale Kooperationen, also schon Schwergewicht. Und eine innovative Neugründung auch in Wilhelmshaven. Wir haben es nicht geschafft, also wir haben dann zwar unsere Projekte vorgestellt und einer meiner ersten Fragen war, wer von den Mitgliedern außer Andreas Tönjes, Ratsherr Andreas Tönjes ist regelmäßig bei unseren Veranstaltungen dabei oder besucht uns auch bei gehobenen Veranstaltungen, wer hat das Tiny Observatorium besucht? Also es ist eine mobile Sternwarte, die stand am Banther See im März 2025. Und dann hieß es aus dem Ausschuss, dass das keiner mitbekommen hat oder keiner so wahrgenommen hat, man hätte sie einladen müssen. Man muss dazu sagen, es ging durch die Presse, es war im regionalen und lokalen Radio, wir sind sogar im Fernsehen gewesen, also dass es keiner mitbekommen hat, verstehe ich ehrlich gesagt nicht. Wir haben auch ganz, ganz viele Teilnehmerinnen und Teilnehmer beim Tiny Observatorium gehabt, aber eben der Ausschuss hat es nicht mitgekriegt. Dann hieß es, wir sollen sie einladen. Und ich habe sie zu 3 großen Veranstaltungen eingeladen. Die erste große Veranstaltung war die Erweiterung des Astronomienetzwerks Weser-Ems mit Schwerpunkt Bremen. Da ist die Universität Bremen, die Hochschule Bremen, das Deutsche Zentrum für Luft- und Raumfahrt Bremen, die Olbers-Gesellschaft, das Olbers-Planetarium, die Volkssternwarte Lilienthal, das Teleskopium Lilienthal
und die Volkssternwarte Langwedel sind dann beigetreten. Wir haben eine große Veranstaltung an der Hochschule Bremen gehabt mit auch hochkarätigen Gästen. Da waren also sämtliche Hochschulleitungen vor Ort. Der

0: Standortleiter vom Deutschen Zentrum für Luft- und Raumfahrt. Der Ausschuss hat auf die Einladung nicht reagiert. Daraufhin habe ich nochmal nachgehakt. Dann hat nur die Vorsitzende geschrieben, ja, dass sie nicht können. Das war auch die einzige Antwort, die wir je bekommen haben. Die anderen haben alle nicht geantwortet. Dann haben wir sie dann eingeladen zum Tiny Observatorium im Jahr 2026. Im März 2026 hatten wir es wieder vor Ort gehostet. Wir haben den Ausschuss eingeladen, wieder keine Antwort. Dann haben wir den Ausschuss und auch andere Mitglieder des Rates, also da habe ich sogar den ganzen Rat eingeladen zum Tag der Astronomie und Raumfahrt an der Jade-Hochschule. Das war am 28.03. diesen Jahres, haben wir die eingeladen. Die Ratsvorsitzenden habe ich gebeten, die Einladung an die anderen Ratsmitglieder weiterzuleiten. Keine Antwort, nichts gekommen. Dann habe ich am 28.04. diesen Jahres, nachdem Wilhelmshaven sich selbst als Wissenschaftsstadt tituliert hat, haben wir als Netzwerk, als Astronomie-Netzwerk Weser-Ems, den Ausschuss eingeladen, auch die Ratsmitglieder eingeladen, dass wir sie dabei unterstützen, Wilhelmshaven zu einer Wissenschaftsstadt zu entwickeln. Wir bringen unsere Themen mit ein, aber unterstützen auch natürlich die Themen von den Kolleginnen und Kollegen. Wir haben ja das Prinzip Weltraumwirtschaft, was wir etablieren wollen, mit Bremen als Schwerpunktzentrum, und Wilhelmshaven sollte da eine besondere Rolle auch einnehmen. Da gehe ich auch noch drauf ein später. Und dann auch natürlich unser Projekt wollten wir für die Wissenschaftsstadt einbringen, AstroGeoSpace. Auch keine Antwort. Dann habe ich eine fünfte E-Mail geschrieben, wo ich dann schon kritisiert habe, ich schreibe euch immer an, aber ich kriege nie eine Rückmeldung. Die einzige, die dann geantwortet hat, war die Frau Barkier Block. Die hat sich aufrichtig entschuldigt, hat dann gesagt, sie wird das thematisieren und ich würde dann wieder hören. Das ist bis heute nicht passiert. Wie gesagt, 28.04. Wir haben jetzt August, den 15. August, seitdem habe ich nichts gehört. Und dann hatte ich am 8. Juni in der Musikkneipe Schwarzer Bär, die dann immer zur Wissenschaftskneipe wird, einen Vortrag über den Planeten Mars. Und dann hat ein Zuschauer gefragt, Nikola Tesla hätte damals versucht, Kontakt aufzunehmen mit intelligenten Marsbewohnern, weil er dachte, es würde auf dem Mars intelligentes Leben geben. Hat aber nie eine Rückantwort erhalten. Und dann hat er gefragt, ist das nicht ein Beweis, dass es kein intelligentes Leben im All gibt? Und da kommen wir zum Fermi-Paradoxon. Das sagt aus, das ist von Enrico Fermi aufgestellt worden, dass eigentlich mit 1-10% der Lichtgeschwindigkeit könne man in etwa 1-10 Millionen Jahren die ganze Milchstraße kolonisieren. Aber man beobachtet das nicht und das würde gegen außerirdische Zivilisationen sprechen. Und in einer anderen Version kann man das Fermi-Paradoxon so definieren, dass man sagt, bisher hat keine außerirdische Zivilisation auf unsere direkten und indirekten Kommunikationsversuche geantwortet. Und dann habe ich die Frage gehört von dem Zuschauer, der eben gefragt hat, wäre das nicht ein Beweis, dass es die Außerirdischen nicht gibt? Und dann fiel mir die Reaktion oder die Nichtreaktion, die Nichtkommunikation mit vielen Vertreterinnen und Vertretern des Rates der Stadt Wilhelmshaven und des Ausschusses für Kultur und Wissenschaft ein. Und da habe ich gesagt, nein, der Ausschuss und die Ratsmitglieder existieren ja tatsächlich, das wissen wir. Und trotzdem antworten sie nicht. Und damit haben wir das Fermi-Paradoxon widerlegt, weil es ganz klar aussagt, auch wenn jemand da ist, heißt es noch nicht, dass wir eine Antwort kriegen. Und damit ist eigentlich im Praxisversuch das Fermi-Paradoxon widerlegt worden. Außerirdische könnten ja vielleicht genauso reagieren. Das heißt, Nichtkommunikation ist kein Beweis für Nicht-Existenz. Es gibt, und das muss ich hier auch nochmal deutlich machen, nur 3 Personen, die regelmäßig immer unsere Veranstaltungen auch im Rahmen von offiziellen Anlässen unterstützt haben. Das ist Armin Schönfelder gewesen, der erster Stadtrat in dem ganzen Zeitraum war. Der ist ja seit dem 1. August nicht mehr erster Stadtrat, aber als erster Stadtrat hat er uns massiv unterstützt, der hat immer ein offenes Ohr gehabt, der hat sich immer wieder zurückgemeldet, der war bei offiziellen Veranstaltungen wie bei der Gründung des Astronomie-Netzwerks Weser-Ems oder bei der Erweiterung dabei. Astrid Zager als Bürgermeisterin auch regelmäßig immer dabei gewesen bei offiziellen Veranstaltungen, als wir ein Jahr ANWIR gefeiert haben im Jahr der Innovationszentrum, da hatten wir auch Besuch aus Hannover. Da ist ein Abteilungsleiter vom Ministerium für Wissenschaft vor Ort gewesen. Da hat Astrid Zage die offizielle Vertretung gemacht. Sie ist auch sonst regelmäßig bei uns immer wieder dabei gewesen. Und Andreas Tönjes ist regelmäßig bei Vorträgen beim Tiny Observatorium und auch bei offiziellen Anlässen dabei. Und von allen anderen kommt nichts. Ich will nicht ausschließen, dass die eine oder der andere nicht vielleicht auch mal bei irgendeiner Veranstaltung undercover dabei war, aber ich habe sie nie gesehen, ich kriege nie Antworten und selbst wenn ich mit einzelnen Kandidaten für die Kommunalwahl oder auch aus dem Rat spreche, dann nehmen die das immer auf und sagen, ja, das ist nicht in Ordnung, wir besprechen das, wir werden das ansprechen und dann kommt nie wieder eine Rückmeldung. Und daher kommt dieser Titel, schweigende Wissenschaft statt Wilhelmshaven löst das Fermi-Paradoxon. Was ich noch dazu sagen möchte, das bezieht sich natürlich nur auf das Verhalten der Kommunalpolitiker. Die Wissenschaftlerinnen und Wissenschaftler und ihre Institutionen, die leisten natürlich erfolgreiche Bildungs- und Öffentlichkeitsarbeit. Ein gutes Beispiel hierfür ist die lange Nacht der Wissenschaft, die gestern auch sehr erfolgreich gelaufen ist. Und vieles mehr an Vorträgen, öffentlichen Veranstaltungen, da möchte ich nur die Nordwestdeutsche Universitätsgesellschaft ins Spiel bringen, die über viele Institutionen, die da Mitglied sind, die machen wirklich eine hervorragende Bildungs- und Öffentlichkeitsarbeit. Das heißt, schweigende Wissenschaft statt bezieht sich natürlich nur auf den kommunalpolitischen Teil. Das ist so die Ausgangslage.
1: Gibt es denn noch eine Chance, dass Wilhelmshaven eine anerkannte Wissenschaftsstadt wird oder ist das aussichtslos? Und was hat Wilhelmshaven überhaupt für Vorteile, wenn es das wird?
0: Es gibt immer eine Chance, wenn wir alle an einem Strang ziehen. Und der Artikel, den ich auch dazu geschrieben habe, hat nämlich auch einen versöhnlichen Teil. Nämlich, dass wir uns weiterhin bemühen, einen Erstkontakt herzustellen mit auch der Kommunalpolitik. Wir wollen nach wie vor, und das ist eine Aufforderung, die ich an alle Kommunalpolitikerinnen und Kommunalpolitiker hier auch an dieser Stelle richte. Wir wollen weiterhin Wilhelmshaven dabei unterstützen, dass das eine Wissenschaftsstadt wird. Nicht nur selbsttituliert, auch amtlich verliehen. Und das kann man schaffen, wenn man das möchte, wenn wirklich Gesellschaft, Politik, Wirtschaft und Wissenschaft gemeinsam an einem Strang ziehen und sich wirklich gemeinsam ein gutes Konzept überlegen, innovative Ideen umsetzen. Wir haben jetzt im kommenden Jahr das Wissenschaftsjahr Raumfahrt, wo auch die gesellschaftliche Bedeutung der Raumfahrt ein Thema sein soll. Das wäre ein wichtiger Bestandteil eines derartigen Konzeptes, aber nicht nur alleine unsere astronomisch-geowissenschaftlichen Wissenschaften, sondern natürlich alle anderen Wissenschaften können Vergleichbares machen. Und wir können aus Wilhelmshaven eine Wissenschaftsstadt machen. Sie hat das Potenzial. Wir haben ganz viele wissenschaftliche Institutionen. Wir haben engagierte Wissenschaftlerinnen und Wissenschaftler. Wir haben engagierte Bürgerinnen und Bürgerwissenschaftlerinnen und Wissenschaftler. Wir haben so viel engagierte Leute, die hier wirklich auch Wissen vermitteln. Wir haben auch engagierte Lehrerinnen und Lehrer, die das machen. Das heißt, es läuft schon einiges und das müssen wir weiterentwickeln. Und hier brauchen wir aber die Gesellschaft und die Kommunalpolitik. Wir brauchen mehr als bloß die wissenschaftlichen Institutionen, die alle Weltruf haben und wir haben eine überproportionale Anzahl an wissenschaftlichen Institutionen in Wilhelmshaven. Aber wir brauchen eine gemeinsame Sprache, eine gemeinsame Kooperation. Und wenn wir das intelligent und geistreich umsetzen, und das Potenzial sehe ich hier eindeutig, dann wird Wilhelmshaven auch eines Tages ganz offiziell den Titel Wissenschaftsstadt tragen. Und Wilhelmshaven verdient diesen Titel auch.
1: Aber sag mal, was hat's denn für Vorteile? Gibt's dann irgendwelche Förderungen oder ist es nur dann, was heißt nur, darf sich dann Wissenschaftsstadt nennen und ist dadurch halt aufgewertet oder hat es irgendwelche anderen Vorteile?
0: Also erstmal ist natürlich der Titel nicht damit verbunden, dass man Gelder oder sowas zusätzlich kriegt. Der Titel drückt eine Mentalität dieser Stadt aus. Sie drückt ein Wesen dieser Stadt aus. Und wenn Wissenschaft zu einem besonderen Wesensmerkmal dieser Stadt natürlich gehört und das in dem Titel auch ausgedrückt werden kann, aber auch ganz offiziell und amtlich, dann strahlt das natürlich nach außen aus. Wir haben schon viel, aber wir können das noch viel mehr denn forcieren. Und vor allen Dingen, was ganz wichtig ist, wir haben jetzt ganz viele Zukunftsthemen. Wir haben den Klimawandel, wir haben die Raumfahrt, wir haben die Weltraumwirtschaft, Themen, die ich ja schon erwähnt habe, auf die ich später auch noch eingehen werde. Das sind alles Themen, die wichtig sind, auch für die gesellschaftliche Entwicklung. Jeder Euro zum Beispiel, der in der Raumfahrt investiert wird, erzeugt ein Vielfaches von Wertschöpfung hier auf der Erde. Wenn wir das als Wissenschaftsstadt und Wissenschaftsregion, ich denke auch als Region Weser-Ems, wenn wir diesen Bereich weiterentwickeln und natürlich analog auch für viele andere Bereiche der Wissenschaft, also nicht nur eben Raumfahrt, Astronomie und Geowissenschaften, dann strahlt das nach außen raus. Es holt Kompetenz nach Wilhelmshaven rein. Es holt Interessenten nach Wilhelmshaven rein. Wir brauchen natürlich auch dann entsprechende Arbeitsplätze. Wir brauchen entsprechende Berufsbilder, die entwickelt werden müssen. Wir könnten auf diesen Gebieten Vorreiter sein. Wir könnten sozusagen lokal handeln und global die Entwicklung auf der Welt im positiven Sinne mitgestalten.
1: Ja, verstehe. In Wilhelmshaven läuft ja leider so einiges schief von der Politik aus. Es ist schon, als Friesländer lese ich das auch in der Zeitung und es ist ein bisschen traurig. Man kann nur hoffen, dass es irgendwann besser wird und Wilhelmshaven eine Wissenschaftsstadt wird und dass sich auch einiges andere ändert. Ich merke es auch, Wilhelmshaven kann eigentlich stolz sein, einen Stadtsender wie Radio Jade zu haben, aber es ist doch relativ uninteressiert, so wie ich das mitkriege. Vielleicht liege ich da völlig falsch, aber da kommt in anderen Städten viel, viel mehr. Es ist ja ein Sender, der keine Werbung macht. Wir sind wirklich auf Förderung angewiesen. Wir sind auf Mitglieder angewiesen übrigens, wenn Sie gerne irgendwie in einen Verein wollen. 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So, jetzt kommt Starlight von Muse.

habe gar nicht mitgekriegt. Die Stunde ist schon fast wieder um. Gleich kommen die Nachrichten. Nach den Nachrichten geht's natürlich weiter mit der zweiten Stunde. Kilowatt, heute geht's um den Weltraum. Bis dann, ihr Christoph Überschauer.

0: Ja, eine Stunde sind wir noch zusammen. Das ist der zweite Teil von der Kilowatt-Sendung, der 50. Kilowatt-Sendung, wollte ich eigentlich sagen. Heute geht's um Astronomie. Mein Besucher ist Andreas Schwarz. Er hat in der ersten Stunde schon sehr viel erzählt. Das kann ich gar nicht alles nacherzählen. Jetzt hat er jedenfalls was von einem Observatorium, einem geplanten Observatorium in Wilhelmshaven gesagt. Und das interessiert mich natürlich. Was ist denn da geplant? Kommt das? Erzähl mal, Andreas.
1: Also zunächst, bevor ich auf das geplante Observatorium eingehe, möchte ich erstmal in die Geschichte von Wilhelmshaven zurückgehen. Wilhelmshaven offiziell ja am 17. Juni 1869 gegründet, also noch vor dem Deutschen Reich, was ja 1871 gegründet wurde. Die Preußen brauchten ja einen Kriegshafen, die hatten ja selber keinen Zugang zum Meer, kauften sich ein Stück Land dann vom Land Oldenburg und gründeten hier die Stadt Wilhelmshaven. Und schon 1874 wurde damit begonnen, ein kaiserliches Marineobservatorium zu errichten. Das wurde dann 1878 fertiggestellt. Das heißt, in 2 Jahren 150-jähriges Jubiläum auch. Und dieses Marineobservatorium hat astronomische Beobachtungen, meteorologische Beobachtungen, die Beobachtung und Untersuchung des Erdmagnetfeldes durchgeführt, des Weiteren auch den Schiffsmagnetismus untersucht, Gezeitenlehre und Gezeitenvorausberechnungen durchgeführt, Windstau- und Sturmflutwarnungen ermittelt und herausgegeben, Prüfung und Verbesserung von nautischen Instrumenten, Chronometern und Beobachtungsuhren und einen Zeitdienst natürlich gehabt mit entsprechenden Funkzeichen. Und es hat den modernsten und größten Gezeitenrechner gehabt. Das Marineobservatorium bestand bis 1945. Dann endete seine Ära, aber das Marineobservatorium kommt aus der Gründerzeit von Wilhelmshaven. Und es gibt so ein bisschen noch so ein paar Restbestände davon. Das Hauptgebäude steht nicht mehr, aber das Direktionsgebäude steht noch. Langeoogestraße, Ecke Langeoogestraße, Friesendamm. Da ist heute der Heilpädagogische Kindergarten, der GPS, Leuchtfeuer drin. Und es gibt ein Schrebergarten-Gelände, das sich Observatorium nennt. Und sinnigerweise die ganzen Wege, die dort im Schrebergarten-Gelände sind, sind auch nach Planeten, nach Mond und Sonne benannt. Und dieses Observatorium hatte auch Weltruf. Es war also nicht nur eine kleine lokale Einrichtung, sondern es war ein Observatorium mit Weltruf. Es wurde Forschung da betrieben. Und als wir den Astronomischen Verein 2018 gegründet haben, war ein Hauptzweck, dass wir ein Observatorium wieder errichten, natürlich jetzt im zivilen Bereich. Und wir haben eine ganz besondere Idee. Wir haben ja hier Bürgerfunk und es gibt auch Bürgerinnen und Bürgerwissenschaft, denn Forschung kann nicht alleine nur von den hauptamtlichen Wissenschaftlerinnen und Wissenschaftlern betrieben werden. Oft, wenn es in die Breite geht, ist man auch auf Informationen eben von engagierten Hobbyforschern, wobei Hobbyforscher schon eigentlich zu harmlos klingt. Manche Amateurforscherinnen und Forscher haben so hochprofessionelle Ausrüstung und so hochprofessionelles Wissen, dass der Übergang zum hauptamtlichen Forscher bzw. zur hauptamtlichen Forscherin eigentlich fließend ist. Und unsere Idee war es, für den Bereich der Astronomie und der Geowissenschaften eben Forschung und Wissenschaft mit Bürgern und Bürgerwissenschaft und mit Bildungs- und Öffentlichkeitsarbeit zu verbinden. Zu diesem Zweck wollten wir auf dem Jade Innovationszentrum auf der rechten Dachseite von vorne aus betrachtet ein Observatorium aufs Dach setzen. Die GGS hat eine Machbarkeitsstudie erstellt, aus der hervorgeht, welche statischen Rahmenbedingungen wir einhalten müssen. Bader Planetarium hat uns eine Sternwarte zusammengestellt, auch einen Kostenvoranschlag erstellt. Des Weiteren hat natürlich die GGS auch einen Kostenvoranschlag erstellt, was das Umbauen des Gebäudes kosten würde. Und wir haben ein Konzept aufgestellt, auch mit Beteiligung des Beirats Wissenschaftsstadt, auch mit Beteiligung der Universität Oldenburg und der Jade Hochschule, denn das Projekt Astrogeospace, das ist der Name des Projektes mit dem Observatorium, ist ein Projekt, was von der Karl-von-Ordietzky-Universität Oldenburg, von der Jade-Hochschule und vom Astronomischen Verein Wilhelmshaven Friesland im Rahmen des Astronomienetzwerks Weser-Ems auf den Weg gebracht wurde. Dieses Observatorium soll eben, wie gesagt, auch ein hauptamtliches Observatorium sein, was eben Forschung und Wissenschaft betreibt. Es soll aber genauso Bildungs- und Öffentlichkeitsarbeit betreiben und auch Bürgerinnen und Bürger Forschung ermöglichen. Und das haben wir die ganze Zeit immer versucht umzusetzen. Da scheitern wir tatsächlich an der Kommunalpolitik. Denn die Jadow-Schule wäre als Träger sogar bereit, es umzusetzen, aber wir haben nicht die entsprechende Unterstützung aus der Kommunalpolitik oder man hört einfach nichts. Es ist schwierig. Ich möchte da auch einen Vergleich noch zu geben. Die ostfriesischen Kollegen vom Astronomieclub Ostfriesland in Zusammenarbeit mit der Hochschule Emden-Leer wollen ein ähnliches Projekt in Ostfriesland realisieren. Dazu haben sie Kontakt mit dem Landkreis Aurich und der Nichtwissenschaftsstadt Wiesmoor aufgenommen. Und die haben sofort den Mehrwert des Projektes auch für ihre Region erkannt und sind sehr viel positiver und auch sehr viel hilfsbereiter eingestellt. Sie haben zum Beispiel gleich ein Grundstück auch schon, sind bereit, ein Grundstück für das Observatorium zur Verfügung zu stellen. Natürlich, wenn es um die Kosten geht. Das kann die Stadt Wilhelmshaven nicht leisten, das könnte auch der Landkreis Aurich und die Stadt Wiesmoor nicht leisten. Da muss man natürlich mit Fördermöglichkeiten arbeiten. Wir wollen einmal natürlich uns an den Kohlestrukturfonds beteiligen. Da könnte man so ein Projekt mit fördern lassen mit bis zu 90%. Wir könnten im Rahmen des Wissenschaftsjahres 2027 Fördertöpfe noch generieren. Es gibt sicher auch Sponsoren, die bereit wären, uns zu unterstützen. Die Gesamtkosten, die wir 2024 kalkuliert haben für den Bau mit allem drum und dran, mit Sternwarte, mit Umbau des Jahr-Innovationszentrums, lagen so etwa bei 730.000 Euro. Das ist also eine überschaubare Summe. Das dürfte jetzt natürlich teurer sein, zwei Jahre später, aber das ist eine überschaubare Summe. Und wenn wir so ein Observatorium hätten, das wäre eine wirkliche Innovation, weil so ein Observatorium in diesem Format, wie gesagt, mit diesen Facetten Wissenschaft und Forschung, Bürgerinnen und Bürgerwissenschaft und Öffentlichkeitsarbeit und Bildungsarbeit, das gibt es in der Form so noch nicht in der Ausprägung. Das wäre eine echte Innovation. Es würde zeigen, wie innovativ auch die Wissenschaftsstadt Wilhelmshaven im Bereich der Wissenschaft eben ist. Und wir hätten wirklich ein Leuchtturmprojekt, was auch über die Region ausstrahlt. Das wäre auch wieder so ein konkreter Baustein, so ein Mosaik für eine Wissenschaftsstadt, die weit über die Grenzen der Wissenschaftsstadt hinausstrahlt.
0: Ja, das erinnert mich wirklich wieder an das Thema Radio Jade. Das ist schon eigenartig, dass Wilhelmshaven da nichts irgendwie aus sich macht. Nichts aus sich macht, ist vielleicht ein bisschen übertrieben, aber es könnte so viel machen. Und es ist eine Stadt, die irgendwie ein bisschen Dornröschenschlaf ist. Das kommt mir fast so vor. Aber wenn das Observatorium irgendwann existiert, dann kann man die Sterne zählen. Counting Stars von One Republic.

0: Ja, Andreas, wie geht's denn nun überhaupt weiter in Wilhelmshaven mit dem Forschungsgebiet Astro- und Geowissenschaften? Wenn das alles so schwierig ist, bin ich ja gespannt.
1: Ja, es ist schwierig, aber ich bin auch sehr beharrlich und ich kann auch sagen, dass meine wissenschaftlichen Kolleginnen und Kollegen sehr beharrlich sind. Wenn wir immer so schnell aufgeben würden, dann würde Wissenschaft keinen Fortschritt erzielen. Und auch Wilhelmshaven würde keinen Fortschritt erzielen, wenn wir uns nicht immer wieder dafür einsetzen würden. Um nochmal aufs Observatorium einzugehen als Ausgang, gleich für die weitere Thematik, um das auch nochmal zu visualisieren. Es geht denn darum, dieses Observatorium würde dann ein Refraktor und ein Spiegelteleskop, also ein Reflektor, beinhalten. Da kann man unterschiedliche Bereiche des Universums besonders gut mit betrachten. Refraktoren sind besonders gut so für Mond, Sonne und Planeten geeignet. Der Reflektor ist dann mehr so für den Deep Sky, also für Galaxien, für Nebel und so weiter geeignet. Und es soll aber eben auch eine Messstation für meteorologische und klimatologische Messwerte beinhalten. Das heißt also, wir wollen dann auch den Bereich abdecken, Meteorologie und Klimatologie. Übrigens ein gutes Thema, glaube ich, für die 51. Sendung. Gehen wir am Schluss sicher der Sendung noch drauf ein. Wir hatten schon drüber gesprochen, dass ich auch zur dritten Sendung, also das dritte Mal, alle guten Dinge sind drei, dann kommt zur 51. Da wird dann Meteorologie und Klimatologie eben, dann wird die Erde mehr im Mittelpunkt unserer Thematik dann stehen. Und ja, das Observatorium ist aber auch wieder ein Baustein in einem größeren Konzept. Wir sind ja auch das Astronomienetzwerk WSEMS. Es geht nicht nur um Wilhelmshaven, es geht um Bremen und Nordwestniedersachsen. Und Bremen ist der größte Standort für Raumfahrt in Europa und in Deutschland. Und Raumfahrt macht wirklich einen gewaltigen Sprung nach oben. Ich habe hier auch mal ein paar Zahlen natürlich dazu, um das mal deutlich zu machen. Die müsste ich mir einmal raussuchen, aber habe ich auch schon. Jetzt hat Raumfahrt schon ein Volumen von 600 Milliarden Dollar. Das ist eine Studie von McKinsey und Company und dem Weltwirtschaftsforum aus dem Jahr 2024. Und also bis zum Jahr 2035 wird dieses Volumen von 600 Milliarden Dollar auf 1,8 Billionen US-Dollar anwachsen. Die Weltraumwirtschaft steigt um 9% pro Jahr. Das ist das Dreifache der Weltwirtschaft. So, worum geht es? Schon jetzt sind wir ja massiv abhängig. Kommunikation, Navigation, Wetterbeobachtung, die Wettervorhersage, klimatologische Beobachtung, selbst die Sicherheit, die Verteidigung ist ohne weltraumgestützte Technologie nicht mehr vorstellbar. Wenn wir jetzt keine Satelliten mehr hätten, sagen wir mal durch einen kriegsmäßigen Angriff würden die außer Gefecht gesetzt oder ich sag mal auch durch einen starken Sonnensturm würden sie außer Gefecht gesetzt werden, dann könnten wir nicht mehr telefonieren, wir könnten nicht mehr kommunizieren. Die ganze digitalisierte Welt, die wir haben, würde praktisch in die Steinzeit zurückfallen. Wir könnten nicht mehr navigieren, also viele der Dinge, die für uns so selbstverständlich sind, die hängen vom Weltraum schon jetzt ab, das ist heute schon so. Aber in Zukunft wird es noch weitergehen. Wir müssen, um überleben zu können, Rohstoffe irgendwann auch im Weltraum generieren. Die Rohstoffe auf der Erde sind begrenzt, sie können nicht umweltfreundlich abgebaut werden. Wir müssen also Rohstoffe irgendwann auf Asteroiden abbauen, auf dem Mond abbauen. Dazu müssen wir natürlich die Technologien entwickeln. Dafür könnte die Region eine Schwerpunktregion werden. Wir müssen das Weltraumrecht weiterentwickeln. Das ist natürlich dieser Entwicklung noch gar nicht angepasst. Der Weltraumvertrag von 1967 reicht nicht mehr aus, um die ganzen detailreichen Fragen, die sich jetzt ergeben, aus der kommerziellen Nutzung des Weltalls sozusagen zu regeln. Das reicht halt nicht aus. Fertigungsprozesse können unter Schwerelosigkeit deutlich besser vonstatten gehen als unter Schwerelosigkeit oder unter Schwerkraftbedingungen. Man kann also vieles auch im Bereich der Fertigung im Weltraum optimieren. Dann Energie. Im Universum ist ungeheuer viel Energie. Die Sonnenenergie ist dann natürlich ungefiltert. Ohne Atmosphäre wie auf der Erde, ohne Tag und Nacht. Man könnte also Sonnenenergie schon im Weltraum einfangen. Man kann sie dann auf die Erde leiten durch Mikrowellenstrahlung. Die können dann Wolken auch durchdringen. Die würde dann eingefangen werden. und man würde die Energie dann wieder umwandeln. Also es gibt wirklich viele innovative Ideen, um den Weltraum zum Wohle der Menschheit zu nutzen. Das muss unsere Aufgabe sein. Als Netzwerk ist es unsere Aufgabe. Als Astronomienetzwerk WESA-EMS wollen wir genau diese Aufgabe eben erfüllen. Und wie machen wir das? Wir fangen schon ganz klein an. Wir fangen schon im MINT-Bereich an. Wir versuchen Menschen für den MINT-Bereich zu begeistern. Das fängt im Kindergarten an, das fängt in der Grundschule an. Das geht dann in den weiterführenden Schulen weiter. Wir brauchen natürlich auch Studierende in den Bereichen. Wir brauchen Berufsbilder, die entsprechend entwickelt werden. Auch die berufsbildenden Schulen brauchen wir an unserer Seite. Und letztendlich brauchen wir Forschung auf dem Gebiet auch noch. Das ist eine ganze Kette von Dingen, die wir hier auf den Weg bringen, die wir in unserer Region federführend entwickeln können. Und damit wäre nicht nur unsere Region gut aufgestellt, sondern Deutschland wäre gut aufgestellt, Europa wäre gut aufgestellt, wir wären resilient, wir würden tatsächlich Europa auch autark machen können. Aber dazu müssen wir grundlegende Entscheidungen treffen. Und es wäre doch gut, wenn wir diese grundlegenden Entscheidungen in der Region WESA-EMS, in Bremen und Nordwest-Niedersachsen treffen würden.
0: Ja, und nicht so unsinnige Kriege. Das macht natürlich alles kaputt und noch schwieriger. Das ist schon schade. Wie ist denn das geplant? Planetarium, das ist eigentlich immer sowas, was die meisten Leute zieht und ein bisschen in dieses Thema bringt. Ist sowas auch geplant in Wilhelmshaven oder ist das gar nicht so wichtig?
1: Nein, das wäre schon wichtig. Also wenn wir so ein Observatorium auch noch mit einem modernen Planetarium kombinieren könnten, wäre das natürlich eine optimale Sache. Und dieses Observatorium würde ja auch den Menschen ausbilden. Wir würden Öffentlichkeitsarbeit machen, wir würden vom Kindergarten anfangen, Menschen zu begeistern für diese Thematik. Dann in den Schulen, die Schulen würden wir einbinden. Wir haben ja jetzt schon astronomische Arbeitsgemeinschaften oder wie die Astroakademie am Meer, die auf Wangerooge da an der Sternwarte Beobachtungen durchführt. Aber da muss man immer nach Wangerooge fahren, wenn wir das natürlich vor Ort hätten. Wäre das super. Dann Studierende, die das nutzen können und Forscherinnen und Forscher, die das nutzen können. Und ein Planetarium wäre natürlich toll, um das Ganze zu visualisieren. Alles, was wir erforscht haben, was wir entdeckt haben, das kann man so toll visualisieren. Und dann kann man eine Vision auch entwickeln oder ein Ziel entwickeln für eine Zukunftsregion WESA-EMS, für eine Region of Space. Bremen ist ja schon City of Space, aber Bremen würde durchaus von unserer Kooperation natürlich auch profitieren und wir würden von Bremen profitieren. Wir würden eine Region of Space machen. Wir haben hier einen Energie-Hub, würden dann einen Energie- und Space-Hub einfach haben. Es gibt so viele Facetten. Wir haben schon viel wertvolle Infrastruktur, die wir für Weltraum brauchen. Die Robotik, die wird an der JADO-Schule entwickelt. Robotik ist so wichtig auch für Weltraumforschung. An der Hochschule Emden-Leer, an der Uni Oldenburg, an der Hochschule Bremen, an der Universität Bremen. Es gibt da so viel Forschung in dem Bereich, der gerade für diesen Zweck wichtig ist. Und das Wissenschaftsjahr 2027, das wieder vom Bundesministerium für Forschung, Technologie und Raumfahrt übrigens immer durchgeführt wird, in Zusammenarbeit mit anderen Akteuren. Das hat Raumfahrt zum Thema, aber nicht einfach Raumfahrt, sondern die besondere Bedeutung, die gesellschaftliche Bedeutung der Raumfahrt. Und das müssen wir halt bewerkstelligen. Und an der Stelle möchte ich auch noch einen wichtigen Punkt in der Bildungsarbeit erwähnen. Oft machen wir irgendwie Vorgaben, was wir so unterrichten wollen oder was wir den Menschen so beibringen wollen. In unseren modernen Bildungskonzepten entwickeln wir auch Formate, wo erstmal die Menschen so partizipieren können, dass sie auch mitentscheiden, mitentwickeln können. Was wollen sie überhaupt lernen? Was wollen sie überhaupt von diesen ganzen Themen wissen? Dass sie also mitentscheiden können bei diesen ganzen Bildungsthemen. Das heißt, wir fangen auch an zu erfassen, was die Menschen interessiert, was sie nicht so interessiert, um unsere Bildungsangebote zu optimieren, um Menschen für die Themen halt auch zu gewinnen. Das ist ein ganz, ganz, ganz wichtiger Aspekt. Also nicht einfach Bildung von oben herab, sondern eben Bildung auch sozusagen auf Augenhöhe. Das ist uns immer ganz wichtig. Und wir haben ja schon von Bürgerfunk gesprochen, wir haben auch von Bürgerwissenschaft gesprochen. So möchte ich auch von Bürgerbildung sprechen. Denn auch das ist ja Fakt. Wir machen ja schon im Astronomischen Verein Bildungsarbeit. Ganz viele andere Vereine machen auch Bildungsarbeit, ehrenamtliche Bildungsarbeit. Und zur Bürgerwissenschaft auch die Bürgerbildung oder Bürgerinnen und Bürgerbildung zu fördern und zu entwickeln. Das ist uns ein ganz, ganz, ganz wichtiges Anliegen.
0: Ja, das stimmt. Also ich hoffe, ihr habt da noch irgendwie Erfolg und das wird was. Du hattest ja eben auch kurz über Satelliten gesprochen. Hier ist Satellite von The Hooters.

0: Im Rahmen des Astronomienetzwerks WeserEMS arbeiten wir ja schon an dem Konzept, die Weltraumwirtschaft in der Region WeserEMS, konkret in Bremen und Nordwestniedersachsen, zu etablieren. Dazu finden auch schon Gespräche statt. Ich möchte auch noch einen Kollegen erwähnen aus Schortens, ein Ratsherr aus Schortens, Maximilian Striegel. Mit ihm versuche ich auch schon, die Politik einzubinden. Ich habe auch mit Martin Gede von der SPD darüber gesprochen. Der ist unser Landtagsabgeordneter aus Wilhelmshaven. Also wir versuchen schon, die Landespolitik hier einzubinden. Maximilian Striegel aus Schortens unterstützt mich auch bei Bildungsprojekten in Schortens und Friesland, weil da wollen wir das natürlich auch weiter umsetzen. Und wir machen hier auch Vortragsformate in Friesland und Schortens, wo er mich auch halt bei sehr unterstützt. Und ja, diese Weltraumwirtschaft, wir haben auch eine Fachgruppe Weltraumwirtschaft eingerichtet. Und wir wollen jetzt natürlich auch hier in Wilhelmshaven und in der Region natürlich Gesellschaft, Politik, Wirtschaft und Wissenschaft zusammenbringen. Hierzu laufen schon Gespräche und wir wollen das weiterentwickeln. Und gerade im Rahmen des Wissenschaftsjahres 2027, was ja praktisch genau das zum Thema hat, wäre es schön, und das ist auch mein Wunsch an alle Beteiligten, die ich hier angesprochen habe, lasst uns alle uns mal an einem großen runden Tisch setzen, um unsere Zukunft zu gestalten, um auch hier die Zukunft in WeserEMS zu etablieren im Rahmen der Weltraumwirtschaft. Und da ist ein ganz wichtiger Punkt auch die Nachhaltigkeit. Wir haben ja gerade im Bereich Europa noch Einwegraketen. Und wir haben eine Menge Weltraummüll, die dadurch hervorgerufen werden. Auch darüber müssen wir nachdenken, wie wir den Weltraummüll reduzieren können. Einmal durch nachhaltige Raumfahrt, durch wiederverwendbare Systeme, die wir entwickeln müssen, wo wir auch wieder Vorreiter hier in der Region für sein könnten. Und wir müssen natürlich auch gucken, wie wir den bereits bestehenden Weltraummüll beseitigen können. Aber überhaupt zum Thema Weltraummüll, da gibt es einen schönen Beitrag von dem bereits erwähnten Wolf-Dieter Roth, der darüber einen kleinen Bericht erstellt hat, den ich jetzt einfach mal sozusagen vorstellen möchte von Christoph und mir.
1: Es gibt Romane, die sind zeitlos. Science Fiction, die weit in die Zukunft schauen kann. Aber jetzt denken wir mal an die James-Bond-Geschichten unserer Jugend. Moonraker ist vor 70 Jahren herausgekommen. Ein superreicher Multimillionär, der Raketen baut und ein heimlicher Nazi ist. Na, also das geht ja überhaupt nicht mehr in der heutigen Zeit. Moment. Ja, genau der. Um den geht's schon wieder einmal, Elon Musk. Er ist nämlich außerdem auch noch hoffnungslos verrückt, leider, und hat inzwischen Träume, die kommen an die von Ron L. Hubbard ran. Hoffen wir, dass er keine Sekte gründet. Aber auch so richtet er genug Schaden an. Ja, das Problem ist ja, dass er Satelliten ohne Ende in die Umlaufbahn schießen will. Das ist jetzt schon ein Problem. Wir haben ein Umweltproblem, wir haben ein Funkstörungsproblem, wir haben ein Problem, dass man die Sterne nicht mehr ordentlich sehen kann. Dabei sind derzeit erst ungefähr 15.000 Satelliten im Orbit. Und das sind nicht alle von Elon Musk. Aber er will mehr. Viel mehr. Sehr viel mehr. 1 Million Satelliten. Darauf hat er jetzt einen Antrag gestellt. Das sind 6.800% der heutigen Anzahl. Die sollen nach seinen neuesten Plänen bald die Erde in Höhen von 500 bis 2.000 Kilometer umkreisen. Und dann geht's nicht nur um Kommunikationssysteme, um Kommunikationssatelliten wie jetzt für weltweites Internet aus dem All. Nein, da geht's auch noch um die Satelliten als Datencenter. Ist eine ganz blöde Idee, weil man da oben die Satelliten so schlecht kühlen kann und auch schlecht warten kann. Wenn da das Datencenter nicht mehr geht, dann ist es halt kaputt. Dann muss es runter und muss in der Atmosphäre verglühen. Bei 1 Million Satelliten wären das alleine 200.000 im Jahr. Und die Atmosphäre hat jetzt schon ein Problem mit den Satelliten von Elon Musk. 200.000 Satelliten sollen im Jahr in der Atmosphäre verglühen. Dann kann man gleich eine Atombombe zünden. Das Ganze ist aber Tatsache. Elon Musk hat bei der FCC einen entsprechenden Antrag eingereicht. Man kann nur sehr hoffen, dass die FCC diesen Antrag abschlägig bescheidet. Also die Träume dahinter sind einerseits von einer Dyson-Sphäre, das hat jetzt nichts mit dem Staubsauger zu tun, das ist ein Begriff aus der Science Fiction, über einen Stern, der von so vielen energiegewinnenden Satelliten umkreist ist, dass gar kein Licht mehr durchkommt. Das ist eine ziemlich absurde Idee. Kommt so mehr aus der periroten Ecke. Naja, oder zu Ron L. Hubbard würde es auch passen. Er spricht da sogar von einer bewussten Sonne, weil er ja nicht nur Kraftwerke um die Erde platzieren will, also wohlgemerkt um die Erde, eigentlich müsste es für diese Dyson-Sphäre um die Sonne sein, sondern er will da eben auch noch Datencenter reintun, das heißt die Energie, die die gewinnen, verbraten sie auch gleich wieder, um dann so nützliche Sachen zu machen, wie Leute auszuziehen, die gerade zur Kneipentür reinkommen, das hatten wir ja schon, dafür ist ja Elon Musks künstliche Intelligenz gerade bekannt geworden. Und der ganze Planet soll dann also von einer Elon Musk KI umkreist werden. 1 Million Satelliten. Also da dürfte es finster werden hier unten. Das macht sich dann schon bemerkbar. Da sieht man nachts keine Sterne mehr und tags dürfte immer so ein leichter Nebel sein. Das merkt man dann doch irgendwann. Mal ganz abgesehen von der Geschichte, dass die ja dann irgendwann alle zusammenkrachen und dann ist Feierabend. Es besteht allerdings noch Hoffnung. Die Kommentare, die das FCC erhalten hat zu der Angelegenheit, sind ziemlich eindeutig. Also außer Elon Musk will das wirklich niemand haben. Und aktuell ist er ja bei der US-Regierung auch nicht mehr so wahnsinnig beliebt. Trotzdem weiß man dort nie. Und man kann nur hoffen, dass er bald zum Mars fliegt und nicht mehr zurückkommt. Science Fiction und große Träume, alles schön und gut. Aber 1 Million Satelliten um die Erde, das wäre eine Umweltkatastrophe. Nun, in dem Fall kann man das Wort Umwelt wortwörtlich nehmen, weil diese Katastrophe um unsere Welt fliegen würde. Samt dem zugehörigen enormen Treibstoffverbrauch und dem Schlamassel, wenn wahrscheinlich schon bei 200.000 dann irgendwann alles zusammenkracht, weil wir überhaupt keine Technik haben, um mit 1 Million Erdtrabanten umgehen zu können. Ein Beitrag von Wolf Dieter, Delta Lima 2.
0: Ja, und das beleuchtet ja auch die Herausforderungen, die wir haben werden mit der Raumfahrt. Und da sollten wir federführend hier in unserer Region Antworten für finden. Und das wäre wieder ein Beispiel, lokal und regional denken und global tatsächlich handeln. Ja, und letztendlich ist es ja auch so, dass Elon Musk natürlich irgendwie das Weltall erobern möchte, aber natürlich mehr so an seinen eigenen Geldbeutel dabei denkt. Ich sage aber, und das ist auch nur das Einzige, was mich mit Elon Musk verbindet, ist natürlich auch, dass ich gern das Weltall ergründen möchte, aber zum Wohle der ganzen Menschheit und vor allen Dingen zum Wohle auch von unserer Region natürlich in dem Fall. Und ich kann eins sagen, das Weltall ist ein Investment in die Zukunft der Menschheit. Das kann man ganz klar ohne Übertreibung sagen und wir werden davon abhängig sein und die Dinosaurier, ich habe es ja beim letzten Mal in der Sendung schon erwähnt, hatten noch keine Raumfahrt und denen fiel dann der große Impactor auf den Kopf und sie wurden ausgerottet. Wir haben mit Hilfe der Weltraumfahrt die Möglichkeit, uns dagegen zu wehren, aber noch viel mehr, wir haben auch die Möglichkeit, mit Hilfe der Raumfahrt und des Weltraums wirklich Mehrwerte auch für unsere Gesellschaft zu generieren, nicht nur an Wissen und Forschung, sondern auch durchaus an wirtschaftlicher Wertschöpfung. Ja, und das, denke ich, ist auch ein gutes Motto. Das ist das, was uns antreibt. Das ist das, was das Astronomienetzwerk WeserEMS antreibt. Das ist das, was die Wissenschaftlerinnen und Wissenschaftler antreiben. Und hierfür hoffen wir natürlich Partnerinnen und Partner in der Politik, in der Gesellschaft, in der Wirtschaft zu finden, damit wir wie bei Star Trek sagen können, das menschliche Abenteuer hat gerade erst begonnen.
2: Das ist ja ein schönes Wort oder ein schöner Satz. So, als nächstes kommen Sido und Andreas Burani mit Astronaut. Wieso geht das nicht? Geht nicht, doch.

0: Ja, wenn wir denn eines Tages tatsächlich das Weltall oder das Abenteuer Weltall gestartet haben, um eben auch das Sonnensystem mit Raumschiffen zu durchdringen, die Himmelskörper zu besuchen und auch Rohstoffe abzubauen, Handel zu treiben, dann wird auch, wie es damals in der Seefahrt natürlich es auch schon gegeben hat, die Piraterie vielleicht wieder in Form einer Weltraumpiraterie aufleben. Aber wir müssen gar nicht so weit nach draußen gehen. Die Piraterie, die hat schon damals auch im Kleinen stattgefunden, in Form von Piratensendern. 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
0: Ja, also der Radiotag in Hilden, das ist zu empfehlen. Da sind wir auch natürlich wieder auf der Erde angekommen. Aber auch ein paar abschließende Worte nochmal zu sagen. Wir sind natürlich und freuen uns natürlich, dieses große Projekt Weltraum und Gesellschaft, also wirklich die Chance des Weltalls für die Menschheit oder die Chancen, die das Weltall für die Menschheit bieten, dass wir das mitgestalten können. Das ist eine Riesenaufgabe, die jetzt in unserer Gegenwart beginnt. Oder wir können eigentlich schon sagen, dass bei uns die Zukunft schon Gegenwart ist. Wir fangen jetzt an, sie schon zu gestalten, damit eben zukünftige Generationen auch friedlich miteinander leben können. Denn diese gemeinsamen Anstrengungen, ins Weltall vorzudringen, das auch das Weltall wirtschaftlich zu nutzen, gesellschaftlich zu nutzen, bedeutet ja auch, dass wir mit

0: Nationen und mit Staaten kooperieren müssen. Denn letztendlich, keiner kann wirklich alleine das schaffen. Wir sehen das ja schon an der Raumfahrt. Selbst die Artemis-Mission zum Mond ist ohne europäische Technologie gar nicht möglich. Selbst die Apollo-Missionen, da haben ja auch schon internationale Wissenschaftler mitgewirkt. Die Deutschen zum Beispiel auch, Werner von Braun nur als Beispiel genannt. Und wir sehen hier schon, dass Raumfahrt eine Kooperation der Menschheit erfordert. Die ISS ist das beste Beispiel. Trotz aller Konflikte auf unserer Erde, die sehr tragisch sind, arbeiten aber die Europäer, die Amerikaner und die Russen immer noch friedlich auf der ISS zusammen. Und ich denke, spätestens wenn wir vor einer großen Herausforderung stehen, ich denke nur an einen Pakt oder einer anderen Gefahr, die aus dem Weltenraum kommt, dann wird sich die Menschheit ohnehin zusammentun müssen, um dieser Gefahr zu widerstehen. Das wird zur Einheit der Menschheit sicher beitragen können. Und darüber hinaus natürlich auch der Klimawandel. Das sind alles Themenbereiche, die man nicht lokal alleine nur handhaben kann. Das muss auch global geregelt werden. Und letztendlich ist es ja auch so, dass umso erfolgreicher und effektiver wir tatsächlich den Weltraum gesellschaftlich, wirtschaftlich nutzen wollen, umso mehr müssen wir auch kooperieren. Wir haben einfach mehr davon. Alleine sowas als Nation oder als Staat zu bewältigen, das geht eigentlich schon gar nicht mehr. Das können selbst Nationen wie die Amerikaner oder die Russen gar nicht schaffen. Selbst die Chinesen werden an ihre Grenzen kommen. Aber man wird eben zur Zusammenarbeit gezwungen sein. Und das führt eben auch dazu, wenn wir es klug anstellen, dass durch Diplomatie eben die Kooperation gestärkt wird und dadurch auch Spannungen abgebaut werden. Also Raumfahrt dient auch dazu oder kann auch geeignet sein, Spannungen, zwischennationale Spannungen, Spannungen zwischen Staaten, zwischen Nationen, zwischen Teilen von Nationen abzubauen. Denn letztendlich sind wir von außen betrachtet, wenn man im Weltall ist und auf die Erde herunterschaut, sind wir eine Menschheit. Also sobald man oben ist und man schaut sich die Erde an, ich denke nur an das schöne Foto von der aufgehenden Erde, das von der Apollo 8 Mission am 24. Dezember 1968 aufgenommen worden ist. Wenn man sich dieses Foto anschaut oder die Erde aufgenommen von Voyager 2, ganz weit draußen, wo es wirklich nur noch ein kleiner Punkt ist. Was für ein wertvoller kleiner Ort die Erde doch ist und was wir alles für Herausforderungen meistern müssen, die von außen kommen, um dieses, ich sag mal, diesen habitablen Ort auch zu erhalten. Und ein wichtiges Thema wird natürlich sein, auch die Erde selbst. Technologien, die im Weltraum für Weltraumfahrt entwickelt werden, Technologien, die überhaupt entwickelt werden, die werden wir auch nutzen können, um uns eben auch mit Fragen von Klimatologie zu beschäftigen. Und so soll es auch in der 51. Sendung mit Christoph um die Erde diesmal gehen. Wir sind von der Erde in das Weltall aufgebrochen. Nun kommen wir mal wieder in unseren Heimathafen zurück, um uns mal mit der Erde selbst zu beschäftigen, denn die Geowissenschaften sind super interessant. Es gibt da ganz, ganz, ganz viel auch, was wir von der Erde lernen können, denn die Erde ist ja die beste Referenz für viele Dinge, die wir im Weltraum natürlich nicht so detailliert studieren können, weil wir eben noch nicht so weit und so facettenreich da vordringen können. Aber auf der Erde können wir das studieren. Und das Klima oder die Klimatologie ist auch eine sehr interdisziplinäre Wissenschaft. Sie beinhaltet Meteorologie, sie beinhaltet Geophysik, sie beinhaltet die Physik des Eises, die Physik des Wassers. Also da steckt ganz, ganz, ganz, ganz, ganz viel Potenzial drin in die Klimatologie. Deswegen behandeln wir das Thema auch im Astronomischen Verein Wilhelmshaven-Friesland. Wir behandeln das Thema auch im Astronomienetzwerk Weser-Ems. Und in der kommenden Sendung werden wir mal ausführlich über diese Thematiken sprechen und mal aufzeigen, wie wertvoll und interessant auch die Erde selbst ist, auch aus kosmischer Perspektive betrachtet.
1: Ja, vielen Dank, Andreas. Du bereicherst wirklich Kilowatt, das macht ganz großen Spaß. Und ich freue mich auf die nächste Sendung und vielen, vielen Dank für diese Sendung, war wieder total interessant.
0: Ja, und dann möchte ich mich auch nochmal vom Publikum verabschieden. Ich möchte ganz, ganz, ganz herzlich danken wieder. Auch dir, Christoph, danke ich wieder, dass ich dein Gast sein durfte. Und umso mehr freue ich mich auf die dritte Sendung, die dann am 19. September 2026 stattfinden wird. Auf Wiederhören.
1: Ja, nach den Nachrichten folgt Knut Hildebrand mit 8 Miles High. Wir sind dann erstmal weg bis zum 19. September, wie Andreas auch sagt. Und ich sage auch Tschüss und vielen, vielen Dank fürs Zuhören.
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1: 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Wir spielen die Musik aus bekannten und auch mal nicht so bekannten Filmen. Ich wünsche euch viel Spaß dabei, euer Heiko.

Hallo, hier ist Radio Powerrumpel. Ihr habt gerade Hello Vietnam gehört von Johnny White. Und das gehört zu dem Soundtrack von Full Metal Jacket. Dies ist die 64. Sendung von Radio Powerrumpel. Wie ihr bestimmt schon gemerkt habt, gibt es im Moment andere Sendezeiten. Später dazu mehr. Jetzt hört ihr erstmal den Soundtrack von Full Metal Jacket. Jetzt kommt Transistor von Abigail Matt. Und danach Full Metal Jacket von Abigail Matt und Nigel Going.

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0: Und nun kommen wir zum Inhalt des Filmes.
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2: Full Metal Jacket ist ein britisch-amerikanischer Antikriegsfilm aus dem Jahre 1987 und der vorletzte Film von Stanley Kubrick. Der Name Full Metal Jacket bezieht sich auf die englischsprachige Bezeichnung für das Vollmantelgeschoss Full Metal Jacket Bullet. Der Film, der in einem Ausbildungslager der US Marines und in Vietnam spielt, wurde großteils in der Umgebung von London gedreht. Zur Ergänzung wurden Archivmaterial und Luftaufnahmen eingearbeitet. Der auf den Roman The Short Timers und Dispatches basierende Film schildert in zwei Abschnitten die Ausbildung einer Gruppe von Marines und ihren anschließenden Einsatz in Vietnam. Der Film zählt neben den Werken wie Michael Cimino's Die durch die Hölle gehen, Francis Ford Coppolas Apocalypse Now und Oliver Stones Platoon zu den bekanntesten Vertretern seines Genres. Die Handlung. Die Handlung beschreibt die Erlebnisse des Private James T. Davids, genannt Joker, in den Jahren 1967-68, zunächst im Marine Corps Recruit Depot Paris Island, dem Ausbildungslager der US Marines, sowie im darauffolgenden Vietnamkrieg Einsatzes. Der Film beginnt damit, dass dem Rekruten die Köpfe kahl rasiert werden. Joker übernimmt während des gesamten Films die Erzählerrolle. Paris Island. Eine Ausbildungseinheit steht unter dem Kommando von Gunnery Sergeant Hartman, der die jungen Männer drakonisch behandelt und ihnen herabwürdigende Spitznamen gibt, vor allem den übergewichtigen und wenig intelligenten Leonard Lawrence, den er Paula nennt, nimmt er sich vor. Da dieser ständig Fehler begeht und für die Ausbildung zum Marine ungeeignet scheint, soll Joker sich um ihn kümmern. Als jedoch die Fehler Paulas anhalten, geht Hartman dazu über, für jeden seiner Fehltritte nicht ihn, sondern den Rest der Mannschaft zu bestrafen. Dafür rächt sich diese an Lawrence, indem sie ihn eines Nachts einem Blanket Party unterzieht, also mit in Handtücher gewickelten Seifenstücken verprügelt. Nach kurzem Zögern nimmt auch Joker an diesem Übergriff teil. Ab diesem Zeitpunkt beginnt Lawrence sich zu verändern. Er fängt an, mit seinem Gewehr zu sprechen und entpuppt sich als sehr guter Schütze. Hartman schließt daraus, dass Lawrence sich nun doch noch zu einem brauchbaren Soldaten entwickelt, übersieht jedoch dessen psychische Veränderung. Joker muss in der Nacht vor dem Abmarsch der Soldaten nach Vietnam Brandwache halten. Dabei trifft er im Toilettenraum der Unterkunft auf den bewaffneten Lawrence, der dem psychischen Druck der Ausbildung nicht mehr standgehalten hat. Als der Sergeant erscheint und ihn wütend anschreit, erschießt Lawrence ihn und anschließend sich selbst vor Jokers Augen. Jetzt geht es erstmal weiter mit dem Soundtrack.
0: Ihr hört jetzt Chattel of Love von The Dixie Cups und danach Abigail Matt mit Paris Island.

0: Und weiter geht's mit dem Inhalt des Filmes.
1: In Vietnam. Joker und seine Kameraden werden nach der Ausbildung zu verschiedenen Einheiten versetzt und nach Vietnam entsandt. Joker wird Kriegsberichterstatter für die Armeezeitung Stars and Stripes und wird zunächst weit hinter der Front eingesetzt, worüber er sich mit der Zeit zunehmend beklagt. Nach der Tet-Offensive im Frühjahr 1968, trotz schwerer Verluste ein großer Erfolg für den Vietcong und die nordvietnamesische Armee, wendet sich das Kriegsglück zu Ungunsten der Amerikaner. Joker soll daraufhin mit seinem Kameraden Rafterman über die Kämpfe in der zerstörten Stadt Hue berichten. Joker nimmt Rafterman nur widerwillig mit, da er ihn nicht gefährden möchte. Und tatsächlich sieht es schon bald so aus, als ob Rafterman den Bedingungen an der Front nicht gewachsen sei. Auf dem Hubschrauberflug an die Front schießt der MG-Schütze wahllos auf Zivilisten, was bei Rafterman starken Brechreiz auslöst. Jokers zögerlichen Hinweis, dass das Schießen auf Frauen und Kinder nicht in Ordnung sei, nimmt der Schütze nicht ernst. In Hue trifft Joker wieder auf Cowboy, einer seiner Kameraden in der Ausbildung, und seine Squad, welche er die folgenden Tage begleitet. Dabei erlebt er, wie die führenden Mitglieder der Einheit nacheinander von Heckenschützen, Minen und Sprengfallen getötet werden, so dass Cowboy als Ranghöchster die Führung der Gruppe übernehmen muss. Die Stimmung unter den Soldaten ist angespannt, so gerät Joker schon am ersten Tag mit Animal Mother, den MG-Schützen der Gruppe, aneinander. Bei einer Patrouille durch die Ruinen der Stadt verirrt sich die Gruppe. Ihr Kundschafter Albino wird kurz darauf von einem Heckenschützen angeschossen und schwer verletzt. Cowboy ruft über Funk nach Panzerunterstützung, die aber auf sich warten lässt. Er erlaubt der Gruppe nicht, den Verletzten zu bergen, da dieser sich im freien Schussfeld befindet. Ein weiterer Soldat der Gruppe widersetzt sich dem und versucht, Albino aus der Gefahrenzone zu bringen, wird dabei jedoch selbst angeschossen. Daraufhin verweigert auch Animal Mother dem Gruppenführer den Gehorsam, der von einem einzelnen Heckenschützen ausgeht. Er kann von den Verletzten die ungefähre Position des Heckenschützen in Erfahrung bringen, bevor dieser die beiden schließlich tötet. Cowboy gibt schließlich nach und begibt sich mit anderen zu den Toten. Kurze Zeit später wird er jedoch durch eine Öffnung in einer Mauer getroffen und tödlich verletzt. Die dezimierte Gruppe durchsucht das Gebäude, in dem der Schütze sich aufhalten soll. Joker findet ihn im Obergeschoss und stellt fest, dass es sich um eine junge Vietnamesin handelt. Rafterman verletzt sie mit mehreren Schüssen. Tödlich verwundet liegt sie am Boden und wird von der Gruppe eingekreist. Mit letzter Kraft spricht sie ein Gebet und die Worte "Erschießt mich". Die Marines diskutieren darüber, was mit ihr geschehen soll. Schließlich gibt Joker ihr den Gnadenschuss. Am Ende des Films leben nur noch wenige von Jokers Freunden. Auf dem Rückweg singen sie den Mickey Mouse Club Song. Soweit zum Inhalt des Films. Weiter geht's mit dem Soundtrack von Full Metal Jacket.
0: Jetzt kommt Bully Bully von Sam the Sham and the Pharaohs. Und danach Abigail Matt mit Ruins.
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3: Jetzt geht's weiter mit dem Soundtrack von Full Metal Jacket.
0: Jetzt kommt Chris Kenner mit I Liked It, Liked That. Und danach Leonard von Epigail Matt.

0: Jetzt kommt Nancy Sinatra mit These Boots Are Made for Walking und danach Attack von Abigail Meade.
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0: Ihr hört immer noch den Soundtrack von Full Metal Jacket.
1: The Surfing Bird von The Trashman. Und danach Time Suspended von Abigail Matt. 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

0: Das war The Goldman Band mit The Marines Hymn.
1: Hören wir jetzt den letzten Titel von Full Metal Jacket.
0: Und zwar heißt der Sniper von Abigail Matt.

0: Das war der Soundtrack von Full Metal Jacket. Ich hoffe, es hat euch gefallen.
1: Wenn es euch gefallen hat,
0: schreibt uns einen Empfangsbericht. 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Nochmal: radiopr@partyheld.de. 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
1: Ja, und es gibt natürlich auch neue Sendezeiten. An jedem zweiten Sonntag im Monat um 18 Uhr UTC auf 6070 kHz und um 19 Uhr UTC auf 3955 kHz. Und natürlich den Freitag nach dem zweiten Sonntag um 18 Uhr UTC auf 6070 und um 19 Uhr UTC auf 3955 kHz. Nur bei Channel 292. Und vergesst nicht unsere Sondersendung der Radio DX Freunde im August. Mehr dazu gleich. Jetzt darf ich mich verabschieden. Ich wünsche euch noch einen guten Empfang hier auf der Kurzwelle. Tschüss, euer Heiko.
0: Und tschüss von der Ella und tschüss von dem Findus. Miau.
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2: So, weiter geht's mit unserer Musik hier in der Michael Henry Show. The Headbands sind angesagt und Don't It Make You Feel Good on 103.3, baby. Come on!
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